0: Partner angekündigt, darunter auch auf Produkte aus der EU. Je nach Produkt sollen künftig Zölle von 10 oder 12,5% gelten. Als Grund für die Zölle nennt Washington unzureichende Maßnahmen der betroffenen Staaten gegen Zwangsarbeit. Marie Curie, Beethoven oder ein Eisvogel. Diese Motive könnten in Zukunft auf unseren Euroscheinen zu sehen sein. Europäerinnen und Europäer können jetzt für ihre liebsten Geldscheindesigns abstimmen. Moritz Strobel berichtet.
1: 10 Entwürfe für neue Geldscheine hat die Europäische Zentralbank präsentiert. In einer Online-Umfrage sollen bis 21. September die EU-Bürgerinnen und Bürger für das beste Design abstimmen. Dabei gibt es 2 grundsätzliche Designrichtungen, berühmte Europäerinnen und Europäer oder Flüsse und Vögel. Jeweils 5 Designvorschläge sind einem der Themen gewidmet. Neben Marie Curie könnten in Zukunft etwa auch Leonardo da Vinci oder Bertha von Suttner von den Geldscheinen blicken. Zum Eisvogel gesellen sich unter anderem noch Weißstorch und Mauerläufer. Mit dem neuen Design soll der Euro auch neue Sicherheitsmerkmale bekommen und für Menschen mit Sehbehinderung leichter zu nutzen sein. Bis die neuen Geldscheine im Umlauf sind, wird es wahrscheinlich noch mehrere Jahre dauern.
0: Und jetzt zu den Wetteraussichten und zu Thomas Vostal.
2: Der Freitag bringt uns einige Stunden Sonnenschein, die meisten von Vorarlberg über Tirol bis Kärnten. Im Norden und im Osten, da ziehen mit lebhaftem Nordwestwind noch ab und zu dichtere Wolken durch, bringen vielleicht vereinzelt und kurz auch noch ein paar Regentropfen. In den nächsten Stunden ist es heute frisch, am Nachmittag dann aber größtenteils warm bei 20 bis 28 Grad. Am Samstag noch wärmer und viel Sonne. Am Sonntag breiten sich von Westen her kräftige Schauer und Gewitter auf den Großteil Österreichs aus. Trocken bleiben könnte es ganz im Osten.
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1: Am Mikrofon Adam Michalech. Es ist 3 Uhr. Beim Semmering hat im Grenzgebiet von Niederösterreich und der Steiermark in der Nacht die Erde gebebt. Der Erdbebendienst Geosphere Austria meldet vor etwa einer Stunde ein Erdbeben der Stärke 4,5. Bei dieser Stärke kann es vereinzelt zu leichten Schäden kommen. Das Beben ist bis nach Wien verspürt worden. Die ÖVP dürfte den Wiener Wirtschaftskammerpräsidenten Walter Ruck heute aus der Partei ausschließen. Vorgeworfen werden ihm etwa fragwürdige Postenvergaben und sexistische Äußerungen. Trotz eines möglichen Parteiausschlusses kann Ruck aber weiterhin Kammerpräsident bleiben. Felix Nowak berichtet.
2: Eine Woche ist vergangen, seit erste Gesprächsprotokolle bekannt geworden sind mit fragwürdigen Postenvergaben und einem fragwürdigen Frauenbild. Seitdem wird der innerparteiliche Druck größer. Auch Rucks Parteiausschluss liegt als Option auf dem Tisch. Heute soll dazu der Bundesparteivorstand tagen, bestätigt Parteichef Christian Stocker.
3: Ich habe eine klare Meinung, aber die werde ich zuerst den Mitgliedern des Vorstandes unterbreiten.
2: Allerdings, selbst wenn die ÖVP Ruck ausschließt, könnte er wohl weiterhin an der Spitze des Wiener Wirtschaftsbunds, einer ÖVP-Teilorganisation, bleiben und damit auch an der Spitze der Wiener Kammer. Gestern Abend haben Krone und Profil neue Zitate veröffentlicht. Darin soll Ruck dem Wiener SPÖ-Bürgermeister unter anderem politische Ratschläge geben. Rucks Sprecher schließt einen Rücktritt weiter aus.
1: Die Waldbrände im Süden Europas nehmen zu. Spaniens Regierung hat jetzt in zwei Regionen den nationalen Notstand ausgerufen, berichtet Moritz Strobel.
4: Der Notstand gilt für die Hauptstadtregion Madrid und die nahegelegene Provinz Avila. Dadurch können mehr Mittel mobilisiert werden. So wird die Einsatzleitung etwa von einer militärischen Kriseneinheit übernommen. Rund 10.000 Menschen mussten wegen einem Waldbrand westlich von Madrid bereits ihre Häuser verlassen. Die Feuer haben schon zehntausende Hektar Land verwüstet. Spanien ist das EU-Land, das dieses Jahr bisher von den meisten Waldbränden betroffen ist. Großflächige Brände werden derzeit auch in Frankreich gemeldet.
1: Sternstunde für fast 3 Dutzend Stars. Auf dem legendären Walk of Fame in Hollywood sollen im kommenden Jahr unter anderem Game of Thrones-Darsteller Pedro Pascal, die Rockband Linkin Park sowie der französische Star-DJ David Guetta verewigt werden. Insgesamt 33 neue Sterne sind geplant. Und jetzt zu den Wetteraussichten und zu Thomas Wostal.
5: Noch ist es relativ kühl, aber heute setzt sich bald überall die Sonne durch und es wird dann warm mit Höchstwerten von 20 bis 28 Grad. Einige dichte Wolken ziehen gelegentlich heute mit dem lebhaften Nordwestwind noch im Norden und im Osten von Österreich durch. Ein paar Regentropfen gibt es aber nur noch vereinzelt und kurz. Am Samstag noch etwas wärmer und viel Sonne, am Abend im Westen dann teils gewittrig und am Sonntag breiten sich von Westen her kräftige Schauer und Gewitter auf den Großteil Österreichs aus. Trocken bleiben könnte es ganz im Osten.
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1: Am Mikrofon Adam Michalech, es ist 4 Uhr. Das Gewaltschutzzentrum Oberösterreich warnt vor den Social-Media-Trends Manosphere und Tradwives. Dabei werden Frauen zunehmend abgewertet und traditionelle Rollenbilder verherrlicht. Besonders junge Burschen und Mädchen lassen sich oft von diesen Inhalten beeinflussen, berichtet in Linz Jürgen Freimuth.
2: Toxische Männlichkeit und frauenfeindliche Narrative verbreiten sich über soziale Medien besonders schnell, sagt die Vorsitzende des Gewaltschutzzentrums Oberösterreich, Sonja Ablinger.
3: Wir merken das schon bei den Jungen, das beginnt dann mit Stay-at-Home-Girlfriends. Die sind 15 und stellen sich ein Leben vor, wo sie zu Hause sich schön machen und immer nur auf den Freund warten und gar nicht an ihr eigenständiges Leben denken. Das ist bedenklich.
2: Gleichzeitig wird von jungen Männern häufig das Bild einer Frau idealisiert, die sich dem Mann unterwirft und sich vor allem um den Haushalt kümmert.
3: Das, was es gefährlich macht, ist, wenn wir eine Vorstellung einer Beziehung haben, ich sage als Mann, was los ist, ich gebe die Kontrolle vor und wenn du nicht so tust, wie ich will, dann werde ich das nur beibringen. Das beginnt dann mit Herabwürdigungen, mit Schlägen.
2: Die Einrichtung fordert daher mehr Aufklärungsarbeit an Schulen und männliche Vorbilder, die Respekt und Gleichberechtigung vorleben.
1: Im Kleinwalsertal ist eine deutsche Urlauberin tödlich verunglückt. Die Frau ist auf dem Wanderweg des Fellhorngrats gestürzt und rund 60 Meter durch eine Geröllrinne gefallen. Für sie kam jede Hilfe zu spät. Die Polizei hat den für morgen geplanten Aufmarsch der rechtsextremen Identitären in Wien verboten. Für die Route wurde nämlich schon eine Gegendemonstration angemeldet, heißt es. Eine andere Route wollten die Identitären nicht. Trotz Absage will die Polizei morgen mit einem Großaufgebot präsent sein. Die EU-Kommission gibt grünes Licht für eine neue Abnehmpille. Damit ist sie auch in Österreich zugelassen, Moritz Strobel.
4: Den Wirkstoff in der Tablette gab es bisher nur in sogenannten Abnehmspritzen. Jetzt kann er erstmals auch in fester Form eingenommen werden. Patientinnen und Patienten dürfen die Pille nur mit Rezept und ärztlicher Begleitung verwenden. Sie reguliert den Blutzucker und soll zu weniger Hunger und einem schnelleren Sättigungsgefühl führen. Der Hersteller verspricht eine durchschnittliche Gewichtsabnahme von 17% nach Ende der Therapie. Wann genau das Medikament in österreichischen Apotheken ankommt, ist noch unklar.
1: Und jetzt zum Wetter und zu Thomas Wostal.
5: Der Freitag bringt uns einige Stunden Sonnenschein, die meisten von Vorarlberg über Tirol bis Kärnten. Im Norden und im Osten, da ziehen mit lebhaftem Nordwestwind noch ab und zu dichtere Wolken durch, bringen vielleicht vereinzelt und kurz auch noch ein paar Regentropfen. In den nächsten Stunden ist es heute frisch, am Nachmittag dann aber größtenteils warm bei 20 bis 28 Grad. Am Samstag noch wärmer und viel Sonne. Am Sonntag breiten sich von Westen her kräftige Schauer und Gewitter auf den Großteil Österreichs aus. Trocken bleiben könnte es ganz im Osten.
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1: Im Studio Andreas Lechner. Für den Wiener Wirtschaftskammerpräsidenten Walter Ruck ist es heute ein entscheidender Tag, denn die ÖVP dürfte Ruck heute aus der Partei ausschließen. Große Auswirkungen auf seine Ämter dürfte das aber nicht haben, solange er nicht selbst zurücktritt. Felix Nowak.
2: Eine Woche ist vergangen, seit erste Gesprächsprotokolle bekannt geworden sind mit fragwürdigen Postenvergaben und einem fragwürdigen Frauenbild. Seitdem wird der innerparteiliche Druck größer. Auch Rucks Parteiausschluss liegt als Option auf dem Tisch. Heute soll dazu der Bundesparteivorstand tagen, bestätigt Parteichef Christian Stocker.
3: Ich habe eine klare Meinung, aber die werde ich zuerst den Mitgliedern des Vorstandes unterbreiten.
2: Allerdings, selbst wenn die ÖVP Ruck ausschließt, könnte er wohl weiterhin an der Spitze des Wiener Wirtschaftsbunds, einer ÖVP-Teilorganisation bleiben und damit auch an der Spitze der Wiener Kammer. Gestern Abend haben Krone und Profil neue Zitate veröffentlicht. Darin soll Ruck dem Wiener SPÖ-Bürgermeister unter anderem politische Ratschläge geben. Rucks Sprecher schließt einen Rücktritt weiter aus.
1: In der Nacht um 1.59 Uhr hat sich im Grenzgebiet von Niederösterreich und der Steiermark am Semmering ein Erdbeben der Stärke 4,5 ereignet. Laut Erdbebendienst kann es bei dieser Magnitude vereinzelt auch zu leichten Schäden kommen. Ein Grund vermutlich, warum es bereits in der Nacht viele Bebenmeldungen aus der Bevölkerung gegeben hat. Vereinzelt seien die Erschütterungen auch in Wien wahrgenommen worden, wie es heißt. 3 Monate nach einem Schusswaffenvorfall bei einem Galadinner der US-Presse in Washington mit Donald Trump wird der US-Präsident heute zum Nachholtermin erwartet und dort eine Rede halten. Im Frühjahr haben Schüsse in der Nähe des Festsaals im Hilton Hotel in Washington Panik erzeugt. Trump und andere Regierungsvertreter wurden in Sicherheit gebracht, verletzt wurde niemand. Die Justiz wirft dem mutmaßlichen Schützen unter anderem einen Mordversuch an Trump vor. Die Angriffe des US-Militärs im Nahen Osten gehen unterdessen weiter. Das Militär hat nach eigenen Angaben bereits die 13. Nacht in Folge wieder militärische Ziele im Iran angegriffen. Und im Fußball-Europacup feiern die beiden Wiener Vereine Rapid und die Austria 2 Auswärtssiege. Die Austria gewinnt das Hinspiel in der Conference League gegen den lettischen Verein Liepāja mit 2:0. Und Rapid gewinnt bei Santa Coloma in Andorra mit 3:1. Die Hinspiele in Wien finden kommende Woche statt. Das waren die Nachrichten mit Andreas Lechner.
4: Fenster aufreißen in Papnerkirchen bei 5 Grad. Vöcklabruck meldet 8 Grad. Hörsching beim Flughafen 9 Grad. Heute bis zu 25 Grad am Freitag. Ab dem Nachmittag fühlt sich das dann auch wirklich nach Wochenende an. Mit ganz, ganz, ganz viel Sonne. Morgen am Samstag Badewetter in Oberösterreich. Der Sonntag wird grundsätzlich warm, aber von der Früh weg sind da ganz, ganz viele Wolken dabei und teilweise mixen sich da eben auch Regenschauer und Gewitter dazu. Ab Mitte nächster Woche, also ab Ende Juli, startet dann in Oberösterreich, so wie es jetzt in den Langzeitprognosen ausschaut, eine neue Hitzewelle. 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Wir haben die Straßen für Sie im Blick, auch um diese Uhrzeit. Und da ist alles frei. Gute und vor allem sichere Fahrt.
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4: Und das ist jetzt Ihr Sprung mit uns in das Wochenende. Jetzt gleich mit dabei, The Time of My Life. Die Hebefigur, die lassen wir jetzt um 5 Uhr noch weg. Falco mit Vienna Calling. Und zu dem Song, Take a Chance on Me von ABBA, den hören Sie am Samstag. Beim Radio Österreich Sommer Open Air bei der großen ABBA Tribute Show ganz fix live. Und ich sag's Ihnen, das wird ein super feines Wochenende.

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1: Gegen ein Stück Geld Donauwalz in der Früh haben Sie ja sicher nichts, oder? Schönen guten Morgen. Es ist gleich 5.05 Uhr.

0: Es ist gleich 20 nach 5. Schönen guten Morgen. Und diesen Klassiker, der schiebt sie gleich in circa 30 Sekunden vom Bett in Richtung Kaffeemaschine. Schönes Aufstehen.
1: Ich hab's auch. Was denn leicht?
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1: 17:30 im Studio Daniela Dahlke. Guten Morgen. Ein 18-jähriger Bergsteiger aus Ungarn hat in der Nacht im Totengebirge einen Großeinsatz der Bergrettung ausgelöst. Der junge Mann hatte sich im Bereich des Schermbergs im Bezirk Gmunden verirrt. Auch wegen des starken Winds konnte der Notarzthubschrauber nicht fliegen. Nur mit kurzer Hose und T-Shirt bekleidet erreicht die Bergrettung den bereits unterkühlten 18-Jährigen gegen 2:30 Uhr früh. Der Abstieg der Bergrettung mit dem jungen Burschen dauert zur Stunde noch an. Die Gemeinde Ohlsdorf im Bezirk Gmunden geht gegen den neuen Bescheid zur Altreifendeponie vor. Der Gemeindevorstand hat am Abend einstimmig beschlossen, einen Anwalt mit einer Beschwerde zu beauftragen. Das Land will die verbliebenen Altreifen dauerhaft im Boden belassen und überdecken. Die Gemeinde befürchtet dadurch unter anderem eine Gefahr für das Grundwasser. Ein Mutter-Sohn-Duo aus dem Bezirk Eferding ist wegen gewerbsmäßigen Drogenhandels zu teils unbedingten Haftstrafen verurteilt worden. Der 20-Jährige soll vor allem in der Fanszene eines Fußballvereins Cannabis verkauft haben. Seine 49-jährige Mutter soll ihn dabei unterstützt haben. Bei einer Hausdurchsuchung hat die Polizei unter anderem Cannabis, Kokain, Crystal Meth und Ecstasy sichergestellt. Das waren die Nachrichten. Wir sind beim Wetter, Sophie.
2: Ja, und die Temperaturen da draußen, die sind angenehm frisch in Ostermitting. Jetzt gerade 9 Grad Kollerschlag. Vielleicht sogar kühl, wenn man so sagen darf. 7 Grad. In Kremsmünster messen wir 13 Grad. Da ist heute definitiv noch ein bisschen Luft nach oben. Bis zu 25 Grad werden es heute. Es wird ein Sommertag. Morgen gibt der Sommer dann wieder Gas. Da werden es knapp 30 Grad und den ganzen Tag Sonne. Am Sonntag wird es grundsätzlich auch sehr fein, aber da mischen sich dann auch Regen, Schauer und Gewitter dazu. Und ich sage mal so, genießen Sie das Wetter, solange Sie noch können. Nächste Woche am Freitag startet, so wie es jetzt ausschaut, eine neue Hitzewelle, wo es wieder über längere Zeit so richtig heiß wird. 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Und wir checken Ihre Strecke und da schaut's gut aus. Gute und sichere Fahrt.
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0: Leichter Damenüberhang hier bei Sailor. Girls, Girls, Girls, passt eh. Guten Morgen, 5.39 Uhr.
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0: Morgengedanken. Wir nehmen Platz beim Frühstückstisch bei Veronika Thaler, die in der Diözese Eisenstadt bei der Dreikönigsaktion tätig ist, und ihrer Familie.
2: Kinder lieben diesen cremigen Schokoladen-Haselnuss-Brotaufstrich. Auch meine. Am liebsten essen sie ihn schon zum Frühstück, was ich ihnen auch ab und zu gönne, um ihnen einen guten Einstieg in den Tag zu geben. Doch wer hat die Kakaoschoten geerntet? Wer hat die Säcke mit den Kakaoschoten geschleppt? Wer hat die Schoten mit der scharfen Machete aufgeschlagen? Wer musste die Pestizide gegen den Schädlingsbefall versprühen? Millionen von Kakaobauernfamilien können gar nicht anders, als ihre eigenen Kinder auf die Plantagen zu schicken. Viele von diesen Kindern können nicht regelmäßig zur Schule gehen und kennen nicht den Geschmack von Schokolade. Immer gelingt der faire Einkauf nicht. Die Verantwortung auf den einzelnen Konsumenten abzuschieben, ist zeitweise überfordernd. Es braucht die Handlungsfähigkeit der Kinder selbst. Vielleicht müsste man das bekannte Protestlied Brot und Rosen im Einsatz gegen ausbeuterische Kinderarbeit so umschreiben. Wenn wir zusammen gehen, kommt mit uns ein besserer Tag. Die Kinder, die sich wehren, wehren aller Menschen Plag. Zu Ende sei, dass kleine Leute schuften für die Milliarde. Her mit dem ganzen Leben, Brot und Schokolade.
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0: War auch mal unser Stargast beim Sommer-Open-Air von Radio Oberösterreich, Christina Stürmer.
1: Es ist 5.47 Uhr.
0: Guten Morgen am Freitag. Wir sind schon auf der Zielgerade Richtung Wochenende.
2: Oh ja.

0: Guten Morgen mit Radio Oberösterreich um 6:06. Wir hoffen, Sie hatten eine ruhige Nacht.
1: Ja, beim Semmering, also dazwischen Niederösterreich und der Steiermark, da hat es ein Erdbeben gegeben heute in der Nacht.
0: Aber nichts passiert, sonst in Oberösterreich schon gar nicht, überhaupt nicht zu spüren.
1: Nein.

0: Morgen mit Radio Oberösterreich. Es ist gleich 6 mit den wichtigsten Infos des Morgens.
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3: Im Studio Andreas Lechner. Ab jetzt um 6 Uhr in der Früh gelten neue US-Zölle für insgesamt 60 weltweite Handelspartner. Auch Produkte aus der EU sind betroffen. Denn in diesen Minuten läuft eine wichtige Übergangsfrist aus, die viele US-Zölle außer Kraft setzt und durch neue ersetzt werden sollen. Berichtet in den USA Markus Müller.
4: Die alten Zölle sind ausgelaufen. Jetzt kommen neue, auf Grundlage eines anderen Gesetzes, das aber genauso fragwürdig scheint wie die frühere Regelung. Zwischen 10 und 12,5% werden ab heute für Importe aus 60 Ländern eingehoben, weil, so die offizielle Begründung, sie nicht genügend gegen Zwangsarbeit in ihren Lieferketten unternehmen. Bis gestern lagen die Zölle bei 10%. Das war aber nur eine Übergangslösung auf der Basis eines anderen Gesetzes, nachdem der amerikanische oberste Gerichtshof im Februar fast alle von Donald Trump verhängten Zölle für rechtswidrig erklärt und aufgehoben hatte. Mehrere Handelspartner haben die neue Regelung bereits als enttäuschend und sinnlos bezeichnet. Neue Klagen dagegen dürften nicht lange auf sich warten lassen.
3: Die erneute Eskalation im Iran-Krieg hat die Öl- und Spritpreise wieder stark steigen lassen. Das spürt man auch an den österreichischen Tankstellen. Derzeit kostet ein Liter Diesel hierzulande im Schnitt um die 2 Euro. Etwas billiger ist Benzin mit rund 1,8 Euro, wie aus Daten der E-Control hervorgeht. In Spanien und Frankreich wüten schon seit Tagen riesige Waldbrände. Bedrohlich ist die Lage nach wie vor an der bei Touristen beliebten Küste bei Bordeaux, wo seit vorgestern tausende Menschen vor allem von Campingplätzen und Ferienanlagen in Sicherheit gebracht werden mussten. Wann sie in ihre Urlaubsquartiere zurück können, ist noch vollkommen offen. Und in Spanien hat die Regierung für 2 Regionen den Notstand nationaler Tragweite ausgerufen. Dieser gilt ab sofort für die Hauptstadtregion Madrid sowie in der nahegelegenen Provinz Avila, teilt das Innenministerium in der Nacht mit. Auswärtssiege für Rapid und Austria gestern Abend in der 2. Qualifikationsrunde für die Conference League. Wolfgang Eichinger, die Austria gewinnt in Lettland gegen Liepāja und Rapid in Andorra gegen Santa Coloma.
5: Rapid feiert in Andorra einen verdienten 3:1-Erfolg. Mann des Spiels Yusuf Demir, den 1:0-Kopfballtreffer von Royao vorbereitet. Das 2:1 hat Demir selbst erzielt. Und für Sportdirektor Markus Katzer endlich die starke Leistung von Yusuf Demir.
6: In den einzelnen Situationen sieht man einfach seine Klasse.
5: Für den Endstand sorgt kurz vor Schluss Haidara, es war der erwartete Sieg.
6: Es geht ums Weiterkommen, ist auch ein gutes Ergebnis fürs erste Spiel. War nicht ganz so einfach auf dem Kunstrasen, kann man ein positives Fazit ziehen.
5: Ein positives Fazit kann auch die Austria nach dem Europacup ausführen. Flug nach Lettland ziehen. Florian Wustinger und Moritz Wels sorgen für einen ungefährdeten 2:0-Sieg über Liepāja. Die beiden Wiener Clubs sollten im Rückspiel keine Probleme haben. Rapid gegen Santa Coloma am kommenden Mittwoch, einen Tag später am Donnerstag, dann Austria gegen Liepāja. Beide Spiele beginnen jeweils um 20.30 Uhr. Beide sind live in OF1.
3: Das waren die Nachrichten mit Andreas Lechner.
0: Wir freuen uns gemeinsam auf den Freitag, der uns viel Sonnenschein bringt.
7: Schauen wir direkt in Salzkammer. Gute Nacht, Bad Ischl. Da färbt der Sonnenaufgang gerade die leichte Wolkendecke so gelblich ein. Also es ist total schön. 12 Grad messen wir da gerade. In Enns am Stadtplatz sind es auch 12 Grad. Attersee am Attersee meldet 13 Grad. Und heute noch ein bisschen Luft nach oben bei den Temperaturen bis zu 25 Grad. Der schönste Tag vom Wochenende wird der Samstagmorgen mit bis zu 30 Grad. Also wirklich Badewetter. Am Sonntag mischen sich da dann ein paar Regenschauer und Gewitter dazu.
0: Es ist 3:06. 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
7: Wir checken Ihre Strecke. Da schaut's gut aus. Gute und sichere Fahrt.
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7: Herrlicher Morgen heute.
0: Absolut. Auf der To-Do-Liste für heute Freitag einkaufen fürs Wochenende. Grillfleisch, Eis.
7: Was brauchen wir noch?
0: So eine Getränkeaktion habe ich auch gesehen.
7: Ja, bitte.
0: Nicht Mineralwasser. So heißt es im Kopf. Einen schönen guten Morgen. Freuen wir uns auf den Tag gemeinsam mit Man at Work Down Under. 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
7: Zum guten Aufstehen. Morgen.

0: Diese Frau hat es wirklich verstanden, wie man jemanden aus dem Bett schmeißt. Das ist Gloria Gaynor und I Will Survive. Und sie schaffen diesen Freitag, das verspreche ich mir, mit Radio Oberösterreich.
1: Es ist 10:06. Wir können sie auch aufwecken. Es klingt bei uns so.
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1: Die Giganten der Urzeit. Heute bei uns im Rampenlicht im Dinoland in Kirchdorf am Inn sind wir heute.
0: Der Bürgermeister Josef Schöppel, der kennt nicht nur seine Dinos, sondern auch die ganze Gemeinde.
2: Höchster Punkt.
3: Quasi vor allem, ca. 370 Meter Höhe.
2: Lieblingsplatzl in der Gemeinde.
3: Sonnenuntergang beim höchsten Häuseln am Inn.
2: Das gibt's nur hier.
3: Und es gibt noch 4 Wirtshäuser in unserem kleinen Ort.
2: Tollstes Tier.
3: Der Tyrannosaurus Rex vom Dinoland in Katzenberg.
2: Größtes Geheimnis.
3: Gibt's den unterirdischen Weg unter dem Inn vom Schloss Katzenberg nach Bayern wirklich?
2: Lustigste Adresse.
3: Muzi Mountain oder Katzenberg.
2: Besonderer Verein.
3: Kein Verein, aber unsere Sakristeipolizei, die sind die engagierten Mesterinnen.
2: So feiern wir in der Gemeinde.
3: Ausgiebig, 3 Tage gehen wir nicht mehr heim.
1: Jetzt müssen wir erst einmal hinfahren nach Muzi Mountain.
0: Ja, Sakristeipolizei, Josef Schöppel, was ist denn bei euch los?
1: Das wird eine spannende Sendung, heute um 10 Uhr geht's los. Die Sommertour live aus Kirchdorf am Inn und die ersten 200, die uns dort besuchen, kommen gratis rein.
0: Aber auch danach gehen sie nicht leer aus, sie bekommen dann 50% Ermäßigung.
1: Wird jetzt heute sehr, sehr aufregend, so viel kann ich versprechen.
0: Oh ja.
1: Das Passwort übrigens, kurz nach 18 Radio Oberösterreich.

0: sie war ja auch schon mal bei uns am Radio Oberösterreich Sommer Open Air, Susi Quattro.
1: Morgen ist er wieder soweit. Hier ist Radio Oberösterreich. Guten Morgen, 6.21 Uhr. Keine Spur von Langeweile in den Ferien. Auch nicht beim Samuel aus Neuhofen und der Krems.
2: Ich habe halt immer irgendwas zum Da. Also manchmal habe ich einfach einen Tag, wo ich lesen tue und dann spiele ich halt einmal eine Stunde Switch oder so und habe halt einfach, ja, ich mache es einfach gemütlich da. 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
1: Und sollte doch einmal ein Hauch von Langeweile aufkommen, einfach schauen, was wir so vorhaben.
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0: ist heute wieder so ein Morgen, wo sich das frühe Aufstehen so richtig bezahlt macht. Sonnenschein in einigen Teilen des Landes schon, oder in weiten Teilen eigentlich, oder?
1: Na sicher, in Linz, in Wolfseck, in Hörsching, Braunau.
0: Wunderbar. Haben Sie einen schönen Tag, freuen wir uns drauf, gemeinsam mit den Blues Brothers.

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4: 6:30 der Überblick. Ohlsdorf geht gegen den Verbleib der Altreifendeponie vor. Junger Bergsteiger löst nächtlichen Großeinsatz im Almtal aus. Das Wetter wieder wärmer und überwiegend sonnig. Im Studio Daniela Dahlke. Guten Morgen. 59.000 Tonnen Altreifen einfach zuschütten statt wegräumen. Das will die Gemeinde Ohlsdorf nicht hinnehmen. Das Land will die Altreifendeponie im Bezirk Gmunden per Bescheid im Boden belassen. Jetzt geht die Gemeinde rechtlich dagegen vor. Mehr von Caroline Bloberger.
5: Der Gemeindevorstand hat gestern Abend einstimmig beschlossen, einen Anwalt zu beauftragen. Ohlsdorf will eine Beschwerde gegen den Bescheid des Landes einbringen. Die rechtlichen Möglichkeiten sollen ausgeschöpft werden. Ohlsdorf fürchtet langfristig eine Belastung des Grundwassers. Das Land will die verbliebenen Altreifen mit Sand, Kies und Humus überdecken und so im Boden lassen. Zwar soll die Deponie in den kommenden Jahren überwacht werden, die Gemeinde hält das aber für keine ausreichende Lösung und fordert weiterhin die vollständige Räumung. Bürgermeisterin Ines Mirlacher von der SPÖ sagt, zusätzlich zum Anwalt werde die Gemeinde auch von mehreren Experten unterstützt. Die Reifen lagern seit den 1970er Jahren in Ohlsdorf. Ursprünglich sollten sie später verwertet werden. Dazu ist es aber nie vollständig gekommen.
4: Seit etwa 8 Stunden ist die Bergrettung Grünau im Großeinsatz. Ein 18-jähriger Ungar hat sich auf seinem Weg zur Welserhütte verirrt. Als er nicht mehr weiter konnte, hat er am Abend den Notruf abgesetzt. Weil der Bursch keinen Handyempfang mehr hatte, war es umso schwieriger, ihn zu finden. Erst kurz vor Mitternacht haben ihn die Einsatzkräfte im steilen Gelände entdeckt, sagt Einsatzleiter Martin Trautwein heute früh.
6: Zu unserem Erschrecken haben wir dann gesehen, dass die Person nur mit einer kurzen Hose bekleidet ist und einem kurzen T-Shirt. Das heißt, auf der Welserhütte ungefähr selber Höhe hat es ein paar Stunden vorher schon 5 Grad gehabt. Das heißt, den war ordentlich kalt. Die Kameraden haben sofort gesagt, wir brauchen jetzt einen Hubschrauber, weil es unmöglich ist, dass man mit dem weitergeht.
4: Aufgrund des starken Windes konnte der Notarzthubschrauber aber nicht fliegen. Seit 2 Uhr früh bringt die Bergrettung den stark unterkühlten Burschen deshalb am Seil gesichert ins Tal. Es ist ein Familienbetrieb der anderen Art. Im Bezirk Everding haben Mutter und Sohn einen florierenden Drogenhandel aufgezogen. Stattgefunden haben die Suchtgiftgeschäfte im Wesentlichen am Fußballplatz. Die Kontakte des Sohns in der Fußballfanszene sollen ihm dabei geholfen haben. Mehr von Caroline Bloberger.
5: Der 20-Jährige verkauft laut Polizei vor allem Cannabiskraut an Fußballfans rund um Spiele seines Vereins. Weitere Übergaben finden auf öffentlichen Plätzen, im Raum Everding und bei der Familie zu Hause statt. Denn die Mutter unterstützt den Sohn beim Drogenhandel. Bei einer Hausdurchsuchung stellen Ermittler Cannabis, Kokain, Crystal Meth und Ecstasy sicher. Besonders auffällig, Mutter und Sohn führen über ihre Drogengeschäfte genaue schriftliche Aufzeichnungen. Einen Teil des Marihuanas sollen sie sogar gemeinsam angebaut haben. Der 20-Jährige wird zu 12 Monaten Haft verurteilt, 1 Monat unbedingt. Seine 49-jährige Mutter erhält 9 Monate bedingt. Beide zeigen sich teilweise geständig.
4: Die nächste Hitzewelle steht uns bevor. Wie extrem sie diesmal ausfallen wird, das lässt sich aktuell noch nicht genau abschätzen. Alexander Ums von der Geosphere Austria.
7: Die Temperaturen steigen deutlich an und es kündigt sich auch wieder eine länger anhaltende Hitzewelle an. Die Höchsttemperaturen werden ab Mittwoch dann verbreitet über der 30-Grad-Marke liegen.
4: Das hat Folgen. Die jüngste Hitzewelle im Juni und die Tatsache, dass der Hochsommer noch nicht vorbei ist, lässt die Nachfrage nach Klimaanlagen stark steigen. Bei so manchem Klimatechnikbetrieb sind die Aufträge mittlerweile um das Dreifache gestiegen, sagt der oberösterreichische Klimatechniker Gerhard Mayer.
8: Grundsätzlich willst du die Kunden im Schlafzimmer. Weil wenn man nicht gut schlafen kann, ist man halt einfach den ganzen Tag erledigt. Das ist eigentlich das Wichtigste. Dann kommt eben der Wohnraum nur dazu.

0: Das stimmt. Heute mal bis zu 26 Grad und Sonne. Es ist quasi ein Sommer-Warm-up, wenn man so will. Morgen am Samstag dann bis zu 31 Grad. Da gibt der Sommer vorerst mal ein bisschen Gas. Es wird morgen ein super Badetag. Kein Regen in Sicht. Das ist auch perfektes Wetter für unser Radio Oberösterreich Sommer Open Air. Morgen am Abend in Bad Schallerbach. Die perfekte Sommerparty. Und am Sonntag ist es dann so, dass die Temperaturen wieder ein bisschen abflachen und es mischen sich dann Gewitter und auch Regenschauer dazu. Und dann baut es sich immer weiter auf, bis wir dann wirklich länger die 30 Grad knacken.
1: Ja, nach dem Open Air brauchen wir immer ein bisschen eine Cooldown-Phase.
0: Ah ja.
1: Es ist 6.35 Uhr, ORF Radio Oberösterreich mit dem Wichtigsten des Morgens von den Straßen.
0: Und wir schauen uns Ihre Strecke an und da schaut es aktuell sehr gut aus. Gute und sichere Fahrt.
1: Einen schönen guten Morgen heute am Freitag.
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0: Genesis, ein wirklicher Klassiker bei uns in Radio Österreich.
1: 6:43 Uhr.
2: Grüß euch, da ist der Marco aus Machtrenk, wegen einem Radio Sommer-Open-Air da in Bad Salzburg. Da habe ich vor ein paar Jahren vor euch die Karten gewonnen. Es war mega geil und seitdem habe ich keins mehr auslassen.
0: Na, dann werden wir uns morgen wahrscheinlich wohl auch sehen, oder?
1: Mit Boris Bukowski, einer der besten Upper-Cover-Bands, die unterwegs sind, Laura Bilgeri und Milo. Und zwei Tickets dafür können Sie gewinnen in gut einer Stunde hier bei uns in Guten Morgen Oberösterreich. Er war auch schon mal da. Erinnern wir uns gern an Rainer

0: Diese Spezies stirbt und stirbt nicht aus, oder?
1: Niemals.
0: Reinhard Fendrich, Macho Macho. Guten Morgen mit Radio Oberösterreich. Ab in den sonnigen Freitag mit Mr. Broken Wings. 12 Minuten noch bis um 7 Uhr.

0: 7 vor 7 in Oberösterreich. Wäre schon wieder super Zeit, um die Liegen zu reservieren. Wir haben super Badewetter in Oberösterreich.
1: Ja, heute und morgen ganz fix.
0: Und schon klingt es bei uns nach Strandparty mit der Suite. Papa Joe, guten Morgen.

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3: Im Studio Andreas Lechner. Bereits die 13. Nacht in Folge haben die USA den Iran angegriffen. Ziele waren erneut militärische Einrichtungen und Hafenanlagen am Persischen Golf. Da auch der Iran laut US-Angaben immer wieder Schiffe in der Straße von Hormus angreift, will US-Präsident Donald Trump den Iran jetzt für Schäden an den Schiffen zahlen lassen, berichtet Ernst Kernmeier.
4: Von einem gerechten Vorhaben spricht US-Präsident Donald Trump auf seiner Plattform Truth Social. Iranisches Geld unter Kontrolle der USA soll dafür eingesetzt werden, um Verluste von Schiffen und Fracht in der Straße von Hormus abzudecken. In den USA dürften mehrere Milliarden Dollar aus dem Iran eingefroren sein, weltweit rund 100 Milliarden. Seit dem Wiederaufflammen des Krieges am Persischen Golf greifen die iranischen Revolutionsgarden immer wieder Tanker an, die sich in der Meeresstraße nicht an die vom Iran vorgegebenen Routen halten. Das US-Militär hat in der Nacht erneut 2 Stunden lang iranische Einrichtungen am Persischen Golf bombardiert. Der Iran hat mit Raketen- und Drohnenangriffen auf eine Militärbasis in Kuwait geantwortet, die auch von den USA genutzt wird.
3: Die Freiheitlichen dürfen das Dokumentationsarchiv des österreichischen Widerstands, kurz DÖF, nicht pseudowissenschaftlich nennen. Das hat der Oberste Gerichtshof in einer außerordentlichen Revision entschieden. Die FPÖ muss damit künftig entsprechende Äußerungen unterlassen, einen Widerruf veröffentlichen und die Verfahrenskosten bezahlen. Am Semmering im Grenzgebiet zwischen Niederösterreich und der Steiermark hat sich in der Nacht ein Erdbeben ereignet. Das Beben hatte eine Stärke von 4,5. Bei dieser Magnitude sind laut dem Erdbebendienst der Geosphere Austria auch leichte Schäden möglich, berichtet in Niederösterreich Thomas Koppensteiner.
5: Zu dem Beben ist es kurz vor 2 Uhr südwestlich von Glognitz beim Semmering gekommen. Laut Geosphere Austria ist das Epizentrum in einer Tiefe von 4 Kilometern gelegen. Zahlreiche Menschen in Ostösterreich haben Erschütterungen gemeldet. Speziell in Niederösterreich und der Steiermark war das Beben deutlich zu spüren, vereinzelt auch in Wien. Der Erdbebendienst weist darauf hin, dass bei einer Magnitude von 4,5 im Bereich des Epizentrums leichte Schäden möglich sind. Nach bisherigen Informationen ist es auf der Straße zwischen Schottwien und Breitenstein zu einem kleineren Steinschlag gekommen. Die Feuerwehr hat die Fahrbahn wieder freigeräumt. Größere Schäden oder Verletzte sind bislang nicht gemeldet worden.
3: Die Honigernte dürfte heuer besonders gut ausfallen, zumindest in Oberösterreich. Nach 2 eher schwachen Jahren freuen sich rund 7.500 Imkerinnen und Imker über eine außergewöhnlich gute Ernte von bis zu 50 Kilogramm pro Bienenvolk. Zum Vergleich, in einem durchschnittlichen Jahr liefert ein Bienenvolk nur rund 25 Kilogramm. Verantwortlich für die gute Ernte heuer waren vor allem für Bienen günstige Wetterbedingungen, wenig Regen und kein Hagel. Das waren die Nachrichten mit Andreas Lechner.
6: Herrlich draußen, gerade in Oberösterreich. Angenehme Luft, blauer Himmel.
7: Und schon Sonnenschein. Ganz viel Sonnenschein, wirklich total. Also in Rohrbach bei 9 Grad schon ganz viel Sonne, Galsbach 12 Grad, Mattighofen meldet 10 Grad, bis zu 25 Grad werden es heute und es wird ein recht feiner Sommertag. Heute nicht zu heiß, morgen Samstag dann bis zu 30 Grad, also da wird es ganz viele an die Seen ziehen in Oberösterreich. Es ist wirklich Badewetter. Am Sonntag, das wird dann ein Tag zum Entspannen, da kann man dann auch mal drinnen bleiben. Da wird es nämlich ein bisschen regnen und gewittern und ab nächster Woche, also so ab 31. Juli, ist dann wieder eine Hitzewelle in Oberösterreich.
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7: Und wir haben die Straßen für Sie im Blick und aktuell schaut es gut aus. Gute und sichere Fahrt.
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6: Willkommen, schönen guten Morgen. Wir freuen uns schon aufs Wochenende. Wir geben es zu haben, aber ein bisschen Freizeitstress.
7: Total. Es ist wirklich was los. Morgen, Radio Oberösterreich Sommer Open Air bei den besten Bedingungen.
6: Zeltfest Wintern.
7: Auch alles da.
6: Und Wildsaufest in St. Egide. Also allen, die da was veranstalten, drücken wir ganz, ganz fest die Daumen, dass es ein Erfolg wird. Yes. Und wir versuchen bei möglichst vielen irgendwie
7: dabei zu sein, oder wie?
6: Es ist blöd, dass Wochenende nur zwei Tage hat. Aber wir beginnen gleich jetzt mit der Vorfreude und Status Quo. What you're proposing. Schönen guten Morgen.
7: Guten Morgen.

0: Lala, ganz locker drauf am Freitag. Elton John mit Sad Songs. Guten Morgen und willkommen. Die Ferien, die Urlaubszeit, es hat alles richtig viel mit uns vor.
1: Da können Kinder einen ganzen Tag lang Tierpfleger sein. Mhm. Jeden Tag. Freitag im Zoo Schmidting. Christian Schwarz vom Radio Österreich.
2: Guten Morgen, ihr schaut, ein Sackerl Futter für die Tiere gibt es hier, einen Besen und einen Schaufel. Und da darf man ordentlich mal hier im Gehege zusammenräumen. Die Kinder dürfen hier mithelfen, das machen, was die Tierpflegerin Selina normalerweise im Zoo Schmidting macht.
3: Die Kinder helfen uns heute ganz brav bei den Giraffen, bei den Nashörnern, bei den Tapiren und im Streichelzoo. Die Arbeiten, die was wir halt Tierpfleger normalerweise alleine in der Früh machen, beziehungsweise den ganzen Tag über, haben wir heute die Kinder ein bisschen gezeigt. Wir kehren zusammen und danach füttern wir die Tiere gemeinsam.
4: Es war voll cool. Ja, im Nasenhängen mal stehen und einfach mal so nah an meinem Tapir sein.
5: Ich habe es cool gefunden, dass ich ein Tapir streicheln Kinder habe. Also das alte Hai habe ich mal zusammen da müssen, weil das neue fressen es lieber. Dann haben wir erst Futter gemacht, jetzt gefüttert, das war voll cool.
6: Es ist auch cool, wenn man da so also merkt, wie die Giraffe das mit der Zunge vom Stamm einfach aufgeholt. Und cool ist, mit so nah zu einer Giraffe sein.
7: Ja, ich kann mir vorstellen, Tierpfleger zu werden.
8: Weil ich es einfach cool finde, mit Tieren zu sein und so.
0: Das ist ein abenteuerlicher Tag. Viele schöne Ferienerlebnisse in Oberösterreich. Wir wünschen ganz, ganz viel Spaß heute. Und die Eltern und Oma und Opa freuen sich dann am Abend über die Erzählungen.

Guten Morgen mit der STS, Radio Österreich hier, um 16 nach 7, mal durchatmen, Luft holen für den Tag. Geht sich sicher wieder alles aus, was wir uns vornehmen.

0: Schönen guten Morgen, Freitag ist, es ist 20 nach 7 und wir kriegen neues Geld, neue Euroscheine sind gerade in Planung.
1: Genau.
0: Läuft eine Abstimmung auch auf der Seite der Europäischen Zentralbank.
1: Und das werden die ausschauen? Die ganz, ganz viele Designs, wir haben sich das gerade ein bisschen durchgeschaut. Also es gibt erstens mal hochformatige Euroscheine. Kannst du dir gar nicht vorstellen, also, oder?
0: Da kugelt ja das ganze Münzgeld raus dann und das trifft auch schon überdrehen muss.
1: Und dann haben wir auch noch Persönlichkeiten oben oder auch Flüsse und Vögel, aber die Geldscheine sind klitschbunt, also das ist mir sofort aufgefallen. Das Rot ist so richtig knallig, also nicht so wie man es jetzt kennt, so leicht, ich würde jetzt sagen ausgewaschen, aber sie sind jetzt schon sehr gedeckt, würde ich sagen, und die sind jetzt wirklich bunt.
0: Ein bisschen Spielgeld, oder?
1: Es hat was von Monopoly-Geld,
0: ja. Ja, absolut. Mal schauen. Der Beethoven schaut ein bisschen grimmig auf diese einen, aber vielleicht
1: immer
0: wird er sehen nicht. Die Abstimmung läuft's.

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1: 7:30 der Überblick. 18-Jähriger löst Großeinsatz der Bergrettung im Almtal aus. Hitzewellen bringen Ansturm auf Klimaanlagen. Das Wetter sonnig und wärmer. Im Studio Daniela Dahlke. Guten Morgen. Völlig aus dem Ruder gelaufen ist die Bergtour eines jungen Ungarn im Almtal. Vermutlich rund 20 Stunden ist der 18-Jährige auf dem Berg, bis er heute früh nach einem Großeinsatz der Bergrettung mit den Einsatzkräften gemeinsam das Tal erreicht. Der junge Ungar dürfte eine Tour zur Welserhütte unterschätzt haben, Caroline Ploberger berichtet.
2: Vermutlich gegen Mittag macht sich der junge Ungar gestern vom Almsee aus auf den Weg. Dabei beschließt er, eine Abkürzung zu nehmen. Einen Weg, der kaum begangen wird, so Martin Trautwein, Einsatzleiter der Bergrettung.
3: Einige Einheimische gehen halt so quasi alle 10 Jahre mal dort oder so, aber es ist überhaupt kein Weg dort.
2: Als er nicht mehr weiter kann, setzt er einen Notruf ab. Die Verbindung zu den Burschen bricht immer wieder ab. Mit einer Wärmebildkamera des Polizeihubschraubers wird der junge Ungar gegen Mitternacht entdeckt. Kurz nach 1 Uhr früh finden ihn die Bergretter, nur in kurzer Hose und T-Shirt.
3: Auf der Welserhütte ungefähr selber Höhe hat es ein paar Stunden vorher schon 5 Grad gehabt, das heißt, dem war ordentlich kalt.
2: So Trautwein. Starker Wind macht eine Rettung aus der Luft unmöglich. Der unverletzte, aber stark unterkühlte 18-Jährige muss am Seil gesichert langsam ins Tal gebracht werden.
3: Für mich ist es wieder so eine Vermutung, wieder Thema App, dass da irgendwo ein bisschen ein Steig oder wo ein Stück gezeichnet ist. Und das war ein Verschneider, sagen wir.
2: So der Einsatzleiter der Bergrettung, die nach etwa 8 Stunden Einsatz vor kurzem das Tal erreicht hat.
1: Das Land will fast 60.000 Tonnen Altreifen auf einer Deponie einfach zuschütten. Ohlsdorf, das vor den Toren des Salzkammerguts liegt, will das nicht hinnehmen. Am Abend hat der Gemeindevorstand einstimmig entschieden, gegen den Bescheid rechtlich vorzugehen, sagt Bürgermeisterin Ines Mierlacher von der SPÖ heute früh. Es rege sich breiter Widerstand.
4: Ich kriege jetzt die letzten 2 Wochen tagtäglich sehr viele Mails und sehr viele Anrufe von besorgten Mitbürgerinnen und Mitbürgern, nicht nur aus Ohlsdorf. Es rufen auch sehr viele Kirchner bei mir an. Das habe ich auch weitergegeben und habe dann die Stimmung gesehen, dass eben, es geht nicht nur um uns jetzt, sondern es geht auch um unsere zukünftigen Generationen, was wir denen hinterlassen.
1: Ohlsdorf fürchtet, dass die zugeschütteten Altreifen dauerhaft das Grundwasser belasten könnten. In 2 Wochen soll die Beschwerde an das Land fristgerecht fertig sein. Die nächste Hitzewelle bahnt sich schon an. Kommende Woche zeigt das Thermometer in Oberösterreich wieder steil nach oben mit mehr als 30 Grad. Die Nachfrage nach Klimageräten für den Wohnbereich steigt, wie ein Rundruf zeigt. Caroline Ploberger berichtet.
2: Die Auftragsbücher der heimischen Klimatechniker sind voll. In diesem Jahr sogar früher als sonst. Der Grund? Die Hitzewelle im Juni. Doch auch jetzt im Hochsommer steigt die Nachfrage nach Klimaanlagen weiter, sagt Klimatechniker Gerhard Mayer.
5: Die Nachfrage hat sich zum normalen Sommer verdreifacht. Wenn wir 5 Anfragen am Tag kriegen, beim normalen Sommer, dann haben wir jetzt ein das Dreifache, also 15 Anfragen.
2: In den Klimatechnikbetrieben herrscht Hochbetrieb, um die zahlreichen Anfragen der Kundinnen und Kunden stemmen zu können. Obwohl auch zahlreiche Bürogebäude bei der Klimatechnik aufrüsten wollen, die meisten Anfragen kommen für private Wohnungen und Häuser, sagt Mayer.
6: Grundsätzlich wollen es die Kunden im Schlafzimmer. Dann kommt eben der Wohnraum nur dazu, das heißt Wohn- und Essbereich, dass der klimatisiert wird.
2: Doch wer kurzfristig auf eine Klimaanlage hofft, der wird leider enttäuscht, so der Experte. Bis eine Klimaanlage tatsächlich bestellt und montiert werden kann, dauert es etwa 3 bis 4 Wochen.
1: Auftakt für das Musikfestival Steyr. Mit dem Rockmusical Heer hat gestern im Schlossgraben von Schloss Lamberg die neue Spielsaison begonnen. Ein Abend mit vielen Hits und einer Geschichte, die aktueller ist denn je. Katharina Maurer war dabei.
7: Friede, Freiheit und die Kraft der Musik. Kaum ein Musical prägt die 1960er Jahre so sehr wie Heer. Mehr als 50 Jahre nach der Uraufführung sind die Themen Krieg, Zusammenhalt und gesellschaftlicher Wandel aktueller denn je.
8: Und dass es so passt in diese Zeit, leider Gottes, die auch wirklich gebeutelt ist und die Sehnsucht nach Frieden, Liebe und Verständnis immer mehr wächst, war es eigentlich eine Punkt.

0: Wels, in Asbach, in Braunau, in Hörsching, also ein wunderbares Aufstehen heute. Bis zu 25 Grad werden es. Morgen gibt der Sommer dann pünktlich zum Radio Oberösterreich Sommer Open Air, so richtig Gas. Das wird morgen so ein richtig ein schöner, lauer Sommerabend. Über den Tag werden es über 30 Grad. Und am Sonntag wird es dann ein Tag zum Entspannen. Da kann man gut ausschlafen, da wird es teilweise regnen und auch ein bisschen gewittern. Und dann geht es quasi in der Woche darauf steil bergauf. Und ab Donnerstag knacken wir dann wahrscheinlich, so wie es jetzt ausschaut, jeden Tag die 30-Grad-Marke.
1: Es ist 7.36 Uhr, so schaut es auf den Straßen aus heute Morgen.
0: Wir haben die Straßen für Sie im Blick und es schaut gut aus. Gute Fahrt.
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0: Willkommen in Radio Oberösterreich. Schönen guten Morgen um 7.44 Uhr. Und wir finden das richtig, richtig lässig, wenn sich Menschen für andere ins Zeug hauen. Aber wie?
1: Zu einsetzen. 3 Tage, 150 Kilometer und mehr als 2300 Höhenmeter beim Hard Run, also dem Lauf mit Herz, laufen Lukas, Nico und Xaver. Das sind 3 junge Burschen quer durchs Mühlviertel und die kann man tracken, die sind jetzt gerade beim Hochficht unterwegs, um möglichst viele Spenden für 3 Kinder, für Raphael, Stefan und Julian zu sammeln. Das sind 3 Kinder mit Behinderung, die einfach Unterstützung brauchen.
0: Und der Lukas Schauer, der ist quasi einer der Masterminds. Was treibt euch denn da an?
2: Der größte Wunsch ist natürlich, dass wir einen Betrag zusammenkommen, der den Familien hilft und an alle Leute und auch uns selber, die was mitlaufen, am ersten Spaß haben, bis sie über sich hinauswachsen, wieder die kleinsten Bisschen verschieben und dann gesund am Sonntag in der Hirschenau anzukommen. Zum Schluss und sagen können, wir haben die Familien geholfen und auch die Leute begeistert, was gut macht und die Leute motiviert zum Laufen und zum Sport.
0: Und wer Spaß daran hat, so kann da abschnittsweise, kilometerweise mitlaufen. Pro Kilometer wird Geld gesammelt, also je mehr mitmachen, umso größer die Unterstützung für die Kinder.
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0: Rein geht's ins Wochenende mit den Beatles.
1: Yeah, yeah.
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0: Das Beste ist, Sie können jetzt 2 Karten bei uns gewinnen für das Sommer Open Air.
1: Und Boris Bukowski, Milo, Laura Bilgeri live erleben. 0732 60 60 60. Sagen Sie uns, wer ist da nochmal mit dabei morgen? Außer Ihnen jetzt. Rufen Sie an und gewinnen Sie. Die waren auch schon mal da. Hot Chocolate. Auch sehr, sehr lässig. So you win again. 7 Minuten noch bis 18.

0: Perfekte Einstimmung auf den Tag. Hot Chocolate, so you win again. Guten Morgen.
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2: Schönen guten Morgen. Auch gestern war die Stimmung an den US-Börsen getrübt. Der technologielastige Nasdaq verliert 2,2%, der breit gestreute S&P 500 1,2%. Auch der Dow Jones muss ein Minus von knapp 1% verzeichnen. Der Auslöser für die negativen Entwicklungen an den US-Börsen ist der hohe Ölpreis. Die Rohölsorte Brent überschritt gestern die symbolische Marke von 100 US-Dollar je Barrel. Weiters konnten die Bilanzen einiger Technologieunternehmen nicht überzeugen. So muss die Google-Mutter Alphabet einen Kursrückgang von 7% in Kauf nehmen. Die Tesla-Aktie verlor sogar rund 15% an Wert. Der Autobauer hat erstmals seit 2 Jahren einen negativen freien Cashflow gemeldet. Kursgewinne hingegen verbuchte die Rüstungsbranche. Unter anderem erreichte Lockheed Martin einen Anstieg von knapp 11%. Ein kurzer Blick nach Asien. Der Nikkei in Japan ist aktuell bei minus 2,9%, der Hang Seng bei minus 1,2%.
0: Börsexperte Thomas Arnold mit den wichtigsten Infos. Wir wollen diese Woche von Ihnen wissen, wie heißt denn der Hauptindex in Spanien? Schicken Sie uns Ihre Antwort heute noch an gewinn@orf.at. 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
10: Im Studio Andreas Lechner. Die Diskussion rund um die Spritpreisbremse nimmt wieder an Fahrt auf. So fordert etwa die Gewerkschaft eine neuerliche Ausweitung der Entlastung. Die Tankstellenvertreter halten hingegen dagegen. Hintergrund der Debatte sind die wieder einmal rasant steigenden Ölpreise, wie Martin Rauter berichtet.
11: Der Krieg im Iran spitzt sich wieder zu und damit steigen aufs Neue die Preise für Rohöl und das Tanken. Der Literpreis für Diesel hat wieder die 2-Euro-Marke überschritten. Daher brauche es wieder die volle Spritpreisbremse, fordert Angela Pfister vom Gewerkschaftsbund.
12: Wenn wir davon ausgehen, von Preisen bei 2 Euro bis 2,20 Euro, würde es eine Mehrbelastung für die Pendlerinnen bedeuten von etwa 180 Euro im Monat.
11: Nichts von Eingriffen hält hingegen Jürgen Roth von der Wirtschaftskammer. Wenn, dann solle man an den Steuern schrauben.
13: Von diesen 2 Euro, die der Diesel im Moment kostet, gehen ja 1 Euro direkt an die öffentliche Hand. Da hatte ich natürlich einen großen Spielraum, allein bei den 20% Mehrwertsteuer.
11: Die Spritpreisbremse wurde zuletzt immer weiter abgespeckt. Wie hoch sie künftig ausfallen soll, das muss die Regierung noch im Juli entscheiden.
10: Vor 2 Stunden um 6 Uhr österreichischer Zeit sind die von der US-Regierung verkündeten neuen Zölle gegen 60 internationale Handelspartner in Kraft getreten. Auch Produkte aus der Europäischen Union sind betroffen. Die neuen Zölle betragen 10 bis 12,5% und ersetzen einen vorherigen Sonderzoll. Grund für die für viele fragwürdige Maßnahme sei ein unzureichendes Vorgehen der betroffenen Handelspartner gegen Zwangsarbeit, hieß es im Weißen Haus. Im Südwesten Europas, in Frankreich und Spanien, sind mehrere Waldbrände weiterhin außer Kontrolle. In Spanien hat die Regierung deshalb für die Hauptstadtregion Madrid den Notstand ausgerufen und Frankreich fordert für die Bekämpfung mehrerer Waldbrände nun internationale Hilfe an, wie Ernst Kernmeier berichtet.
9: Es ist ein riesiges Flammenmeer, gegen das die französischen Feuerwehrleute in einem Waldstück nahe der Atlantikküste im Süden des Landes ankämpfen. Bis gestern mussten in der Region wegen mehrerer Brände mehr als 40.000 Menschen, darunter Einheimische und Touristen, in Sicherheit gebracht werden. Man sieht das alles in den Nachrichten, aber jetzt ist es hier direkt an der Haustüre, sagt eine Frau. Präsident Emmanuel Macron hat bei der EU um Unterstützung für die Brandbekämpfung angesucht.
10: Die Salzburger Festspiele haben ihr Sicherheitskonzept wegen einer Störaktion im Vorjahr nachgebessert. Heuer gibt es deshalb verschärfte Zutrittskontrollen für alle Gäste, Künstlerinnen und Künstler sowie das Personal. Zusätzlich wird die Polizei erstmals auch ihre Drohnenabwehr einsetzen. Der Festakt wird übermorgen Sonntag ab 11 Uhr live in ORF 2 übertragen. Beim Eröffnungsfestakt im Vorjahr waren Aktivisten in die Arkaden der Felsenreitschule gelangt und haben dann die Rede von Vizekanzler Andreas Babler gestört. Das waren die Nachrichten mit Andreas Lechner.
0: Schöne Wetter wird heute nicht gestört, oder?
14: Nein. Weißt du, wo es noch nicht gestört wird? Am Wochenende. Jetzt am Wochenende über 30 Grad. Morgen, der Samstag, ein Traumtagerl, quasi Badewetter Deluxe. Es könnte nicht schöner sein, auch für unser Radio Oberösterreich Sommer Open Air morgen am Abend in Bad Schallerbach. Am Sonntag wird es auch sehr heiß, aber da teilweise mit Regen und Gewitter von der Früh weg. Am Nachmittag, am Sonntag wird es dann sonnig. Und ab Mittwoch nächste Woche kommt dann eine neue Hitzewelle zu uns nach Oberösterreich.
0: Es ist 3 nach 8. 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
14: Und Sie kommen immer noch gut durch. Es ist ruhig auf den Straßen. Gute und sichere Fahrt.
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14: Guten Morgen, das wird ein super Tag heute.
0: Und so großartig wie auch das Wochenende wird, sind's die Hits zum Aufstehen.
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0: ein herrlicher Morgen in Oberösterreich mit Billy Joel. Hat schon einen Appetit?
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0: der erstaunlicherweise am besten erhaltenen Bands der Musikgeschichte, die Rolling Stones. Radio Österreich um 18 nach 8. Guten Morgen.
1: Und die Fortbewegungsmittel in Oberösterreich, die sind an diesem Wochenende sehr, sehr vielfältig.
0: Pflasterspektakel Linz, Stelzengeherinnen unterwegs und Steyr, Einrad-Weltmeisterschaft mit 1200 Radlerinnen.
1: Wahnsinn.
0: Und Radlern. Also, es geht voran auf verschiedenste Weise Richtung Wochenende. Guten Morgen.

Guten Morgen, bei Sonnenschein geht's in den Tag rein. Da kann's ja nur ein guter werden. 5 Minuten noch, bis um 8:30 Uhr. Guten Morgen, Radio Oberösterreich.

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2: 8:30 im Studio Daniela Dahlke. Nur mit kurzer Hose und T-Shirt bekleidet muss ein 18-jähriger Bursch vergangene Nacht aus dem Totengebirge gerettet werden. Der junge Ungar verirrt sich bei nur 5 Grad, als er auf dem Schermberg im Almtal eine Route nimmt, die kaum begangen ist, sagt Martin Trautwein, Einsatzleiter der Bergrettung. Erst um 1 Uhr früh ist die Bergrettung bei ihm.
3: Ich sage mal, unter dem Bereich gibt es irgendwo einen Jägersteig, dann ist man in einem freien Gelände, es gibt dann irgendwo wieder ein bisschen Pfad und so und eben, man muss den Durchstieg finden. Das ist natürlich von oben runter, wenn man das nicht kennt, eigentlich eh fast unmöglich. Vor allem dann natürlich um 10 Uhr abends dann nicht mehr, wenn es dann Fenster wird.
2: Erst gegen 7 Uhr heute früh erreicht die Bergrettung mit dem Burschen das Tal. Fast 60.000 Tonnen Altreifen für immer im Boden, weil die Deponie einfach zugeschüttet werden soll. Ohlsdorf im Bezirk Gmunden geht gegen den jüngsten Bescheid des Landes zu einer Altreifendeponie in der Gemeinde vor. Am Abend wurde einstimmig beschlossen, Beschwerde einzulegen. Ohlsdorf verlangt, dass die Deponie geräumt wird. Bei dem Motorenhersteller Rotax in Gunskirchen protestieren heute früh Friedensaktivisten. Rund 10 Menschen blockieren nach eigenen Angaben Zufahrten zum Werk und haben das Dach besetzt. Die Polizei bestätigt die Protestaktion. Sie richte sich gegen die angebliche Lieferung von Drohnenmotoren für militärische Zwecke. Das waren die Nachrichten. Wir sind beim Wetter, Sophie.
4: Wir schauen direkt auf das Wochenendwetter. Heute bis zu 25 Grad. Das ist quasi das Warm-up für die nächsten 2 Tage. Morgen am Samstag wirklich Badewetter Deluxe bis zu 30 Grad. Fast keine Wolken am Himmel, kein Regen in Sicht. Am Sonntag schaut es ein bisschen anders aus. Es wird auch total warm. Aber da starten wir, sagen wir so, es ist eigentlich am Sonntag Wetter zum Ausschlafen. In der Früh ist es noch ein bisschen verhalten. Da regnet es, da gewittert es und am Nachmittag reißt es dann auf.
5: Es ist 8:31 Uhr, so schaut es auf den Straßen aus aktuell.
4: Und da sind uns keine Störungen gemeldet worden. Gute und sichere Fahrt.
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0: Da singen immer alle lautstark mit, wenn irgendeine Band es irgendwo in Oberösterreich auf einem Festl spielt. Joe Cocker, Unchain My Heart, Radio Oberösterreich hier. Guten Morgen. Guten Morgen, Sebastian Herzog aus Pöhndorf. Was treibst du denn hier gerade? Auf den letzten Metern Richtung Wochenende?
1: Wir sind jetzt gerade da am alten Sportplatz in Pöhndorf herum und richten gerade fertig unser Zelt ein für das 70-jährige Gründungsjubiläum in Pöhndorf, der Landjugend Pöhndorf. Wir schauen jetzt gerade noch, dass die letzten Arbeiten gemacht werden, die letzten Getränke noch einkühlen und dann hoffen wir, dass auf die Nacht viel Leute kommen und auch, dass wieder mitspielt mit uns beim Festakt.
2: Ja, das Wetter passt, es wird ein extrem feines Wochenende. Also in Pöhndorf habt ihr mit dem Wetter dieses Wochenende richtig Glück eigentlich.
0: Wie lange baut ihr schon auf?
1: Wir haben jetzt den 7. Aufbautag. Wir haben letzte Woche Freitag haben wir gestartet mit dem Zeltaufbau und seitdem ist eigentlich alles am Laufen.
0: Na dann, wünsche mir viel Spaß.
1: Ja, danke schön.
0: Und musikalische Unterstützung passt immer, dann geht
2: der Aufbau
0: das
2: schneller.
0: Finale schneller. Wolfgang Amm.

0: Servus. Guten Morgen, 8:41. Schönes Wochenende.
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0: mehrmals schon unser Gast gewesen beim Radio Oberösterreich Sommer und mehr, Wolfgang Ambros. Und der hat sicher den Boris Bukowski, der morgen kommt, erzählt, wie es bei uns so ist.
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0: ganz erholt werden. Viele jetzt am Wochenende wieder heimkommen vom Urlaub, andere beginnen ihren Urlaub. Wird sich das auf den Straßen bemerkbar machen?
1: Ja, schon. Also morgen, Hauptreisetag, der Samstag zwischen 9 und 15 Uhr in Oberösterreich, trifft es da vor allem immer die A9, die Pyrenautobahn, vor dem Tunnel Otzdorf bei Kirchdorf und vor dem Bosruck-Tunnel. Also wenn Sie da unterwegs sind, ein bisschen mehr Zeit einplanen.
0: Gute Fahrt. Schönen Urlaub.

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1: Im Studio Andreas Lechner. Showdown heute in der Causa Ruck. Nach dem Auftauchen von Gesprächsprotokollen vor einer Woche, in denen sich der Wiener Wirtschaftskammerpräsident Walter Ruck abschätzig über Parteikollegen und Frauen geäußert und Postenschacher zugegeben hat, droht Ruck der Parteiausschluss. Heute tagt der Parteivorstand der ÖVP dazu. Viktoria Waldecker, ist das damit das Ende für Walter Ruck in der Partei?
2: Ja, davon ist auszugehen. Ruck hat sich ja zuletzt sehr einbetoniert und einen freiwilligen Rücktritt immer wieder ausgeschlossen. Und der ÖVP reicht es jetzt. In den letzten Tagen haben ja viele vom Bundeskanzler abwärts Ruck kritisiert und mehr oder weniger lautstark zum Rücktritt aufgefordert. Aber das wurde ignoriert und jetzt soll eben der Bundesparteivorstand heute die Entscheidung für Ruck übernehmen. Das Argument, Ruck habe das Ansehen der Partei beschädigt und damit wird ihn die ÖVP heute wohl ausschließen.
1: Und was bedeutet ein Parteiausschluss für Rucks Ämter? Er ist ja auch Präsident der Wiener Wirtschaftskammer und Chef des Wiener Wirtschaftsbundes.
2: Da ändert sich nichts und damit wird es ein bisschen bizarr. Ruck kann und will weiter Präsident der Wiener Wirtschaftskammer sein und auch Chef des Wiener Wirtschaftsbundes. Das geht vor allem deshalb, weil ihm der Wirtschaftsbund in Wien weiter den Rücken stärkt. Dort heißt es, wenn er aus der Volkspartei ausgeschlossen wird, ist er eben außerordentliches Mitglied. Also die Brücken zur Volkspartei, die sind zerstört, aber seine Ämter wird Ruck wohl behalten und damit tanzt er der Volkspartei schon ein wenig auf der Nase herum.
1: Berichtet Viktoria Waldeck und wir bleiben thematisch gleich in Wien. Da gibt es einen Großeinsatz von Berufsfeuerwehr und Rettung. Gegen 4 Uhr früh hat nämlich ein Kreuzfahrtschiff mit 200 Personen an Bord eine Mauer beim Kraftwerk Freudenau gerammt. Dabei sind laut Feuerwehr 14 Personen verletzt worden. Die Unglücksursache ist noch unklar. Schlechte Nachrichten gibt es für die Landwirtschaft. Wie erwartet, führt die Rekordtrockenheit in der ersten Jahreshälfte zu massiven Ernteausfällen. Österreichs Landwirtschaftskammerpräsident Josef Moosbrugger erwartet eine Getreideernte wie in den Dürrejahren 2017 und 2018. Das bedeutet ein Minus von 15-20%. Die Eurobanknoten bekommen ein neues Design. Die Europäische Zentralbank hat deshalb mehrere Entwürfe für die geplante neue Banknotenserie präsentiert und befragt jetzt die Bürgerinnen und Bürger, wie Moritz Strobel berichtet.
3: 10 Entwürfe für neue Geldscheine hat die Europäische Zentralbank präsentiert. In einer Online-Umfrage sollen bis 21. September die EU-Bürgerinnen und Bürger für das beste Design abstimmen. Dabei gibt es 2 grundsätzliche Designrichtungen, berühmte Europäerinnen und Europäer oder Flüsse und Vögel. Jeweils 5 Designvorschläge sind einem der Themen gewidmet. Neben Marie Curie könnten in Zukunft etwa auch Leonardo da Vinci oder Bertha von Suttner von den Geldscheinen blicken. Zum Eisvogel gesellen sich unter anderem noch Weißstorch und Mauerläufer. Mit dem neuen Design soll der Euro auch neue Sicherheitsmerkmale bekommen und für Menschen mit Sehbehinderung leichter zu nutzen sein.
1: Das waren die Nachrichten mit Andreas Lechner.
4: Könnten auch sagen, wurscht, was drauf ist. Hauptsache, wir haben genug davon im Geldbörsel. Aber schöne Geschichte. Radio Österreich, die Wetteraussichten für heute könnten besser nicht sein.
5: Ich würde es Ihnen wirklich gerne zeigen, aber ich kann es Ihnen nicht zeigen, weil Sie uns zuhören. Deshalb werde ich es Ihnen beschreiben. Ich schaue gerade von der Webcam vom Schafberg auf die Seen runter und der Attersee, der Mondsee, der Wolfgangsee, alle total blau drüber, der Himmel blitzblau. Es ist wirklich Kaiserwetter in Oberösterreich. Die Temperaturen könnten heute besser nicht sein. 25 Grad, nicht zu heiß, nicht zu warm. In Linz messen wir schon 17 Grad, Bad Ischl meldet 16 Grad und Bad Zell 15 Grad. Morgen, der Samstag, wird ein richtiger hochsommerlicher Tag mit bis zu 30 Grad. Perfekt für unser Radio Oberösterreich Sommer Open Air. Das wird nämlich ein lauer Sommerabend, wie man sich das für so einen Konzertabend wünscht.
4: Es ist 8:54. Schönen Vormittag mit diesen Verkehrsinfos.
5: Ich habe immer noch nichts für Sie. Sie kommen gut durch. Gute Fahrt.
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4: Hallo, herzlich willkommen an so einem herrlichen Morgen, da macht die Arbeit doppelt Spaß. Es ist nicht geschwindelt, es ist wirklich so, oder?
5: Naja, noch dazu, wenn es Wochenende bald da ist, oder?
4: Ja, wirklich. Radio Oberösterreich, wir begleiten Sie sehr, sehr gerne durch den Tag. Ich gehe jetzt mit Italo Flair bei uns, gerade im Sommer. Da trifft es das genau. Antonello Venditti, Buona Domenica.

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0: die in Europa unterwegs sind, haben wir uns geagelt. Holen wir nach Bad Schallerbach. Laura Pilkeri wird dabei sein, die ja auch in Hollywood gedreht hat. Aber sie kommt nicht als Schauspielerin, sondern als Sängerin. Zu uns Milo aus Belgien, internationaler Popstar. Und freuen wir uns ganz besonders auf Boris Bukowski. Und den hier, den
1: sind
0: wir garantiert.
1: Fein.
0: Na, 100 Pro hat er den dabei. Trag meine Liebe wie einen Mantel. 11 nach 9.

schönen Vormittag mit Radio Oberösterreich. Vormittagskaffee, vielleicht kurz in der Sonne, wo so viel Zeit muss sein, oder? Sind wir uns, glaube ich, alle einig. Es ist 18 nach 9. 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

0: Willkommen in Radio Oberösterreich. Einmal noch unser Weckruf des Tages heute. Die Dinos sind los. Jurassic Park XXL heute bei unserer Sommertour.
1: Im Dinoland in Kirchdorf am Inn. Und da braucht man natürlich ein Passwort. Und zwar, merken Sie sich jetzt, Urzeitgiganten.
0: Urzeitgiganten. Die ersten 200, die ab 10 dort sind, kommen gratis rein. Das heißt, ein bisschen sputen jetzt. Und die anderen, die ein bisschen später kommen, halber Preis. Auch da sparen Sie wahres Geld mit Radio Oberösterreich. Und so klingt der Sommer bei uns. Ketiana, Summer Dream.

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1: 9:30 im Studio Daniela Dahlke. Ein 35-Jähriger soll in Lackirchen im Bezirk Munden seine Ex-Partnerin misshandelt und mit dem Umbringen bedroht haben. Laut Polizei soll er außerdem Geld von der 33-Jährigen erpresst haben. Eine Überwachungskamera einer Tankstelle zeigt laut Polizei, wie der Mann die Frau attackiert. Er war davor bereits zur Fahndung ausgeschrieben und wurde verhaftet. Ein Mutter-Sohn-Duo aus dem Bezirk Everding ist wegen gewerbsmäßigen Drogenhandels zu teils unbedingten Haftstrafen verurteilt worden. Der 20-jährige Sohn soll vor allem in der Fanszene eines Fußballvereins Cannabis verkauft haben. Seine 49-jährige Mutter soll ihn dabei unterstützt haben. Bei einer Hausdurchsuchung hat die Polizei unter anderem Cannabis, Kokain, Crystal Meth und Ecstasy gefunden. Die Senkung der Mehrwertsteuer auf ausgewählte Lebensmittel dürfte bei den Konsumentinnen und Konsumenten ankommen. Das zeigen Preisvergleiche der Arbeiterkammer. Demnach haben Supermärkte die niedrigere Steuer auf Grundnahrungsmittel wie Milch, Butter, Eier, Brot oder Nudeln vollständig an die Kunden weitergegeben. Teilweise seien die Preise sogar noch stärker gesunken. Das waren die Nachrichten. Wir sind beim Wetter, Sophie.
2: Heute bis zu 25 Grad in Oberösterreich. Es ist quasi ein Warm-up für das, was Ihnen dieses Wochenende noch bevorsteht. Morgen am Samstag nämlich bis zu 30 Grad. Es wird ein astreiner Sommertag mit Badewetter und allem drum und dran, was man für so einen Tag halt so braucht. Der Sonntag ist auch sehr, sehr warm, ist aber in der Früh verregnet und leicht gewitterig. Und dann ist es quasi so, dass der Montag wird wieder ein bisschen kühler, der Dienstag auch. Und ab Mittwoch geht es dann mit der Temperatur steil bergauf und es kommt eine neue Hitzewelle nach Oberösterreich.
3: Das werden wir schaffen, wir haben ja da schon
2: ganz
3: Routine.
2: Sicher.
3: Es ist 9.32 Uhr, ORF Radio Oberösterreich mit dem besten Verkehrsservice im Land.
2: Gute Fahrt, Sie kommen gut durch.
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Voller Power-Titel. Billy Paul, All Little Strong Survive. Radio Österreich um 9.41 Uhr. Unfassbare 11 Millionen Minuten. Ich weiß jetzt in der Eile gar nicht, wie viele Stunden das sind, aber sehr viele haben sich Menschen in Oberösterreich schon sportlich betätigt bei der Bewegungs-Challenge GEMA. Da machen ja sehr, sehr viele Gemeinden mit. So zählt jetzt nicht die Einzelleistung, sondern das, was die Gemeinde an Bewegungsminuten zusammenbringt. Läuft bis 3. August noch. Und als Einstimmung quasi dann aufs große Finale haben wir jetzt, hat auch mit Bewegung zu tun, zwei Startplätze für den Wolfgangseelauf am 18. Oktober zur Verfügung gestellt von Gesundes Oberösterreich. Wenn Sie mir sagen, wie viele Bewegungsminuten sind bisher gesammelt worden, ist ein Zwischenstand, da kommt noch sehr, sehr viel dazu. Bis Anfang August 0732 60 60 60. Schon gehören die Startplätze Ihnen.

So klingt der Freitagvormittag mit Radio Oberösterreich. Und die nächste Nummer ist jetzt Ihr persönliches Warm-up für das Sommer-Open-Air morgen in Bad Schalabach. Schönes Wochenende.

0: so ein Ohrwurm. Aber mit Hani Hani ist Radio Oberösterreich. Wer sich auf einen gemütlichen Vormittag freut, es wird gigantisch bei uns heute. Die Sommertour unterwegs im Land, heute im Dino-Land in Kirchdorf am Inn mit Petra Lehner. Ob die zittert oder nicht vor den Giganten, ich weiß es nicht. Petra, wie schaut's aus?
1: Ja, ich war schon drin im Dino-Land bei den Dinos und die haben anscheinend gut gefrühstückt, weil auf mich haben sie keinen Gusto gehabt.
2: Sehr gut.
0: Gerade noch.
1: Mehr noch. Ich habe sogar einen Dino gefüttert. Ja, und das können die Besucher heute auch. Wenn sie das Passwort kennen, dann dürfen die ersten 200 gratis ins Dino-Land in Katzenberg. Ab dem 201. gibt es den Eintritt zum Halbpreis. Und da stehen auch jetzt schon eine ganze Menge Familien und die freuen sich alle schon auf die Dinos. Und ich glaube, ich höre da auch schon welche brüllen. Ein spannender Vormittag und eine spannende 4 Stunden eigentlich. Jetzt bei der Sommertour liegen vor uns, Günther, wir freuen uns.
0: Ja, und die Erfahrung sagt uns, und man ist immer der Meinung, das ist was die Buben so interessiert. Nein, die Mädels
1: alle,
0: sind am begeistert. Das ist echt, das ist schon unfassbar. Dinosaurier, das Thema, das zieht.
2: Auf geht's nach
0: immer
2: Mutzi
0: noch,
2: Mountain.
0: Viele Jahre nach Jurassic Park, ja. Mutzi Mountain haben wir heute schon gehört. So wird der Ortsteil Katzenberg liebevoll genannt. Also auf. Die Mutzis brauchen keine Angst vor den Dinosauriern. Sie sind

0: Guten Morgen, schönen Vormittag mit Radio Oberösterreich. Sie haben es wahrscheinlich gerade gehört, wir haben gerade ein bisschen versucht, uns warm zu reden.
1: Für morgen.
0: Eigentlich sollten wir Texte üben, für Sommer ab mehr.
1: So machen wir das morgen mit Boris Bukowski. Laura Bilger ist auch dabei, das wird so fein morgen am Abend in Bad Schallerbach.
0: Mit dem größten Chor des Landes, so wie jedes Jahr. Wir wünschen Ihnen ein schönes Wochenende. Eine schöne Zeit.
1: Rutschen Sie gut rein.
0: Und jetzt einen schönen Freitag mit viel Sonnenschein.

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2: Im Studio Andreas Lechner. In Österreich sollen bis 2040 an die 75 Facharztzentren entstehen. Das ist eine Art Gruppenpraxis mit Kassenvertrag und längeren Öffnungszeiten, ähnlich den Primärversorgungszentren. Mit diesem neuen Modell will die Regierung Spitalsambulanzen entlasten und die Wartezeit verkürzen. Felix Nowak aus unserer Innenpolitikredaktion. Manche Länder sind da mehr als nur skeptisch.
3: Ja genau, aus dem Burgenland und Kärnten gibt es schon länger Widerstand. Die beiden sozialdemokratischen Landeshauptleute und auch die steirische SPÖ warnen jetzt gemeinsam vor Spitalsschließungen und vor einer Zentralisierung durch die Hintertür. Das ist insofern spannend, als drei SPÖ-Landesparteichefs offen die SPÖ-Gesundheitsministerin kritisieren. Sie hat ja gesagt, dass kleinere Spitäler künftig etwa zu Facharztzentren weiterentwickelt werden könnten.
2: Und wie konkret sind diese Pläne denn bisher?
3: Nicht sehr konkret. Auch die Finanzierung der geplanten 75 Facharztzentren ist völlig offen. Das soll in den nächsten Monaten geklärt werden. Die Gesundheitskasse hat sich gestern dafür ausgesprochen, gewisse Mittel aus dem Spitalsbereich umzuleiten. Immerhin gäbe es immer mehr tagesklinische Behandlungen. Dadurch brauche es dann immer weniger Spitalsbetten.
2: Berichtet Felix Nowak. Erstaunt zeigt sich die österreichische Ärztekammer. Vizepräsident Edgar Wutscher sagt im ORF-Interview, die Ärztekammer sei nicht in die Regierungspläne der Facharztzentren mit eingebunden. Bei der Schleuse Freudenau in Wien ist heute früh ein Schiff mit der Keilmauer kollidiert. Es gibt mehrere Verletzte. Feuerwehr, Rettung und Polizei rückten zu einem Großeinsatz aus, berichtet in Wien Alpha Faber.
4: Der Vorfall ereignet sich laut Feuerwehr gegen 4 Uhr morgens im Bereich der Schleuse des Kraftwerks Freudenau. Das Flusskreuzfahrtschiff rammt die Keilmauer sowie das Schleusentor. Am Bug des Wasserfahrzeugs sollen deutliche Beschädigungen entstanden sein. Rund 200 Personen haben sich an Bord befunden. Da der Wasserstand der Donau sehr niedrig ist, werden 5 Personen mit der Drehleiter ans Ufer gebracht. 2 weitere werden mit einem Boot vom Schiff an das Ufer gefahren. Bei dem Unfall werden laut einem Feuerwehrsprecher insgesamt 14 Personen leicht verletzt. 6 Menschen müssen ins Spital gebracht werden. Die meisten Passagiere können auf ein zweites Schiff umsteigen. Wie es zu der Kollision kommen konnte, ist noch unklar. Zahlreiche Einsatzfahrzeuge der Berufsfeuerwehr, der Polizei und der Berufsrettung waren rund um die Schleusenanlage im Einsatz.
2: Der Volkswagen-Konzern hat im zweiten Quartal einen erneuten Gewinnrückgang hinnehmen müssen. In den Monaten April bis Juni ging das Konzernergebnis nach Steuern um fast ein Drittel auf 1,5 Milliarden Euro zurück. Das hat Europas größter Autobauer in Wolfsburg mitgeteilt. Zölle, Kriege, geopolitische Spannungen und härter werdende Konkurrenz sorgen für massiven Gegenwind, heißt es bei VW. Das waren die Nachrichten mit Andreas Lee.
5: Zum Oberösterreich-Wetter mit Elisabeth Hufnagel. Und da gehen sich heute wieder bis zu 25 Grad aus. Das über große Teile des Tages auch mit viel Sonne, vor allem im Zentralraum und bei Ihnen im Innviertel. Das Wochenende wird dann so zweigeteilt. Morgen Samstag beginnen wir mit einem feinen Badetag oder Wander- bzw. Bergtag. Fast immer ohne Wolken und mit bis zu 30 Grad. Der Sonntag dann schwül mit Gewitter und Regen. 10.03 Uhr, ORF Radio Oberösterreich mit dem besten Verkehrsservice im Land und da gibt's nichts zu melden. Alles ruhig auf den Straßen. Gute Fahrt.
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7: Ja. Ja, da sind wir heute beim Dinoland, gleich neben dem schönen Schloss Katzenberg. Und die bewegen sich oft sogar, diese Dinos da drinnen. Ja, wie die Technik da dahinter funktioniert und was es so alles zu erleben und zu sehen gibt im Dinopark und im Schloss Katzenstein. Wir haben jetzt 4 Stunden lang Zeit, das gemeinsam herauszufinden.

0: So, ich muss jetzt noch einmal hinein zu den Dinos ins Dino-Land und dann nehme ich mir den Chrissy mit, den Dino-Ranger.
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0: Wenn ich hier hereinkomme, direkt nach dem Eingang ins Dino-Land, bin ich auch schon bei der Explorer-Tour. Und der Chrissy erklärt uns jetzt davor so ein Zugweg für die Kinder.
2: Auf der Explorer-Tour fahren die Kinder mit einem Zug durch das Dino-Land und erfahren dabei in einer Geschichte das Entstehen roter und grüner Edelsteine und die Wirkung und die Heilkräfte von denen.
0: Dann haben wir da eine Hütte, da steht drauf Forschercamp.
2: Das Forschercamp hier bietet den kleinen Dino-Fans nicht nur im Sand hier echte Haifischzähne und auch Halbedelsteine zu finden, sondern wir haben auch original 180 Millionen Jahre altes Jura-Gestein, wo sie Fossilien freilegen können.
0: Und ich möchte jetzt ganz gern den größten Dino sehen, den ihr habt, Chrissy.
2: Das ist natürlich ein Tyrannosaurus Rex.
0: So, und da nähern wir uns jetzt von hinten dem Tyrannosaurus Rex und das ist schon gewaltig. Wenn man sich vorstellt, der würde jetzt lebendig werden, boah, ich glaube, er würde als ein Ganzes in sein Maul passen.
2: Petra, da kann ich dich beruhigen. Dann im Original war er nur 13 bis 14 Meter lang, natürlich nur. Dieser Tyrannosaurus Rex, den haben wir einfach so groß produzieren lassen. Wir wollten den größten in ganz Europa haben.
0: Die Rufe der Dinosaurier, die klingen hier die ganze Zeit und man weiß nie, ob der nächste Dinosaurier, den man zu sehen kriegt, sich nicht gerade einmal mit dem Kopf auf einen zubewegt und einen lauten Schrei ausstößt. Und bin schon weg. So, jetzt stehe ich bei einem Pflanzenfresser-Saurier und es hat geheißen, ich darf den füttern. Ich habe ein Salatblatt in der Hand. Über mir der Kopf, ich stehe schon auf einer Leiter heroben und jetzt warte drauf, ob der wirklich Lust auf Salat hat. Ich schätze, ich kann das einmal als Ja nehmen und der Kopf bewegt sich auf mich zu und ich habe einen Dinosaurier gefüttert.
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0: Ich finde irgendwie märchenhaft diese Stimme. Maggie Reilly, die beste Musik in Radio Oberösterreich.
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0: Heute sind wir in Kirchdorf am Inn im Bezirk Ried im Innkreis an der Grenze zu Bayern gelegen. Einige wichtige Fakten über diese kleine Gemeinde mit rund 670 Einwohnern und Einwohnerinnen. Jetzt vom Bürgermeister Josef Schöppel, der Sommertour-Steckbrief.
2: Gemeinde
3: Kirchdorf am Inn.
2: Einwohner
3: knapp 700.
2: Bezirk
3: Ried im Innkreis.
2: Höchster Punkt
3: Gorser Vorm, ca. 370 Meter Höhe.
2: Lieblingsplatzl in der Gemeinde.
3: Sonnenuntergang beim Hexenhäusl am Inn.
2: Das gibt's nur hier?
3: Es gibt noch 4 Wirtshäuser in unserem kleinen Ort.
2: Größtes Gewässer?
3: Der Inn.
2: Tollstes Tier?
3: Der Tyrannosaurus Rex vom Dinoland in Katzenberg.
2: Größtes Geheimnis?
3: Gibt's den unterirdischen Weg unter dem Inn vom Schloss Katzenberg nach Bayern wirklich?
2: Städtepartnerschaft?
3: Jahrzehntelange Freundschaft über unseren Musikverein ins Ländle nach Maria Bildstein.
2: So sind wir.
3: Gesellig, wir leben Traditionen und feiern Feste.
2: Lustigste Adresse?
3: Mutzi Mountain oder Katzenberg.
2: Gemeinste Kurve?
3: Die Burakurve im Ortszentrum.
2: Besonderer Verein?
3: Kein Verein, aber unsere Sakristeipolizei, die sind die engagierten Mesnerinnen.
2: Längster Wanderweg?
3: Der Schlosswanderweg.
2: Schönster Radweg?
3: Der Innradweg.
2: Größter Arbeitgeber?
3: Ribo Industrieböden in Katzenberg.
2: Älteste Einwohnerin?
3: Die Wesel aus Katzenberg ist 98 Jahre.
2: So feiern wir in der Gemeinde.
3: Ausgiebig, 3 Tage gehen wir nicht mehr heim.
2: Das jüngste Gerücht?
3: Die Gerüchteküche brodelt immer.

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3: 10:30 im Studio Daniela Dahlke. Das Rote Kreuz rüstet seinen Katastrophenschutz auf. Insgesamt werden 22 neue Transportfahrzeuge für Oberösterreich angeschafft. 16 davon sind an die Bezirksstellen ausgeliefert worden. 4 weitere gehen noch heuer an die Suchhundestaffeln. Die neuen Allradfahrzeuge sollen unter anderem bei Hochwasser, Sturmeinsätzen oder Evakuierungen zum Einsatz kommen. Aktivisten haben heute beim Motorenhersteller Rotax in Gunskirchen mit einer Protestaktion einen Polizeieinsatz ausgelöst. Sie haben das Dach besetzt, Transparente entrollt und die Firmenzentrale mit roter Farbe beschmiert. Sie wollten damit auf die angebliche Lieferung von Drohnenmotoren für Kriegszwecke aufmerksam machen. Die Hitzewellen diesen Sommer in der Mehrzahl sorgen für volle Auftragsbücher bei den Klimatechnikbetrieben in Oberösterreich. Durch die Hitzewelle im Juni habe sich die Nachfrage nach Klimaanlagen heuer verdreifacht, heißt es aus der Branche. Vor allem für Wohnungen und Einfamilienhäuser würden derzeit viele Anlagen bestellt. Das waren die Nachrichten. Wir sind beim Wetter, Elisabeth.
4: Heute bekommen wir schon so einen kleinen Vorgeschmack auf einen feinen Sommertag, morgen Samstag. Heute mit bis zu 25 Grad und im Großteil von Oberösterreich mit viel Sonne, kaum Wolken. Morgen klettern die Temperaturen dann schon wieder einmal auf 30 Grad. Dazu stabiles Wetter, auch am Abend, also perfekt fürs Radio Oberösterreich Sommer Open Air in Bad Schallerbach. Das wird ein feiner Abend. Der Sonntag dann nicht mehr so stabil, da mischen Regen und Gewitter mit, was es auch schwül macht. Gleich 10.32 Uhr Radio Oberösterreich mit einem Blick auf die Straßen und auf die S10, die Mühlviertler Schnellstraße Richtung Freistadt. Zwischen Unterweitersdorf und Neumarkt ist der Tunnel Götschka gesperrt. Im Tunnel hat ein LKW eine Panne ausgelöst. Ausweichen können Sie über die BR125. Gute Fahrt!
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1: Vorhin habe ich schon einen kleinen Rundgang durchs Dinoland gemacht und das ist schon beeindruckend, wenn man da die Dinosaurier-Modelle so sieht. Die schauen wirklich aus, als wären sie lebendig. Chrissy, der Dino-Ranger, du bist der Betreiber. Woraus sind denn die gemacht, die lebensechten Dinos hier?
2: Ja, natürlich aus Muskeln, Fleisch und Knochen. Scherz. Also unsere Dinos sind gefertigt, die sich bewegen. Die haben ein Metallgerüst drinnen, sind mit Schaumgummi überzogen, mit Schaumstoff. Und die Haut sind mehrere Schichten von Silikon und dann die entsprechenden Farben.
1: Wie funktioniert es, dass sich die tatsächlich bewegen, teilweise auf das Publikum zukommen?
2: Das ist eine sehr aufwendige Animatronik. Die Modelle sind in China gefertigt. Die haben drinnen viele Motoren, die den Dino steuern. Und ganz ausgelöst wird es durch Bewegungsmelder.
1: Und ihr haltet euch da auch immer an die neuesten wissenschaftlichen Erkenntnisse, so wie sich diese Dinos angehört haben sollen. Laut Wissenschaft, so hören sie sich auch bei euch an.
2: Ja, es freut mich besonders, dass unser großer T-Rex, der größte, den es in Europa gibt, der sich auch bewegt, auch entsprechend jetzt das neue Geräusch oder den neuen Sound hat, wo Wissenschaftler meinen, so muss der geklungen haben.
1: Es gibt ja eine ganze Menge Erlebnisstationen auch beim im Dinoland drinnen. Wie viele Dino-Modelle warten denn da insgesamt auf dem Gelände?
2: Wir haben fast 100 Exemplare, die fast alle entsprechend lebensecht und lebensgroß sind. Wie schon gesagt, der große T-Rex, der ist noch größer als im Original. Wir haben aber auch ein originalgroßes Stück mit 13 bis 14 Meter Länge. Und manche sind so ein bisschen unter der originalen Größe, aber nahezu alle originalgroß.
1: Urzeitgiganten zu sehen im Dinoland in Kirchdorf am Inn. Hier machen wir heute Station mit unserer ORF Radio Oberösterreich Sommertour. Gratis Eintritt hat es für die ersten 200 Besucher und Besucherinnen gegeben. Ab dem 201. gibt es den Eintritt zum Halbpreis mit dem Passwort des Tages. Und das ist heute Urzeitgiganten.
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0: Die Radio Oberösterreich Sommertour heute beim Dinoland neben dem Schloss Katzenberg. Und da reißt die Schlange nicht ab. Sie haben es auch im Radio gehört?
1: Ja, ich habe es am Radio heute schon gehört. Und darum fahre ich meinen Enkel da her.
0: Die Enkel, das Enkel ist das kleine Mädel da daneben. Ich glaube, die mag man eher nichts sagen, aber sie wissen, dass sie Dinos liebt.
1: Ja, die mag's.
0: Dinos mag sie. Dahinter stehen gleich die nächsten an. Du magst auch Dinos?
2: Mhm. Den T-Rex.
0: Den T-Rex, den gibt's da drinnen. In riesig groß, sag ich da.
2: Mhm.
0: Da freut er sich, glaube ich, schon drauf. Und du hast mich vorhin nach einem ganz speziellen Dinosaurier gefragt.
3: Ist der Brachiosaurus auch da drinnen?
0: Ja, der ist auch da drinnen. Und ich sag dir was, den habe ich schon gefüttert. Und wenn du da reingehst ins Dinoland, dann kannst du das auch. Alle können den Brachiosaurus Rex auch füttern. Gibt es extra Salatblätter dafür. Und der kommt wirklich mit dem Kopf zu dir herunter. Also, es ist die Vorfreude da, das merkt man beim Anstellen da bei der Kasse. Ganz, ganz viele Familien, ganz viele Kinder heute bei der Radio Oberösterreich Sommertour im Dinoland.
4: Wow!

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1: Im Studio Andreas Lechner. Schlechte Nachrichten gibt es für die Landwirtschaft. Wie erwartet, führt die Rekordtrockenheit in der ersten Jahreshälfte zu massiven Ernteausfällen. Die Landwirtschaftskammer erwartet eine so schlechte Getreideernte wie in den Dürrejahren 2017 und 2018. Einzelheiten von Cornelia Krebs.
2: Die Landwirtschaftskammer erwartet bei der Getreideernte ein Minus von 15-20% gegenüber dem Vorjahr und damit eine der schwächsten Ernten der vergangenen 10 Jahre. Die Ernte werde diese Woche, so früh wie noch nie, großteils abgeschlossen sein, heißt es. Besonders stark von der Trockenheit betroffen sind das Weinviertel und das Nordburgenland. Dort wurde am wenigsten Niederschlag verzeichnet. Die Dürre hat auch vielen Wiesen in Österreich stark zugesetzt. Den Rinder- und Milchbauern fehlt dadurch Futter für ihre Tiere. Im Grünland sind die Erntemengen laut Landwirtschaftskammer deutlich unter dem Durchschnitt. Zudem lässt die Trockenheit auch den Mais schlecht wachsen. Dadurch werden die Bauern weniger Silomais als Futter für Milchkühe, Rinder und Zuchtsauen zur Verfügung haben.
1: In Rumänien hat die Luftwaffe erstmals seit Beginn des Ukraine-Krieges vor mehr als 4 Jahren eine feindliche Drohne über seinem Luftraum abgeschossen. Das hat der Präsident des NATO-Mitgliedslandes, Nikos Jordan, mitgeteilt. Untersuchungsteams sollen jetzt Details zu dem Vorfall am Vormittag liefern. Die Lebenserwartung ist zwar weltweit gestiegen, aber die Menschen verbringen am Lebensende auch immer mehr Zeit bei schlechter Gesundheit. Das betrifft besonders wohlhabende Länder. Auch Österreich ist betroffen. Wie ein internationales Forschungsteam nach Auswertung globaler Daten für den Zeitraum von 1990 bis 2023 herausgefunden hat. Demnach haben Menschen im Jahr 1990 im Schnitt knapp 9 Lebensjahre bei schlechter Gesundheit verbracht. 2023 waren es mit 10,7 Jahren fast 2 Jahre mehr. In diesen Minuten wird in Deutschland Jürgen Klopp als neuer Teamchef der deutschen Fußballnationalmannschaft präsentiert. Nach dem frühen WM-Aus des deutschen Teams hatte man sich ja von Julian Nagelsmann getrennt, Daniel Kulowitz.
3: Am 3. Juli gab es das frühe Out gegen Paraguay. 21 Tage später wird Jürgen Klopp heute per zweisprachiger Pressekonferenz präsentiert. Er gilt als absoluter DFB-Wunschkandidat und wird als Rundum-Problemlöser-Paket geholt.
1: Eine schwere Aufgabe, die da auf Klopp zukommt, denn immerhin ist der ehemalige Weltmeister in der FIFA-Weltrangliste auf Rang 12 abgerutscht.
3: Aber genau solche Aufgaben liebt Jürgen Klopp. Er hat Dortmund zum Beispiel auch vom Mittelmaß zu 2 Meisterschaften und Champions-League-Finale geführt. Er hat Liverpool vom Mittelmaß zu Meistertitel und Champions-League geführt. Klopp ist bekannt für Entertainment und markige Sprüche, aber auch dafür, dass seine Mannschaften für ihn durchs Feuer gehen. Und genau sowas braucht es beim DFB jetzt. Er kann sich aber nicht wie als Clubtrainer um hunderte Millionen Euro einen Kader zusammenkaufen, sondern er muss mit den vorhandenen Spielern durchkommen. Und er wird als Nationaltrainer nur Erfolg haben, wenn er Dinge tut, die der Vereinstrainer Jürgen Klopp eigentlich gehasst hat, nämlich die Nations League loben oder halbverletzte Schlüsselspieler einberufen.
1: Berichtet Daniel Kulowitz, das waren die Nachrichten mit Andreas Lechner.
4: Und jetzt das Wetter für Oberösterreich mit Elisabeth Hufnagel. Und da gehen sich heute wieder bis zu 25 Grad aus, das über große Teile des Tages auch mit viel Sonne, vor allem im Zentralraum und im Innviertel. Das Wochenende, das wird dann zweigeteilt. Morgen Samstag beginnen wir mit einem feinen Badetag, aber auch Bergtag, fast immer ohne Wolken mit bis zu 30 Grad morgen. Der Sonntag dann aber schon schwül und da kommen dann Gewitter und Regen. 11.03 Uhr Radio Oberösterreich mit dem besten Verkehrsservice und einem Update von der S10, der Mühlviertler Schnellstraße Richtung Freistadt. Zwischen Unterweitersdorf und Neumarkt ist der Tunnel Götschka jetzt wieder offen. Der LKW mit Panne steht aber noch im Tunnel und es ist also weiterhin eine Fahrspur gesperrt. Gute Fahrt!
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5: Direkt beim Dinoland und damit neben dem Schloss Katzenberg sind wir heute mit der Sommertour im Schloss. Da soll es übrigens spuken und zu sehen gibt es auch einiges dort, unter anderem eine beträchtliche Nachttopfsammlung. Schönen Freitag, Oberösterreich.

0: Paul Young. So haben sie geklungen, die 80er Jahre. 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Einen Hektar Grundfläche hat das Schloss Katzenberg hier neben dem Dinoland und mehrere Stockwerke, ganz, ganz viele Zimmer, Treppen und Gewölbe. Und bei so viel Platz, da kommt über die Jahre natürlich auch einiges zusammen an Gegenständen und besonderen Stücken. Zum Beispiel gibt es da auch eine, finde ich witzig, eine Nachttopfsammlung. Die hat sich unser Sommertour-Reporter Lukas Steinherr angesehen.
1: Der Weg durch den Park ins Schloss Katzenberg führt auf dem Kiesweg an den Stallungen vorbei, durch einen Torbogen. Links und rechts davon rankt sich Efeu entlang der weißen Mauer nach oben und über die hölzernen Stufen geht's dann hinauf zu einem kleinen Raum mit einer Kommode, vielen kleinen Holzregalen, die genauso rund geformt sind wie die Ausstellungsstücke, die darauf stehen. Hier befindet sich die Nachttopfsammlung des Hotels, die Hans-Jörg Steinbrenner stolz präsentiert.
2: Sie hat praktisch als Vorbild den König Charles von England gehabt, der über 1000 Nachttöpfe zusammengebracht hat in der Zwischenzeit. Aber sie hat es leider nur auf 101 gebracht. Ja, aber ist auch eine schöne Sammlung.
1: 101 Nachttöpfe stehen da vor uns in Regalen, sauber eingeräumt. Auf einer Kommode stehen sie drauf. Ist das da anderes Material darum?
2: Oder ist ja, das sind welche aus Blech und die meisten sind aus Porzellan natürlich. Ja, aber das gibt es natürlich welche aus Blech oder Plastik auch. Ja.
1: Und sind die jetzt in einer bestimmten Reihenfolge nach Alter sortiert, nach Herkunft, alphabetisch, okay, nach Farbe?
2: Die hat meine Tante so aufgestellt und wir haben so gelassen.
1: Wenn man so eine Sammlung hat, muss man die großartig pflegen. Ich meine, abstauben ist natürlich sowieso ein Ding, das gemacht gehört.
2: Wenn man Schlossbesitzer ist, muss man alles pflegen und nicht nur die Nachttöpfe.
1: Ich schätze mal, da fängt man nicht bei den Nachttöpfen an, sondern macht erst alles andere, das Gröbere.
2: Ja, genau. Immer wenn Besuch kommt, muss man schauen, dass man die Allee sauber hält, den Eingangsbereich sauber hält und den Rosengarten sauber hält. Und dann kommt man mal in den Innenbereich und macht die Ausstellungsräume sauber.
1: Sie machen hier regelmäßig Führungen, zeigen die auch her. Was sagen denn die Leute, wenn sie da reinkommen und die sehen, erkennen sie da irgendein Muster wieder und sagen, ah, das ist aus der Ecke?
2: Na, sie schmunzeln natürlich alle und können sie eigentlich nicht glauben, dass meine Tante ja noch einen Nachttopf gehabt hat, wie sie da gelebt hat als kleines Kind. Ja.
1: Jetzt hört es vielleicht wer im Radio und sagt, ha, Nachttopf, da habe ich einen. Nach oben hin waren ein bisschen Platz mit Regalen, oder nehmen Sie keine mehr an?
2: Nein, natürlich nehmen wir gerne welche auf. Wir bekommen auch alte Möbel geschenkt, ja, weil die Wohnungen kleiner werden und von den Erben, das faktisch nicht mehr gebraucht wird in der heutigen Zeit und freuen uns natürlich über jeden Nachttopf, den wir neu bekommen. Dankeschön.
1: Die Nachttopfsammlung ist aber nur einer der Schätze, den das Schloss beherbergt. Hier gibt es zum Beispiel auch eine interessante Ausstellung zu kunstvoll gebundenen Büchern.
0: Und jetzt wird's gruselig. Es soll auch spuken im Schloss. Da müssen wir bei den Schlossbesitzern unbedingt noch einmal nachfragen heute.
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0: Aloysia und Martin Holzleitner aus Weng im Innkreis. Das ist so circa 15 Kilometer davon, von hier, vom Standort entfernt. Warum seid ihr uns heute besuchen kommen da in Katzenberg?
1: Ja, wir wollten einfach einmal sehen, wie das abläuft, der Ganze, weil wir ja jahrelang schon Radio Österreich hören und sämtliche Moderatoren Namen auch kennen. Und das hat uns interessiert.
0: Es hat ein Gesicht zu den Stimmen gefehlt, gell?
2: Genau. Ja, auf jeden Fall, ne? Das ist so. Aber nein, uns fasziniert das, was so Radio Österreich macht und leistet. Und wir sind sehr gute Zuhörer.
0: Sehr gute Zuhörer, über die freuen wir uns immer. Und man muss jetzt dazu sagen, ihr feiert mit diesem Besuch bei uns euren Hochzeitstag. Wie viele Jahre seid ihr heute verheiratet?
1: 55 Jahre.
0: Wow, herzlichen Glückwunsch. Ein Hochzeitstagspaar haben wir auch noch. Gut, dass ihr gekommen seid, weil wenn ihr uns schon immer im Radio hört, dann gehören wir ja quasi zur Familie bei euch. Und dann sollte man sich natürlich auch kennen. Auch das ist die Sommertour in Radio Oberösterreich.

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2: 11:30 im Studio Daniela Dahlke. In Oberösterreich ist heuer deutlich weniger Getreide geerntet worden als im Vorjahr. Grund dafür ist die lang anhaltende Trockenheit. Sollte es auch in den nächsten Tagen und Wochen nicht genug regnen, könnte laut der Landwirtschaftskammer Oberösterreich auch die Mais- und Sojaernte noch stark darunter leiden und damit auch die Futterversorgung für die Viehbetriebe. Ein 35-Jähriger soll in Lackirchen im Bezirk Munden seine Ex-Partnerin misshandelt und mit dem Umbringen bedroht haben. Laut Polizei soll er außerdem Geld von der 33-Jährigen erpresst haben. Eine Überwachungskamera einer Tankstelle zeigt laut Polizei, wie der Mann die Frau attackiert. Er war davor bereits zur Fahndung ausgeschrieben und wurde verhaftet. Ein 22-Jähriger ist in Ried im Traunkreis mit gestohlenen Kennzeichen und auf Drogen von der Polizei gestoppt worden. Der junge Welser hatte obendrein keinen Führerschein. Laut Amtsarzt war er fahruntauglich. Der 22-Jährige wird außerdem noch verdächtigt, mehrere Diebstähle begangen zu haben. Das waren die Nachrichten. Wir sind beim Wetter, Elisabeth.
3: Heute wärmt sich der Sommer etwas auf in Oberösterreich. Mit bis zu 25 Grad und im Großteil von Oberösterreich auch mit viel Sonne, kaum Wolken. Denn morgen dann klettern die Temperaturen wieder einmal auf 30 Grad, dazu stabiles Sommerwetter bis in den Abend hinein. Der Sonntag dann nicht mehr ganz so stabil, da mischen Regen und Gewitter mit, was es etwas drückend macht. 11.31 Uhr Radio Oberösterreich mit dem besten Verkehrsservice im Land und wir schauen wieder auf die S10, die Mühlviertler Schnellstraße Richtung Freistadt. Zwischen Unterweitersdorf und Neumarkt steht immer noch ein LKW mit Panne im Tunnel Götschka. Darum ist immer noch eine Fahrspur gesperrt und es kommt zu kurzen Verzögerungen. Gute Fahrt!
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0: Da sind wir ganz nostalgisch unterwegs in Radio Oberösterreich mit Gilbert O'Sullivan.
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0: Das Schloss Katzenberg, das war ursprünglich eine Burg, die im 12. Jahrhundert gebaut worden ist, liegt an der alten Römerstraße von Altheim nach Passau und Hans-Jörg Steinbrenner ist Schlossbesitzer. Ihre Familie hat das Schloss im Jahr 1931 erworben. Das klingt fürs Erste jetzt ganz großartig, Schlossbesitzer zu sein, aber da steckt auch unheimlich viel Arbeit, Zeit und Geld dahinter, so ein Schloss zu erhalten.
2: Ja, das ist richtig. Ich nenne mich auch nicht als Schlossbesitzer, sondern als Diener des Schlosses, weil mir das Schloss immer vorschreibt, was ich tun muss. Entweder sind die Wasserleitungen undicht, da muss man die Wasserleitungen erneuern, oder die Klärgrube wurde erneuert, weil die also auch undicht geworden ist. Oder vor 5 Jahren haben wir einen gewaltigen Sturm gehabt, das 5 Bäume, Dach und Mauerwerk beschädigt hat, und dann hat man das errichten müssen, ja.
0: Also es gibt immer was zu tun. Das Schloss Katzenberg kann auch besichtigt werden. Davon haben wir schon von unserem Reporter gehört. Auch Veranstaltungen gibt es immer wieder, Kräuterwanderungen zum Beispiel.
2: Ja, es gibt auch viele andere, wie den Kunsthandwerksmarkt, dann gibt es auch den Ostermarkt. Oder jetzt hat in der nächsten Zeit kommt das Muzi Mountain Beat, das Schloss tanzt, ja, ist unsere neue Veranstaltung, die vor allem Musik hat, 1990 und 2000er Jahre, und dann gibt es noch einen Rockfloor.
0: Wenn es um so altes Gemäuer mit so vielen Vorbesitzern, mit so viel Geschichte geht, dann landen wir natürlich auch ganz schnell beim Gerücht, es würde hier am Schloss spuken. Und deshalb gibt es sogar immer wieder Spuknächte im Schloss.
2: Ja, Spuknächte, das sind immer also geführte Touren durch das Schloss vom Dachboden bis zum Keller. Meistens natürlich in der Finsternis. Die wandern dann faktisch mit Hörgeräten, mit Taschenlampen oder mit Kopflampen oder mit Messgeräten und ähnlichen. Also 8 Koffer haben sie dabei, die Gruppen, also zu 8 Personen meistens, durch das ganze Schloss und suchen halt die Geister des Schlosses.
0: Es ist schon irgendwie ein bisschen gruselig. Wie lebt es sich dann in einem Schloss, in dem es spukt?
2: Ja, ich muss ganz ehrlich sagen, ich habe da ein bisschen reingehört bei einer Sitzung. Die sind am Tisch gesessen und dann wurden Sachen erwähnt von meiner Tante und von der Familie. Da habe ich lieber den Platz verlassen, weil ich muss ja da immer übernachten, damit ich mich nicht selber fürchte, ja.
0: Ein Gerücht besagt auch, dass unter dem Schloss Katzenberg ein unterirdischer Tunnel vom Schloss unter dem

0: Inn bis nach Bayern reichen soll. Was ist da dran?
1: Ja, da ist relativ viel dran, weil man den Ausgang in Aigen kennt auf der deutschen Seite. Der ist sogar 500 Meter begehbar. Leider haben wir den Eingang bei unserer Seite noch nicht gefunden, der sicher zugemacht worden ist während der Kriegszeit aus Sicherheitsgründen. Aber wir sind auf der Suche, wir werden irgendwann einmal euch auch wieder da haben und euch den zeigen können.
0: Es gibt immer noch was Neues zu entdecken im Schloss, auch wenn man schon so viele Jahre drin wohnt und sich darum kümmert. Was man bei der Radio Oberösterreich Sommertour nicht alles dazulernt. Heute sind wir direkt vor dem Dinoland und quasi gleich neben dem Schloss Katzenberg.
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0: Was für eine schöne Träumerei. Gehört auch fix dazu zur besten Musik in Radio Oberösterreich.
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0: Und ich stehe da direkt vorm Eingang beim Dinoland und da sind schon wieder die nächsten Besucher da. Eine Besucherin, in diesem Fall eine Mama, die den Kindern in den Ferien einen ganz besonderen Tag vergönnt ist.
2: Genau, richtig.
0: Was möchten Sie sich da heute alles anschauen?
2: Ja, die Dinos, mal was anderes.
0: Was ist denn das Spannende an Dinos?
3: Wie sie kämpfen oder insgesamt das Essen.
0: Was erwartest du dir heute von diesem Tag im Dinoland?
3: Weiß ich nicht.
0: Man lässt sich überraschen, oder? Vielleicht können dir diese Besucher ein paar Tipps geben, was es alles zu sehen gibt. Was ist denn das Schönste? Ihr wart schon drin.
4: Also das Schönste war, also die haben da so was Neues gemacht. Da hat man so eine Kugel auch abrollen lassen und einen neuen Wasserpark haben sie auch gemacht. Und das Coolste war, wie so Quad-Dinger, da wo man so...
0: Mit Quads kann man fahren.
4: Da wo man so auf Dinos drauf sitzt.
0: Ah, man kann sich richtig auf Dinos auch draufsetzen. Nicht auf die Ausstellungsmodelle, glaube ich, da sind es ganz empfindlich, weil das darf natürlich nicht. Aber es gibt extra welche, auf die man sich draufsetzen kann. Ja, die habe ich auch gesehen. Und einen Schrecken habt ihr nicht bekommen, oder? Vom Brüllen von den Dinos.
4: Einmal ist einer richtig hinten gestanden und dann ist ein Vierer gefahren und ja, da hat man sich irgendwie schon ein bisschen geschreckt.
0: Ist auf jeden Fall ein unvergessliches Erlebnis, oder?
4: Ja.
0: Absolut. Ein schöner Ferientag für die Kinder und ein entspannter Ferientag für die Muttis. So soll es sein bei der Radio Oberösterreich Sommertour.
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0: Der Name der Pfarrkirche Maria Himmelfahrt steht im Zusammenhang mit der Dogmenverkündung und den Marienerscheinungen in Fatima. Im heiligen Jahr 1950 erhielt der Pfarrer von Leopoldau von einer Seherin ein Madonnenbild zum Geschenk. Für dieses wollte er eine Kirche bauen. Schon im folgenden Jahr war die Holzkirche fertig. Die Statue der Fatima Madonna kam aus Portugal. Die Glocke, die dem heiligen Josef geweiht ist, stammt aus einer Notkirche. Beim Bau der Seelsorgestation konnte der Pfarrer an die Tradition der Eigenleistung anknüpfen. Die Nordrandsiedlung war zur Zeit der Arbeitslosigkeit in der Zwischenkriegszeit entstanden. Die Gemeinde Wien stellte damals Grundstücke zur Verfügung, auf denen die Siedler selbst bauen mussten.
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2: Herzlich willkommen zum Mittagsjournal. Das sind unsere Themen heute. Das Social-Media-Verbot für Kinder und Jugendliche in Österreich ist auf der Zielgeraden. Aus Österreich kommt Kritik an den neuen US-Zöllen. Und Jürgen Klopp ist jetzt fix neuer Teamchef des deutschen Fußballnationalteams. Am Mikrofon ist Miriam Reichel. In Österreich soll ab kommendem Jahr ein Social-Media-Verbot für unter 14-Jährige gelten. Niklas Lercher aus unserer Innenpolitik-Redaktion. Wie soll denn die Alterskontrolle funktionieren?
3: Die Dreierkoalition will das jedenfalls nicht den großen Internetplattformen selbst überlassen, sondern zertifizierte Drittanbieter sollen die Alterskontrolle übernehmen. Das können private Unternehmen, aber auch die ID Austria sein. Die dürfen den Social-Media-Plattformen aber nur weitergeben, ob jemand über 14 Jahre alt ist oder nicht, also keine Namen oder Adressen. Das bedeutet aber auch, alle, egal ob 14 oder 74 Jahre alt, müssen sich einmalig ausweisen.
2: Und welche sozialen Netzwerke sind da jetzt genau betroffen?
3: Eine konkrete Liste wird es nicht geben. Die Regierung orientiert sich an Mechanismen, die süchtig machen können, also etwa ungefragte Push-Nachrichten oder Videos, die automatisch weiterspringen. Instagram, TikTok oder Facebook sind damit umfasst, explizit nicht aber Messenger-Dienste wie etwa WhatsApp. Der Gesetzesentwurf soll jedenfalls bald in Begutachtung geschickt werden. Ab dem kommenden Jahr soll das Verbot dann gelten.
2: Berichtet Niklas Lercher. Pünktlich zum Ende der Übergangsfrist von Trumps bisherigen Zöllen verkündet Washington heute neue Importgebühren. Seit der Früh gilt ein Zollsatz von 10 bzw. 12,5%. Das betrifft 60 Handelspartner der USA und auch die EU. Kritik kommt von Unternehmen und Handelspartnern, auch aus Österreich. Paula Schönberger und Nikita Elsler berichten.
4: Geht es nach den USA, würden einige Länder in ihren Lieferketten nicht ausreichend gegen Zwangsarbeit vorgehen. Das betreffe auch die Europäische Union. An den Zöllen für die EU ändere sich dadurch jedoch wenig, sagt Igor Secardi von der Industriellen Vereinigung. Für die EU gelte weiterhin das Handelsabkommen mit den USA.
5: Grundsätzlich verändert sich im transatlantischen Verhältnis nicht viel. Die alte Regelung ist ausgelaufen, es wurde jetzt eine neue Regelung verhängt. Wir bleiben aber im Rahmen des Deals, der ausgemacht wurde zwischen der EU und den USA.
4: Damit bleiben für den Großteil der Produkte Zölle von 15% bestehen. Für Aluminium und Stahl gelten weiterhin 50%. Umso wichtiger sei es, sich gerade in diesen Bereichen auf niedrigere Zölle zu einigen, sagt Igor Secardi. Die hohen Zölle würden der Wirtschaft langfristig schaden.
2: Der Chef der Wiener Wirtschaftskammer, Walter Ruck, dürfte heute aus der ÖVP ausgeschlossen werden. Am Abend tagt der Parteivorstand zu der Causa. Ruck soll unter anderem verächtlich über Frauen und andere Parteimitglieder gesprochen haben. In einem Brief an den Parteivorstand zeigt er sich verwundert über mögliche Ausschlusspläne. 26 Tage nach dem überraschend frühen Ausscheiden der deutschen Fußballnationalmannschaft bei der WM steht jetzt der neue Bundestrainer fest. Der DFB hat, wie erwartet, Jürgen Klopp als Nachfolger von Julian Nagelsmann präsentiert. Daniel Kulowitz berichtet.
6: Schwarzes T-Shirt, Klopp-typischer Vollbart und ein breites Grinsen im Gesicht.
7: Es ist eine große Ehre, hier heute zu sitzen. Es ist ein sehr, sehr besonderer Tag für mich.
6: Es sei das absolute Highlight seiner bisherigen Trainerlaufbahn, sagt Jürgen Klopp.
7: Das ist idealerweise der Höhepunkt meiner Karriere, meines Lebens. Ich werde alles da reinlegen, was mir zur Verfügung steht. Es ist im Moment alles andere als alles schlecht, aber es ist auf jeden Fall verbesserungswürdig. Und deshalb wollen wir als Trainerteam ein Paket darstellen.
6: Ein rundum problemlöser Paket.
7: Weil wir wollen tatsächlich jeden Stein umdrehen. Und wenn an dem Stein was Gutes ist, was angepasst werden muss, dann machen wir das.
6: Und richtet gleich eine Warnung an die Medien aus.
7: Wenn ihr euch daneben benehmt und meine Familie nicht in Ruhe lasst, bin ich weg.
6: Der 59-Jährige hat einen langfristigen Vertrag beim DFB unterschrieben bis zur WM 2030 und wurde vom DFB-Gremium einstimmig auserkoren.
2: Und das war das Mittagsjournal mit Miriam Reichel.
8: Und das ist das Oberösterreich-Wetter mit Elisabeth Hufnagel. 22 Grad werden schon zum Beispiel beim Sportplatz in Bad Goisern gemessen oder 19 Grad beim Stift Kremsmünster aktuell. Vorübergehend gibt es auch immer einmal mehr Wolken am Himmel. Trotzdem geht sich heute schon wieder einiges an Sonne aus in Oberösterreich. Morgen dann sowieso, da gibt es gutes Bade- und Wanderwetter und es wird spürbar wärmer mit bis zu 30 Grad. Der Sonntag dann schon wieder so, naja, aber dafür gibt es da etwas Regen. Auch mit Gewittern müssen wir rechnen. 12.06 Uhr Radio Oberösterreich mit dem besten Verkehrsservice im Land. Und da schauen wir wieder auf die S10, die Mühlviertler Schnellstraße Richtung Freistadt. Zwischen Unterweitersdorf und Neumarkt ist der Tunnel Götschka jetzt wieder ganz frei. Der LKW mit Panne ist aus dem Tunnel abgeschleppt worden. Gute Fahrt!
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9: Hey Mama, fahren wir nach Kirchdorf am Inn? Das haben ein paar heute zu Hause schon zu hören bekommen. Kein Wunder, wir sind mit unserer Radio Oberösterreich Sommertour da beim Dinoland mit Sauriern, die ausschauen und klingen wie echt. Und außer denen gibt es da auch noch Wasserrutschen, Spielplätze, Flying Fox und natürlich Shows in der Dino Live Arena. Wir wollen aber auch Tipps zum Einkochen mit nach Hause nehmen, da in Katzenberg in Kirchdorf am Inn und das gleich.

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1: Bei unserer Sommertourstation heute im Dinoland neben dem Schloss Katzenberg in Kirchdorf am Inn, da haben heute 200 Besucher mit dem Radio Oberösterreich Passwort gratis Eintritt bekommen. Der Rest ist zum Halbpreis ins Dinoland rein, vorausgesetzt, man hat das Passwort gekannt. Aber auch alle, die heute nicht hier sein können, sollen natürlich was von unserem Ausflug hierher haben. Der Tagesgewinn, ein Einkaufsgutschein im Wert von über 50 Euro für den Shop hier, der steht, wenn Sie mir eine Frage beantworten können. Gestellt wird die Frage allerdings erst um kurz nach halb zwei. Das machen wir nur ein bisschen spannend. Vorher jetzt erst einmal die beste Musik für die Mittagspause. Hier ist die Münchner Freiheit.
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0: Die besten Tipps fürs Einkochen und Verarbeiten von Obst, die gibt es in Radio Oberösterreich heute auch, nämlich von Anke Schlager. Sie ist Kräuterpädagogin und Ernährungstrainerin und sie verarbeiten Früchte auch wirklich beruflich.
1: Ja, mache ich.
0: Seit wie vielen Jahren?
1: Eigentlich schon fast seit meiner Kindheit, gewerblich natürlich noch nicht so lange.
0: Was 15 Jahre im Ganzen, haben Sie mir jetzt verraten. Was ist Ihr Tipp, damit Marmelade möglichst lange frisch hält?
1: Also nach dem Öffnen auf jeden Fall im Kühlschrank aufbewahren, nicht mit benutztem Besteck hineingehen und bei der Produktion an sich kann man eben, nachdem das Glas sterilisiert ist, es noch mit Alkohol ausspülen, wie auch den Deckel nochmal ausspülen und dann möglichst rasch verschließen.
0: Welchen Alkohol nimmt man da?
1: Den passenden.
0: Das heißt, man sucht sich eine Alkoholsorte aus, die gut zum Geschmack der Marmelade passt.
1: Genau, die den Geschmack einfach noch hervorhebt und unterstreicht.
0: Viele haben natürlich selbst zu Hause schon Marmelade gemacht. Die Klassiker wahrscheinlich Marillen, Erdbeer, Ribisel. Sie haben sich aber mit einem doch kreativeren Zugang einen Namen erkocht und gemacht. Sie kombinieren wahnsinnig gerne.
1: Das stimmt. Also es gibt dann so Kombinationen, wie zum Beispiel, sollte man unbedingt mal ausprobieren, schwarze Ribisel mit rote Beete. Beides sehr erdig und gibt eine ganz tolle Kombination. Oder auch, ich mache so Fruchtketchups und da zum Beispiel die rote Ribisel mit hinein zu den Tomaten und dem Kürbis. Oder auch mal ein Eierlikör in eben ein bisschen größere Menge wie einen anderen Alkohol zum Brombeeren. Macht sich auch sehr gut.
0: Sie haben mir eine Kostprobe mitgebracht von einem Shrub. Was ist das?
1: Shrub ist ein essiggesäuerter Fruchtsirup. Das ist ein relativ, also bei uns noch unbekanntes Getränk, kommt aber aus dem arabischen Raum. Und die Engländer haben es schon vor 200, 300 Jahren eigentlich nach Europa gebracht. Und damals wurde das eben konserviert. Die Früchte haben die dort so konserviert. Und jetzt kann man das eben im Zuge dieser antialkoholischen Welle auch, wird das sehr gern genommen und mit eiskaltem Mineralwasser aufgegossen. Das ist ein sehr erfrischendes und tolles Getränk. Getränk kann man natürlich aber auch mit dem Prosecco mischen.
0: Perfekt für den Sommer jetzt. Sie betreiben ja, beziehungsweise macht es Ihre Tochter, auch einen Online-Shop mit ihren eingekochten Früchten. Wohin war denn bis jetzt der weiteste Weg, wo Sie Ihr Paket hingeschickt haben?
1: New York.
0: Nach New York haben Sie Ihre eingekochten Früchte schon verschickt. Wir sollen uns ruhig ein bisschen mehr trauen. Das nehmen wir jetzt mit aus unserem Gespräch. Danke, Anke Schlager. Gilt fürs Einkochen, gilt auch für die Begegnung mit den Dinos hier im Dinoland und gilt erst recht für das Spukschloss Katzenberg.
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1: Halb eins der Überblick. Sorge um Tiere. Bauernhöfen geht das Futter aus. Wander-Apps führen immer öfter Bergsteiger gefährlich in die Irre. Das Wetter wieder zunehmend hochsommerlich. Im Studio Daniela Dahlke. Die lang anhaltende Trockenheit hat die Getreideernte heuer deutlich verringert. Die Auswirkungen sind gravierend, denn es betrifft nicht nur Produkte wie Brot oder Mehl, sondern vor allem auch Futter für Bauernhöfe. Rinder, Schweine oder Hühner können bald nicht mehr versorgt werden, wie Dominik Volp berichtet.
2: Etwa die Hälfte des oberösterreichischen Getreides wird an Nutztiere verfüttert. Weil dort die Ernte heuer aber deutlich kleiner ausfällt, befürchten viele Betriebe jetzt, ihre Tiere nicht mehr ausreichend versorgen zu können und notschlachten zu müssen. Laut dem Präsidenten der Landwirtschaftskammer Oberösterreich, Franz Waldenberger, reicht das Futter vielerorts nur mehr wenige Wochen, worauf man jetzt mit einer Futterbörse reagiert.
3: Die Futterbörse funktioniert so, dass die Bauern bei uns anrufen können, die Futterreserven haben. Und auf der anderen Seite können sie dann die anderen Bauern melden, die Bedarf haben, die Futtermangel haben. Und wir versuchen also, das zu vermitteln.
2: Viel hängt jetzt von der Ernte in den kommenden Tagen und Wochen ab. Fällt auch sie schwach aus, könnte bald schon mehr heimisches Fleisch im Supermarkt zu finden sein.
1: Gleich in drei Fällen haben Bergretter diese Woche ausrücken müssen, weil sich Bergsteiger bei der Wahl ihrer Tour auf Handy-Apps verlassen haben. Zuletzt vergangene Nacht. Da dürfte sich ein 18-Jähriger durch eine Route aus dem Internet verirrt und damit einen Großeinsatz der Bergrettung im Almtal ausgelöst haben. Einmal mehr appellieren Bergretter, Bergtouren sorgfältiger zu planen. Caroline Ploberger berichtet.
4: Die Bergtour schreitet voran und plötzlich ist da keine Wegmarkierung mehr. Man befindet sich unmittelbar auf einem Jäger- oder Klettersteig im steilen Gelände. Es geht weder vor noch zurück. Dahinter steckt immer häufiger eine Route aus dem Internet, auf die sich Bergsteiger verlassen, so Hartmut Hofstetter, Ortsstellenleiter der Bergrettung Ebensee.
5: Gleichzeitig natürlich verleitet es auch dazu, dass man die Tourenplanung nicht so ernst nimmt, wie man es nehmen sollte.
4: Empfohlen werden etwa Wanderkarten des Alpenvereins oder mobile Outdoor-Karten, um Touren zu planen.
5: Bei den Karten kann man ganz gut unterscheiden anhand von dem, wie die Wege eingezeichnet sind, ob das jetzt ein klassischer Wanderweg ist, ob dieser Klettersteig ist. Bei den Apps, wo man keine Abonnements zahlt, wo man einfach gratis die Karten haben kann, da liegt oft einmal die OpenStreetMap zugrunde.
4: Diese würden laut dem Bergretter Wege falsch einzeichnen, etwa Jägersteige als breite Wanderwege darstellen. Der Hinweis der Experten lautet, auf den markierten Wegen bleiben und im Notfall besser früher als später die Bergrettung alarmieren.
1: Die Förderung für Photovoltaikanlagen auf Hausdächern gehört abgeschafft. Mit dieser Aussage lässt Michael Strugl heute aufhorchen. Der Oberösterreicher und Verbundchef sagt, solche Anlagen würden sich inzwischen auch ohne staatliche Unterstützung rechnen. Mehr von Doris Fischer-Stadler.
6: Verbundchef Michael Strugl spricht sich für ein Ende der Förderungen für Photovoltaikanlagen auf Hausdächern aus. Im Interview mit den Salzburger Nachrichten sagt der Oberösterreicher, die Anlagen würden sich durch den Eigenverbrauch mittlerweile auch ohne Zuschüsse rechnen. Anders sei das bei Stromspeichern. Hier hält Strugl Förderungen weiterhin für sinnvoll. Positiv bewertet der Verbundchef das geplante Google-Rechenzentrum in Kronsdorf. Der hohe Strombedarf sei zwar eine Herausforderung, könne aber mit dem weiteren Ausbau von Wasser-, Wind- und Sonnenenergie gedeckt werden. Er verstehe, dass Windräder oder Stromleitungen nicht allen gefallen würden, aber es hilft nichts, wir werden Anlagen bauen müssen, so Strugl wörtlich.
1: Zum Sport. Mit den ersten Spielen im ÖFB-Cup beginnt heute Abend die heimische Fußballsaison 2026-27. Den Auftakt machen dabei die Kicker der SV Ried. Die Innviertler sind ab 18.30 Uhr in Dornbirn zu Gast. Im Innviertel wird aber auch gespielt. Regionalligist Gurten empfängt Bundesliga-Absteiger Blau-Weiß Linz. Trainer Michael Köllner stellt sich auf eine schwierige Aufgabe ein.
7: Haben eine gute Vorbereitung hinter uns, aber am Ende wissen wir auch, am Freitag geht es in Gurten schon mal im Pokal. Da wird schon unseren heißer Tanz erwarten.
1: Spielbeginn in Gurten ist um 19.30 Uhr. Das war das ORF Radio Oberösterreich Mittagsjournal am Freitag. Wir sind beim Wetter, Elisabeth.
8: Heute wärmt sich der Sommer noch auf in Oberösterreich mit bis zu 25 Grad und im Großteil auch mit viel Sonne. Denn morgen klettern die Temperaturen dann wieder einmal auf 30 Grad. Dazu stabiles Sommerwetter mit bis in den Abend hinein. Aber einen genauen Ausblick auf das Wetter hören Sie in wenigen Minuten bei Petra Lehner und unserem Meteorologen. 12.35 Uhr, Radio Oberösterreich mit dem besten Verkehrsservice und einem Blick auf die Straßen. Etwas zäh voran geht es schon auf der A7, der Mühlkreisautobahn Richtung A1 ab dem Tunnel Niedernhardt und auf der Umfahrung Traun Richtung Haid. Sonst schaut es momentan noch gut aus. Gute Fahrt!
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1: Ja, ihr habt euch sicher den sonnigsten Flecken ausgesucht, aber heute ist es generell freundlich. Ein bisschen mehr Wolken gibt es im Mühlviertel zum Beispiel oder auch im südlichen Bergland. Aber auch wenn die Quellwolken dort die nächsten Stunden vielleicht ein bisschen die Sonne verdecken, bleibt es alles in allem trocken und sommerlich, freundlich, sonnig. Genauso geht es dann auch morgen weiter mit perfektem Ausflugswetter und hochsommerlich warm, also ein super Badetag. Wir erwarten kaum Wolken, vielleicht am Nachmittag wieder ein paar harmlose Quellwolken. Es bleibt überall trocken und wir erreichen bis zu 31 Grad, also perfektes Badewetter. Bevor es dann am Sonntag wieder etwas unbeständiger wird, besonders am Vormittag ist da verbreitet mit Regenschauern und auch einzelnen Gewittern zu rechnen. Also wer die Sonne liebt, sollte sie morgen nutzen.
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Wir haben uns für unsere Sommertourstation neben dem Dinoland in Kirchdorf am Inn bestes Ausflugswetter ausgesucht. So viel ist einmal fix. Hier bei uns scheint die Sonne, ein paar harmlose Wolken am hellblauen Himmel und die Temperaturen sehr angenehm. Wie schaut es denn im Rest des Landes aus? Veronika Hartmann von der

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1: Am Mikrofon ist Miriam Reichel. Für den Wiener Wirtschaftskammerpräsidenten Walter Ruck wird es heute ernst. Der ÖVP-Vorstand könnte ihn am Abend aus der Partei ausschließen. Vorige Woche waren Aussagen von Ruck bekannt geworden, in denen er über Machtmissbrauch spricht, Frauen abwertet und gegen Parteikollegen austeilt. Seither steigt der Druck auf ihn. Jetzt meldet sich Ruck auch selbst erstmals in der Causa zu Wort. Viktoria Waldecker berichtet.
2: Eine Woche lang hat Walter Ruck geschwiegen und Kritik und Rücktrittsaufforderungen aus seiner Partei ignoriert. Nachdem jetzt sein Parteiausschluss vorbereitet wird, hat er sich am Vormittag in einer Mail an den ÖVP-Parteivorstand gewarnt. Darin meint Ruck, er könne die Echtheit der veröffentlichten Aussagen nicht bestätigen. Es gebe aber keinen einzigen rechtlich relevanten Vorwurf. Was es gebe, Aufregung über die ihm in den Mund gelegten, flapsigen privaten Aussagen, so Ruck, der dahinter auch eine Medienkampagne sieht. Heute Abend berät jedenfalls der ÖVP-Bundesparteivorstand zu der Causa. Ein Parteiausschluss von Ruck gilt als wahrscheinlich. In seiner Mail lässt Ruck aber auch wissen, egal wie die Entscheidung ausfällt, er werde mit vollem Herzblut Präsident der Wiener Wirtschaftskammer und Chef des Wirtschaftsbundes bleiben. Das ist möglich, weil Ruck im Wiener Wirtschaftsbund immer noch viele Verbündete hat und ihm dort eine außerordentliche Mitgliedschaft in Aussicht gestellt wurde.
1: Nach den Asbestfunden in Wien kündigt die Stadt jetzt Sofortmaßnahmen an. Die betroffenen Straßen werden vorsorglich mit Asphalt überzogen bzw. mit einer Deckschicht versiegelt. Greenpeace hatte Anfang Juli in mehreren Straßen Asbest festgestellt. Unabhängige Laboruntersuchungen haben diese Funde jetzt bestätigt. Rumänien hat erstmals seit Beginn des Ukraine-Kriegs eine fremde Drohne über seinem Luftraum abgeschossen. Ihre Herkunft wurde bisher nicht genannt. Der Vorfall wird jetzt untersucht. Rumänien grenzt an die Ukraine. In den Vorjahren sind schon mehrmals Drohnen in das NATO-Land eingedrungen. In Deutschland baut Bundeskanzler Friedrich Merz sein Kabinett um. Nina Wagen, bisher Gesundheitsministerin, wird jetzt als Kanzleramtschefin seine engste Mitarbeiterin. Andreas Pfeiffer berichtet aus Berlin.
3: Das CDU-Personalkarussell dreht sich, weil Fraktionschef Jens Spahn sein Kind über eine Leihmutter bekam, was mit den Grundwerten seiner Partei unvereinbar ist. Deren Vorsitzender und Bundeskanzler ist nun sehr bemüht, die Personalrochaden nicht als Bewältigung einer Glaubwürdigkeitskrise, sondern als Reformschub darzustellen. Friedrich Merz.
4: Wir wollen eine Regierung, die inhaltlich mit größtem Elan und mit Freude arbeitet. Wir sind eine Reformregierung und wir wollen das auch weiter zeigen.
3: Und nun tauschen also Thorsten Frey, Nina Warken und Carsten Linnemann die Plätze im Kanzleramt, im Gesundheitsministerium, in der Fraktion. Die Wahlen in Ostdeutschland im September werden zeigen, ob und wie die Wählerschaft beeindruckt ist.
1: Das waren die Nachrichten mit Miriam Reichel.
5: Und jetzt das Oberösterreich-Wetter mit Elisabeth Hufnagel. Ein schöner, feiner Nachmittag wird das jetzt. Ein paar harmlose Wolken sind zwar unterwegs, im Mühlviertel und über den Bergen ein paar mehr als im Rest von Oberösterreich. Aber trotzdem gehen sich noch um die 25 Grad heute aus. Morgen dann noch einmal super Ausflugswetter, sogar mit bis zu 30 Grad. Also auch ein Tag zum Baden. Zum Beispiel hat der Attersee im Moment um die 21 Grad. Der Traunsee ist etwas frischer mit um die 19 Grad. Der Sonntag wird aber dann schon wieder unbeständig. Da sind Regen und Gewitter mit dabei. 13.03 Uhr Radio Oberösterreich mit dem besten Verkehrsservice im Land. 10 Minuten länger dauert es schon in Linz auf der A7 der Mühlkreisautobahn Richtung A1 ab der Prinz-Eugen-Straße. Dann nach Traun auf die Umfahrung, auch da 10 Minuten mehr Richtung Haid ab Wagram und auch auf der B3 Richtung Mauthausen zwischen Hinterholz und der Donaubrücke. Gute Fahrt!
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7: Tag 5 in der Woche 2 der Radio Oberösterreich Sommertour. Heute beim Dinoland neben dem Schloss Katzenberg. Hier gibt's Interessantes für klein und groß. Zum Beispiel werden ganz in der Nähe hier sehr, sehr spezielle Rinder gezüchtet. Da hören wir gleich mehr drüber nach den Weather Girls und nach der Gumbay Dance Band.
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1: Ja, und da gibt's hier in Kirchdorf am Inn, wo wir die Sommertourstation heute haben, einige Landwirte in der näheren Umgebung, die sich in Nischen recht gut etabliert haben. Zum einen gibt's hier Alpakas und ihre Produkte, einen Hof mit Hochlandrindern gibt's auch. Zum anderen gibt's ein besonderes Landwirtschaftskonzept im Weidehof Hellmös und von dort ist der Lukas Schießl zu mir gekommen. Herr Schießl, es gibt österreichweit nicht viele Landwirte, die reinrassige Angus-Rinder züchten, aber am Weidehof Hellmös, da passiert in der Zukunft genau das.
2: Ja, hallo, danke für die Einladung. Ganz genau, also in Zukunft wollen wir offiziell Angus züchten und wir haben 2018 gestartet mit wenigen Stück, haben das jetzt vermehrt sozusagen, haben sie da intensiviert und wird zukünftig offiziell gezüchtet.
1: Und Sie machen das alles, was ich ganz erstaunlich finde, nebenberuflich?
2: Ja, ganz genau. Das Angus ist prinzipiell im Herdenmanagement, in der Weidehaltung optimal geeignet. Die ganze Viehwirtschaft und die ganze Demo im Stall wird alles vorab organisiert, zwischen 5 und 7 Uhr in der Früh meistens. Dann die 40 Stunden Arbeit, ganz normal, und anschließend dann die Ackerwirtschaft bzw. Grünlandwirtschaft. Ganz
1: genau. Da braucht man eine sehr verständnisvolle Familie, eine sehr verständnisvolle Frau.
2: Ja, ganz genau. Muss dazu passen, aber für uns ist einfach die Regionalität das Entscheidendste. Wir wollen wissen, wo unsere Produkte herkommen. Wir produzieren einen Großteil wirklich selber, ob im Garten oder im Stall oder auf die Felder, und das ist einfach für uns das Kern.
1: Wenn ich ein Angusrind auf der Weide stehen sehe, erkenne ich das von der Weiten?
2: Ja, die Angusrinder sind prinzipiell tiefschwarz, glänzend in optimalen Ernährung, teilweise rötlich. Wir halten es Aberdeen Angus, ist reinrassig und prinzipiell ist es ein robuster Bau, genetisch hornlos und somit zeichnet er sich ab eben.
1: Genau. Was zeichnet denn ein Angus-Rind im Vergleich zu anderen Rassen aus? Warum hat man sich da auf die Nische Angus-Rinder konzentriert?
2: Also prinzipiell ist für unser Thema gewesen die genetische Hornlosigkeit. Das ist, die Erhalten ist einfach das Wichtige, oder ein sehr wichtiges Gut. Die Leichtkalbigkeit, das ist einfach auch ein Thema. Genau, das ist das. Die Marmorierung macht es aus, das heißt im Endeffekt das intramuskuläre Fett. Und eben die extensive Haltung ist für uns einfach das entscheidende Thema gewesen.
1: Das ist jetzt, versteht sich von selbst, natürlich das hochpreisige Fleischsegment. Da müssen wir auch drüber reden. Was zahlt man denn da so für ein Kilo Angus-Rindfleisch?
2: Also im Schnitt, wir verkaufen so 5 Kilogramm Mischpakete mit verschiedenen Produkten, ist man circa zwischen 17 und 18 Euro pro Kilogramm fertig vakuumiert.
1: Und jetzt interessiert mich natürlich auch noch, wenn ich einen Spezialisten schon hier habe, Ihr Tipp, wenn jemand sagt, naja, das ist schon ein recht teures, hochwertiges Stückerl Fleisch, aber ich will es mir gönnen. Und wie grill ich mir daraus jetzt das perfekte Steak? Was sind da Ihre Tipps?
2: Ja, da gibt es mehrere Tipps dafür. Prinzipiell für den Grill ist ganz entscheidend, ein Steak muss mal eine gewisse Stärke haben, das heißt mindestens die 3 cm, besser wie ein 4 cm. Ist natürlich auch abhängig von der Steak-Variante, ob mit Knochen oder ohne. Prinzipiell ganz entscheidend ist auch die Zimmertemperatur, also nicht aus dem Kühlschrank geben und sofort auf den Grill, sondern temperieren lassen. Anschließend eine sehr hohe Temperatur am Grill, ob jetzt befeuert oder mit Gas oder mit Kohle, nicht entscheidend. Aber wichtig ist, so ungefähr 300 Grad sind entscheidend. Beidseitig 2 Minuten scharf anbraten, 1,5 bis 2 Minuten. Anschließend am Grill beiseite geben, indirekt einziehen lassen. Anschließend zwei weitere 5 bis 10 Minuten in Alufolie geben, damit der Fleischsaft einfach enthalten bleibt, und anschließend servieren, und dann haben wir anschließend das perfekte Steak.
1: So, jetzt haben wir auch noch einen Grilltipp abgestaubt in der Radio Oberösterreich Sommertour aus Kirchdorf am Inn im Bezirk Ried. Vielen Dank.
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0: Vögel, Schaki, Guthardt, Radio Oberösterreich.
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0: Ich habe da jetzt ein Ferienkind neben mir, die Dalia aus Ort im Innkreis. Und du kommst jetzt schon heraus aus dem Dinoland. Du hast schon alles gesehen und erlebt. Was war denn für dich das Schönste da drin?
2: Die Aufführung.
0: Was ist denn da alles erzählt und aufgeführt worden?
2: Solche Dino in ein Riesenei, aber vorher hat der Mann da, was oben ist, ein kleineres Ei, da wo das Baby noch schlüpfen muss und ein bisschen größer werden müssen.
0: Du, und jetzt ganz ehrlich, hast du ein bisschen Angst gehabt, wann die Dinos gebrüllt haben?
2: Mm-mm. Mm-mm.
0: Gar nicht?
2: Mm-mm.
0: So tapfer gewesen. Und ich glaube, ein ganz tolles Erlebnis hast du auch noch gehabt, weil du hast wie ich einen Dinosaurier füttern dürfen.
2: Ja.
0: Was hast du ihm gegeben?
2: Salat.
0: Salat, hat er sich gefreut?
2: Mhm.
0: Aber schon ein bisschen gruselig, oder? Wenn der riesige Kopf da auf einmal auftaucht über einem und dann muss man den Salat da in dem Dinosaurier in den Mund geben?
2: Nein, das ist nicht gruselig.
0: Gar nicht gruselig. Ich glaube, ich habe es mit einem sehr, sehr tapferen Mädchen zu tun. Die Großeltern haben den Ausflug auch genossen.
3: Ja, war sehr schön, dieses Dinoland. Wir haben es auch das erste Mal gesehen. Und unser jüngster Sohn, das war ein Dinosaurier-Fan, der hat also die kleinen Plastikdinosaurier gesammelt. Die haben wir noch immer zu Hause.
0: Damit kann jetzt die Dalia spielen. Wunderbar, so soll er sein, der Ferientag, wenn man die Sommertour von Radio Oberösterreich besucht.
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1: 13:30 im Studio Doris Fischer-Stadler. Aufatmen in der Gemeinde Waldneukirchen im Bezirk Steierland. Seit heute ist das Trinkwasser aus der Ortswasserleitung offiziell wieder genießbar. Gut 2 Wochen lang mussten die Bürgerinnen und Bürger wegen einer mikrobiologischen Verunreinigung auf ihr Leitungswasser verzichten. Nachdem die Leitungen gespült und geklort worden sind, haben die jüngsten Probenentnahmen ergeben, dass jetzt wieder alles keimfrei ist. Nach der Ursache für die Verunreinigung wird noch gesucht. Die lang anhaltende Trockenheit sorgt heuer für eine deutlich geringere Getreideernte im Land. Besonders betroffen sind Bauernhöfe, die das Getreide als Futter für ihre Tiere brauchen. Laut Landwirtschaftskammer reicht das Futter vielerorts nur mehr für wenige Wochen, weshalb eine Futterbörse eingerichtet wurde. Sollte auch die Ernte der nächsten Wochen schwach ausfallen, könnten Landwirte zu Notschlachtungen gezwungen sein, um ihren Tierbestand zu verkleinern. Das Rote Kreuz Oberösterreich rüstet seinen Katastrophenschutz auf. Insgesamt werden 22 neue Transportfahrzeuge angeschafft. 16 davon sind bereits an die Bezirksstellen ausgeliefert worden. 4 weitere gehen noch heuer an die Suchhundestaffeln. Die neuen Allradfahrzeuge sollen unter anderem bei Hochwasser, Sturmeinsätzen oder Evakuierungen zum Einsatz kommen. Das waren die Radio Oberösterreich Nachrichten. Jetzt zum Wetter mit Elisabeth Hufnagel.
2: 22 Grad werden da schon beim Freibad in Lambach gemessen oder 19 Grad in Klaffer am Hochficht. Vorübergehend gibt es auch immer einmal mehr Wolken am Himmel. Trotzdem geht sich heute schon wieder einiges an Sonne aus. Morgen dann sowieso, da gibt es gutes Bade- und Wanderwetter in Oberösterreich und es wird auch spürbar wärmer mit bis zu 30 Grad. Der Sonntag dann schon wieder, aber dafür gibt es etwas Regen und auch Gewitter sind da wieder dabei. 13.32 Uhr, Radio Oberösterreich mit dem besten Verkehrsservice. Und da schauen wir auf die A7, die Mühlkreisautobahn Richtung A1. Kurz vor der Salzburger Straße ist nach einem Unfall die linke Fahrspur gesperrt und es staut bereits zurück bis zur Hafenstraße und sie brauchen 40 Minuten mehr Fahrzeit. Außerdem 10 Minuten länger dauert es in Traun auf der Umfahrung Richtung Haid ab Wagram und auch auf der B3 Richtung Mauthausen zwischen Hinterholz und der Donaubrücke. Gute Fahrt!
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0: Es ist vielleicht nur ein bisschen früh für ein Glas Champagner, aber in Musikform nehmen wir es gern. Sailor in Radio Oberösterreich.
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0: Wir haben heute vielen Radio Oberösterreich Familien eine Riesenfreude gemacht. 200 Besucherinnen sind hier mit unserem Passwort gratis ins Dinoland in Kirchdorf am Inn gekommen. Viele, viele mehr dann noch zum Halbpreis. Und damit auch Sie was davon haben von unserer Sommertourstation heute, gibt's unseren Tagespreis. 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Ja, und die Frage, die Sie uns beantworten können sollten, ist, wie heißt das Schloss direkt neben dem Dinoland? Ist nicht schwer. 0732 60 60 60.
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0: Bonnie Tyler, ihre Musik ist unsterblich. 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
0: Was war das für eine tolle Sommertourwoche? Wir waren wandern am Feuerkogel, wir wollten ganz hoch hinaus am Baumkronenweg in Kopfing. In St. Willibald, da haben wir Schaumrollen genossen. In Linz die ersten Künstler und Künstlerinnen des Pflasterspektakels gesehen. Ja, und heute? Heute waren wir dem Gespenst des Schlosses Katzenberg auf der Spur und haben Dinosaurier nicht nur gesehen und gehört, sondern auch gefüttert. Die Sommertour von Radio Oberösterreich, das ist jeden Tag Ferienstimmung pur und das auch dank ganz großartigen Kollegen und einer Kollegin, die sich hier um alles kümmern, hier und auch im Studio, von der Technik über das Gewinnspiel, da ist für alles gesorgt. Ich bin Petra Lehner, es war mir ein Volksfest. Danke, dass Sie dabei waren und jetzt freue ich mich auf Benny Quinz. Er kommt jetzt von 2 bis 3 in Radio Oberösterreich.
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2: Im Nachrichtenstudio ist Miriam Reichel. Nach den Asbestfunden in Wien kündigt die Stadt jetzt Sofortmaßnahmen an. Die betroffenen Straßenabschnitte werden mit einem Asphaltüberzug versiegelt. Laut Umweltorganisation Greenpeace sind es mittlerweile 40 Flächen in 11 Bezirken. Anna Teischl berichtet.
3: In 5 Straßen, vor allem in Hietzing und Liesing, ist bisher Asbest nachgewiesen worden, sagt Wolfgang Ablinger von der Magistratsabteilung für Straßenverwaltung und Straßenbau.
4: Dort werden wir die Straßenoberfläche mit einem 2 bis 3 Zentimeter dicken Asphaltbetonbelag überziehen, damit eben die Fläche versiegelt ist. Ziel ist, bis Ende August hier diese Versiegelung bewerkstelligt zu haben.
3: Gefährlich werden die krebserregenden Asbestfasern erst, wenn sie freigesetzt und eingeatmet werden. Bei künftigen Bauarbeiten kommt kein asbesthaltiges Gesteinsmaterial zum Einsatz und sie dürfen nur unter besonderen Sicherheitsvorkehrungen erfolgen.
4: Durch viel Wasserzugabe und Zugabe von Bindemittel müssen die Asbestfasern gebunden werden.
3: Sagt Ablinger, jetzt werden laufend weitere Proben entnommen und alle bestätigten Asbeststellen werden dann in einem städtischen Register erfasst.
2: Die Ukraine hat Russland in der Nacht mit hunderten Drohnen angegriffen. Ein Hauptziel war erneut der größte russische Online-Versandhandel Wildberries. Russland bombardierte im Gegenzug mehrere Ziele in der Ukraine, darunter auch die Hauptstadt Kiew. Von beiden Seiten wurden Tote und Verletzte gemeldet. Die Videoplattform TikTok gefährdet Kinder und Jugendliche durch zu niedrige Schutzstandards. Das ergeben vorläufige Ermittlungsergebnisse der EU-Kommission. Sie kritisiert, dass Minderjährige auf TikTok ihre Nutzerkonten auch öffentlich schalten können. Dadurch könnten Fremde die Profile sehen und die jungen Nutzer auch mit missbräuchlichen Absichten kontaktieren. Zurück nach Österreich. Nach 3 Monaten ohne öffentliche Auftritte hat Hans-Peter Doskozil heute die erste Pressekonferenz seit seiner letzten Kehlkopf-OP gegeben. Dem burgenländischen Landeshauptmann ist der Kehlkopf entfernt und durch eine Stimmprothese ersetzt worden.
5: Das schaut derzeit wirklich ausgezeichnet aus. Es funktioniert an und für sich auch schon Bürotermine. Ziemlich intensive teilweise, auch Besprechungen schon fix und so weiter. Das funktioniert alles und ich habe irgendwie das Gefühl, je länger und je mehr, dass ich die Stimme beanspruche, wobei es natürlich gewisse Grenzen gibt jetzt am Beginn, desto besser ist es auch zu sprechen, ist für mich jetzt das beste Stimmtraining in der jetzigen Situation.
2: Im September will Doskozil wieder in den Landtag zurückkehren. Und noch zum Sport. Jetzt ist es offiziell. Jürgen Klopp ist der neue Bundestrainer der deutschen Fußball-Herren-Nationalmannschaft. Sein Vertrag beginnt am 15. August und läuft 4 Jahre bis zur nächsten Weltmeisterschaft. Klopp spricht von einer großen Ehre und dem Höhepunkt seines Lebens. Das waren die Nachrichten mit Miriam Reichel.
6: Und beim Wetter haben wir einen schönen, feinen Nachmittag, Elisabeth Hufnagel.
7: Ein paar harmlose Wolken sind zwar unterwegs im Mühlviertel und über den Bergen, ein paar mehr als im Rest von Oberösterreich, aber trotzdem gehen sich noch um die 25 Grad aus jetzt am Nachmittag. Morgen dann sogar noch einmal super Ausflugswetter, sogar mit bis zu 30 Grad. Also auch ein Tag, wo man baden gehen kann, zum Beispiel im Mondsee, der hat im Moment um die 22 Grad oder die Feldkirchner Badeseen sogar 25 Grad. Der Sonntag wird aber dann schon wieder unbeständig, da sind dann Regen und Gewitter mit dabei.
6: 3:02, ORF Radio Oberösterreich mit dem besten Verkehrsservice im Land. Wir sind auf der A1.
7: Der Westautobahn Richtung Wien zwischen der Kirchen Ost und Forchdorf hat sich ein PKW überschlagen. Die Autobahn ist im Moment gesperrt und es baut sich schon Stau auf. Wir schauen nach Linz auf die A7, die Mühlkreisautobahn Richtung A1. Kurz vor der Salzburger Straße ist nach einem Unfall die linke Fahrspur gesperrt. Es staut bereits zurück bis zur Hafenstraße und sie brauchen aktuell eine halbe Stunde mehr. Und noch in die Linzer Innenstadt. Da findet heute der 2. Tag des Pflasterspektakels statt. Ab ca. 16 Uhr ist fast die gesamte Innenstadt zwischen Mozartkreuzung und Hauptplatz für den Verkehr gesperrt. Für die Straßenbahnlinien 1, 2, 3 und 4 gibt es einen Schienenersatzverkehr mit Bussen. Viel Geduld und gute Fahrt.
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6: Den Freitagnachmittag erkennen Sie wahrscheinlich am besten daran, dass die Kollegen so alle paar Minuten kurz einmal einen Blick auf die Uhr werfen. Aber bei dem Wochenende, was uns bevorsteht, ist es auch total nachvollziehbar. Mit Tony Christie kommen Sie noch ein bisschen schneller dort an.

Die Spider-Murphy-Gang in Radio Oberösterreich Schickeria, da geht's noch ein bisschen nobel zu. Aber morgen bei unserem Radio Oberösterreich Sommer Open Air, da gilt dann, Sie kommen am besten einfach so, wie es Ihnen taugt. Gummistiefel, Crocs, Lederschuhe, alles erlaubt, Hauptsache bequem genug zum Mittanzen und Mitfeiern. Bei Boris Bukowski, Milo und der Abo Tribute Band.

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1: 14:30 im Studio Doris Fischer-Stadler. Unbekannte haben in der Nacht auf heute in ein Juweliergeschäft in Perg eingebrochen. Laut Polizei haben zwei maskierte Männer gegen 14:30 früh die Eingangstür eingeschlagen und Schmuck aus den Vitrinen geräumt. Sie sind laut Zeugen mit einem grauen Auto geflüchtet. Trotz einer Sofortfahndung konnten die Täter entkommen. Die Linz AG sieht sich für die kommende Heizsaison gut gerüstet. Die Erdgasspeicher seien bereits zu mehr als 80% gefüllt. Außerdem werde das Holzlager für das Biomasse-Heizkraftwerk laufend nachgefüllt. Für außergewöhnliche Situationen hält die Linz AG zusätzlich Heizöl als Reserve bereit. Damit soll die Energieversorgung auch im kommenden Winter abgesichert werden. Trotz eines rückläufigen Papiermarktes rechnet Lenzing Papier heuer mit einem leichten Umsatzplus. Das teilt das Unternehmen in einer Aussendung mit. Als Grund nennt der Papierhersteller aus Lenzing die Spezialisierung auf Recyclingpapier und nachhaltige Verpackungen. Das seien nach wie vor wachsende Segmente. Soweit die Radio Oberösterreich Nachrichten. Wir schauen zum Wetter. Benny Quinz.
2: Heute nicht der Sommeranlauf auf das Wochenende oder für das Wochenende. Es ist im ganzen Land zumindest ab und zu sonnig. Nur über dem Mühlviertel sind die Wolken teilweise dichter. Die Höchstwerte kommen heute auf bis zu 26 Grad. Morgen dann richtiges Badewetter. Es geht rauf auf bis zu 31 Grad. Dazu scheint die Sonne den ganzen Tag. Der Sonntag wird dann wieder die Spur unbeständiger und teilweise auch schwül. Erste Gewitter sind da ab dem Vormittag möglich. 14.32 Uhr, ORF Radio Oberösterreich mit den wichtigsten Infos von den Straßen. A1 Westautobahn Richtung Wien zwischen Lackirchen Ost und Forchdorf hat sich ein Pkw überschlagen. Die Fahrbahn ist dort gesperrt. Es gibt auch Stau. Am besten Sie weichen über Regau und über die B1 aus. Ansonsten sieht es aber momentan gut aus. Gute Fahrt.
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erbauen, Freunde. Auf Österreichisch wahrscheinlich das netteste Auf Wiedersehen überhaupt. Schon ein Abschied, aber gut gemeint. Wolfgang Ambros.

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2: Im Nachrichtenstudio ist Miriam Reichel. Die Grünen kritisieren den Gesetzentwurf der Regierung für die neue Bundesstaatsanwaltschaft scharf. Für einen Beschluss braucht die Dreierkoalition eine der beiden Oppositionsparteien. Aber auch die FPÖ zeigt sich eher ablehnend. Viktoria Waldhäusl berichtet.
3: Die Grünen lehnen den Regierungsentwurf für eine Bundesstaatsanwaltschaft ab, sagt die grüne Justizsprecherin Sadic.
4: Was die Regierung vorlegt, ist ein reiner Etikettenschwindel. Wo Unabhängigkeit und Entpolitisierung draufsteht, ist in Wahrheit Parteipolitik drinnen.
3: Die Liste an konkreten Kritikpunkten ist lang. Sie reicht von der Besetzung der Auswahlkommission und den Auswahlkriterien bis zur Rolle des Parlaments, das die Bundesstaatsanwälte laut Entwurf mit einfacher Mehrheit bestellen soll.
4: Mit so einem Bestellprozedere kann es nur politische Absprachen geben, kann es nur auch Postenvergaben geben. Nach so einem Bestellprozedere können wir regelmäßig dann in Regierungsprogrammen lesen, wer welchen Bundesstaatsanwalt, Bundesstaatsanwältin bestellen wird.
3: Ablehnend hat sich bisher auch die FPÖ gezeigt. Von der notwendigen Verfassungsmehrheit ist man also weit entfernt.
2: Der Chef der Wiener Wirtschaftskammer, Walter Ruck, hat sich heute erstmals selbst zu den Vorwürfen gegen ihn geäußert. In einem Brief an den ÖVP-Vorstand schreibt er von einer Kampagne gegen ihn. Ruck wird unter anderem vorgeworfen, verächtlich über Frauen und Parteimitglieder gesprochen zu haben. Am Abend tagt der ÖVP-Vorstand und könnte ihn aus der Partei ausschließen. Im israelisch besetzten Westjordanland verschärfen sich die Spannungen zwischen jüdischen Siedlern, der palästinensischen Bevölkerung und israelischen Sicherheitskräften. In der Früh sind bei einem schweren Zusammenstoß 4 Palästinenser und ein Siedler getötet worden. Aus Israel berichtet Nikolaus Wildner.
5: Schüsse, Schreie, Gewalt und Angst, seit Jahren immer häufiger erschreckender Alltag im israelisch besetzten Westjordanland. Heute früh kommt es zu einer Auseinandersetzung zwischen jüdischen Siedlern und palästinensischen Bewohnern der Ortschaft Tell in der Nähe von Nablus im nördlichen Westjordanland. Ein Handyvideo zeigt, wie ein palästinensischer Mann einem bewaffneten Siedler die Waffe entwendet. Er soll anschließend einen Siedler erschossen und 2 weitere verletzt haben. Palästinensische Behörden geben an, dass durch das israelische Feuer 4 Palästinenser getötet und 4 verletzt werden. Wie die Auseinandersetzung begonnen hat, ist unklar. Palästinensische und israelische Vertreter geben der jeweils anderen Seite die Schuld. Seit dem Hamas-Massaker am 7. Oktober 2023 in Südisrael hat die Gewalt jüdischer Siedler gegen Palästinenser im besetzten Westjordanland massiv zugenommen.
2: Der deutsche Batterieproduzent Warta hat Insolvenz angemeldet. Der österreichische Investor Michael Theuner ist zu 50% an dem Unternehmen beteiligt. Warta dürfte ohne neues Kapital vor der Zerschlagung stehen. Theuner könnte dabei die Mikrobatteriesparte von Warta übernehmen. Das waren die Nachrichten mit Miriam Reichel.
6: Das Oberösterreich-Wetter meint es heute gut mit uns, Elisabeth Hufnagel.
7: Das stimmt. 22 Grad werden schon zum Beispiel in Altmünster bei Sonne gemessen oder in Reichenau bei ein paar Wolken 19 Grad. Vorübergehend gibt es nämlich auch immer einmal Wolken am Himmel. Trotzdem geht sich heute schon wieder einiges an Sonne aus. Morgen dann sowieso, da gibt es gutes Bade- und Wanderwetter und es wird spürbar wärmer mit bis zu 30 Grad. Der Sonntag dann schon wieder so, naja, aber dafür gibt es etwas Regen und auch Gewitter sind da dabei.
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7: Und wir schauen wieder auf die Unfallstelle auf der A1 der Westautobahn Richtung Wien zwischen der Kirchen Ost und Forchdorf. Da melden Radio Oberösterreich Hörerinnen und Hörer, dass der Verkehr jetzt an der Unfallstelle vorbeigeleitet wird. Sie brauchen aber immer noch 40 Minuten länger. Und gerade ist ein weiterer Unfall passiert an der Grenze zu Salzburg auf der B154 der Mondseestraße. Die ist deswegen zwischen Oberhofen und Straßwalchen bei Irsdorf gesperrt. Ausweichen ist über Nebenstraßen möglich. Und noch in die Linzer Innenstadt, da findet heute der 2. Tag des Pflasterspektakels statt. Ab ca. 16 Uhr ist fast die gesamte Innenstadt zwischen Mozartkreuzung und Hauptplatz für den Verkehr gesperrt. Für die Straßenbahnlinien 1 bis 4 fahren Busse. Gute Fahrt!
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6: Die letzte Aufgabe für Sie heute in der Arbeit: die Abwesenheitsnotiz beim Mail einstellen. Und dann geht's ab ins Wochenende und in den Urlaub gleich zu. Haben Sie sich verdient? Ich wünsche Ihnen eine schöne Zeit.
9: Was?

0: Schon gut am Freitagnachmittag in Radio Oberösterreich. Starship, nothing's gonna stop us now. Der Angriffskrieg in der Ukraine geht mittlerweile ins fünfte Jahr. Noch ist es dort zwar warm, aber der nächste Winter kommt. Und Menschen leben dort ohne Wasser, ohne Strom und ganz oft auch ohne Heizung. Die pensionierte Lehrerin Brigitte Baum aus Bieberbach im Bezirk Linz-Land hilft da ganz in Eigenregie und strickt für die kalte Zeit wärmende Pullover. Die schickt sie dann in die Ukraine. Bettina Graf hat die Strickmaschine mit dem großen Herz für die Ukraine zu Hause besucht. Die Bilder sehen Sie dann heute in Oberösterreich, heute um 19 Uhr. Und das einen Ausschnitt aus dem sehr emotionalen Interview. Hören Sie jetzt.
1: Und dann habe ich mir eben überlegt, strickst Pullover für Kinder in der Ukraine. Da habe ich eben meinen ersten Entwurf gemacht. Das sind ein Herz für die Ukraine. Und nachdem ich die 50 geschafft habe, habe ich mir für heuer eben 100 vorgenommen. Und die heißen eben Frieden für die Ukraine, diese Farbe.
2: Warum liegt Ihnen die Ukraine so am Herzen?
1: Weil es ist ein Wahnsinn, was da passiert. Weil das so unnötig ist.
2: Also Ihr größter Wunsch ist, wie glaube ich, der von vielen, endlich Frieden.
1: Ja.
2: Darum auch die Friedenstaube. Wenn die 100 fertig sind, wie geht's weiter?
1: Ja, dann werden die nächsten 100 gestrickt.
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In den nächsten Jahren kommen neue Euroscheine, beziehungsweise die bekommen ein neues Design. Und von heute bis September können Sie mitentscheiden, wie die aussehen sollen. Offiziell gibt es zwei Themenwelten, die da zur Auswahl stehen. Eine Themenwelt ist Flüsse und Vögel, da sind dann zum Beispiel Störche abgedrückt. Und ein zweites Mal gibt es dann als Themenwelt die europäische Kultur. Da ist unter anderem Ludwig van Beethoven drauf. Abstimmen und mitentscheiden können Sie auf der Homepage der Europäischen Zentralbank. Aber wenn Sie jetzt ganz frei entscheiden dürften, was hätten Sie am liebsten auf den Euroscheinen? Sagen Sie mir es gerne per Sprachnachricht auf WhatsApp unter 0800 95 2 95 2. Ich persönlich wäre ja am ersten für Smileys, weil dann lacht uns wenigstens jemand an, wenn wir schon Geld ausgeben müssen. Carole King jetzt mit Hard Rock Café. Das ist die beste Musik in Radio Oberösterreich.

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1: 3:30 im Studio Doris Fischer-Stadler. Ein 35-Jähriger soll in Lackirchen im Bezirk Gmunden seine Ex-Partnerin misshandelt und mit dem Umbringen bedroht haben. Laut Polizei soll er außerdem Geld von der 33-Jährigen erpresst haben. Eine Überwachungskamera einer Tankstelle zeigt laut Polizei, wie der Mann die Frau attackiert. Er war davor bereits zur Fahndung ausgeschrieben und ist jetzt verhaftet worden. Zwei Männer aus Georgien sind gestern bei einem Diebstahl in einem Lebensmittelgeschäft in Enns auf frischer Tat ertappt worden. Sie haben hochpreisigen Alkohol aus dem Geschäft gestohlen und diesen dann im Kofferraum ihres Autos gelagert. Die Polizei hat die beiden festgenommen. Die Georgier dürften bereits in ganz Österreich in Geschäften Diebstähle begangen haben. Der Gesamtschaden liegt bei mehreren tausend Euro. In den Sommerferien steigt auch die Einbruchsgefahr. Experten der Handwerkplattform MyHammer raten, das Zuhause vor einem Urlaub gut abzusichern. Wichtig seien versperrte Türen und Fenster, eine Beleuchtung mit Zeitschaltuhr und ein geleerter Briefkasten. Außerdem sollte man immer seine Nachbarn über die eigene Abwesenheit informieren. Das waren die Nachrichten. Jetzt zum Wetter mit Elisabeth Hufnagel.
2: Ein feiner Nachmittag ist es heute und ein bisschen so das Aufwärmen des Sommers für morgen. Da bekommen wir wieder bis zu 30 Grad und vieles an Sonne bis in den Abend hinein. Nicht mehr ganz so stabil ist das Wetter, aber dann am Sonntag, da mischen auch Regen und Gewitter mit. Noch ein paar aktuelle Temperaturen. Bad Gäusern meldet bei Sonne gerade 25 Grad, Papnerkirchen Wolken und 19 Grad und bei Ihnen in Linz ebenfalls bei Sonne 24 Grad.
3: 3:58, ORF Radio Oberösterreich mit den wichtigsten Infos von den Straßen. Und jetzt gibt's gute Nachrichten von der A1.
2: Und da ist die Unfallstelle auf der A1 der Westautobahn Richtung Wien zwischen Rega und Forchdorf jetzt geräumt. Aber es gibt immer noch Stau und Sie brauchen in etwa eine halbe Stunde länger. Nach Mauthausen auf die B3, die Donaustraße Richtung Linz. Von Mauthausen brauchen Sie eine Viertelstunde mehr wegen Bauarbeiten. An die Grenze zu Salzburg auf der B154 der Mondseestraße, die ist nach einem Unfall zwischen Straßwalchen und Obernhofen bei Irsdorf gesperrt. Ausweichen ist über Nebenstraßen möglich. Und noch in die Linzer Innenstadt. Da findet heute der zweite Tag des Pflasterspektakels statt. Ab ca. 16 Uhr ist fast die gesamte Innenstadt zwischen Mozartkreuzung und Hauptplatz für den Verkehr gesperrt. Für die Straßenbahnlinien 1 bis 4 fahren ersatzweise Busse. Gute Fahrt!
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2: Am Mikrofon ist Miriam Reichel. Seit heute früh gelten neue Importzölle der USA. Auch die EU und damit Österreich sind betroffen. Tim Kuperl, wie sind die Reaktionen in Brüssel darauf?
3: Die vorherrschende Reaktion hier ist Erleichterung, denn auch die neuen US-Zölle liegen klar unter der im EU-USA-Handelsabkommen vereinbarten Maximalzollgrenze von 15% auf EU-Produkte. Damals übrigens von EU-Kommissionspräsidentin von der Leyen mit US-Präsident Trump in seinem schottischen Golfclub Turnberry vereinbart. Verärgert die Reaktion auf die Begründung, die EU gehe nicht ausreichend gegen Zwangsarbeit vor, das treffe für Europa nicht zu, das sagt die EU-Chefdiplomatin Kaja Kallas, aber insgesamt herrscht hier eben eher das Gefühl von keep cool und carry on, also cool bleiben und weitermachen.
2: China hat deutlich ablehnender auf die neuen Zölle reagiert und warnt die USA vor einem Handelskrieg. In Polen spaltet sich die größte Oppositionspartei, die rechtskonservativen PiS. Mehr als 30 Abgeordnete um den Ex-Regierungschef Morawiecki wollen austreten. Laut Parteichef Kaczynski steht die genaue Zahl noch nicht fest. Hintergrund ist ein Konflikt um den künftigen Kurs der PiS-Partei, nachdem Kaczynski einen rechten Hardliner als Ministerpräsident ernannt hat. Morawiecki und andere Mitglieder fühlen sich dabei übergangen. Nach Österreich, da verhandelt die Dreierkoalition weiter über die Reform der Wehrpflicht, offenbar auch am Wochenende. Knackpunkt dürfte derzeit die künftige Ausgestaltung des Zivildienstes sein. Am Montag könnten die Ergebnisse der Verhandlungen beim Sommerministerrat in Salzburg präsentiert werden. Ein Erdbeben im Semmeringgebiet hat heute Nacht viele Menschen im Grenzgebiet zwischen Niederösterreich und der Steiermark aus dem Schlaf gerissen. Laut Geosphere Austria sind bei einer Stärke von 4,4 leichte Schäden möglich. Hunderte Menschen haben das Beben gemeldet. Thomas Koppensteiner berichtet.
4: Ich bin in der Nacht munter geworden und es war, als würde jemand an meinem Bett rütteln.
5: Und hat sogar die Vitrinen aufgegangen, eine Vitrine ist zusammengefallen und ein Bild herunter.
6: Im östlichen Niederösterreich und in der Steiermark war das Beben in der Nacht gegen 2 Uhr deutlich zu spüren. Vereinzelt auch in Wien und bis ins Tullnerfeld. Stattgefunden hat es in 4 Kilometern Tiefe, was ungewöhnlich ist, sagt Seismologe Anton Vogelmann von der Geosphere Austria.
7: Normalerweise sind Erdbeben so in 8 bis 10 Kilometern Tiefe in Österreich. Das war halt dann doch etwas näher zur Oberfläche und dadurch sind die Auswirkungen auch entsprechend stärker.
6: Der Experte geht jetzt von weiteren Nachbeben aus. Das erste gab es schon heute früh, kurz nach 6 Uhr bei Glocknitz. Es hatte die Stärke 2,1.
2: Der Wiener Dompfarrer Toni Faber geht kommendes Jahr in Pension. Das hat die Erzdiözese Wien heute bestätigt. Mit 31. August 2027 ist es soweit. Damit beginnt jetzt die Suche nach einem Nachfolger. Faber bleibe aber trotz der Pensionierung aktiver Priester und Seelsorger, heißt es von der Erzdiözese. Das waren die Nachrichten mit Miriam Reichel.
8: Damit zum Wetter, Elisabeth Hufnagel, da können wir heute schon ein bisschen Probesonnen fürs Wochenende.
9: Genau, das stimmt. Ein paar harmlose Wolken sind zwar auch unterwegs, im Mühlviertel und über den Bergen ein paar mehr als im Rest von Oberösterreich, aber trotzdem haben wir die 26 Grad gerade bei Sonne schon in Bad Gäusern geknackt. Morgen dann noch einmal super Ausflugswetter, sogar mit bis zu 30 Grad, also auch ein Tag zum Baden, zum Beispiel im Attersee, der hat im Moment um die 21 Grad, der Traunsee ist doch etwas frischer mit um die 19 Grad. Der Sonntag wird aber dann schon unbeständig. Da sind Regen und Gewitter dabei.
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9: Und da schauen wir in die Linzer Innenstadt. Da findet heute der zweite Tag des Pflasterspektakels statt. Und deswegen ist fast die gesamte Innenstadt zwischen Mozartkreuzung und Hauptplatz für den Verkehr gesperrt. Für die Straßenbahnlinien 1 bis 4 fahren ersatzweise Busse. Gute Fahrt.
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8: Deutschlands Fußballnationalteam hat also jetzt mit heute ganz offiziell einen neuen Trainer. Nachdem bei der WM schon im Achtelfinale Schluss war, soll es jetzt der ehemalige Liverpool-Trainer Jürgen Klopp richten.
10: Sometimes one comes to the other.
8: Und da ist er schon, sein selbstbewusstes, strahlend weißes Siegerlächeln. Das hat er übrigens von einem Zahnarzt in Liverpool. Dr. Robbie Hutches heißt er angeblich. Also so als kleiner Urlaubstipp für Sie, wenn Sie gern auch so strahlen wollen.

0: 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Radio Oberösterreich Reporterin Katrin Wachauer, du bist dort. Schönen Nachmittag. Ist schon alles fertig?
1: Noch nicht ganz, aber bis morgen Abend wird alles wirklich fertig sein. 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Es werden die Kabel verlegt. 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
2: Holzbesteck.
1: Ja.
3: Alles immer Holzbesteck.
1: Also es war die ganze Woche schon relativ viel Stress, oder? Viel zu erledigen.
3: Ja. Ganze Woche, dass hier das ganze Platz leer.
1: Ja.
3: Das hier muss alles machen. Alles, das ist zu viel Arbeit. Viele Kollegen Hafen, Techniker auch und Gärtner auch.
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dieser Song von Roxette. Ist 1987 rausgekommen. 2009 ist dann das Musikvideo auf YouTube geladen worden und diese Woche hat's 1 Milliarde Aufrufe gehabt. Ausgerechnet in der Woche, in der Roxette in Österreich auf Tour sind. It must have been love.

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1: 16:30 im Studio Doris Fischer-Stadler. Ein schwerer Verkehrsunfall hat sich heute Mittag in Schwertberg im Bezirk Perg ereignet. Ein 68-jähriger Radfahrer ist neben einem Traktor auf einem Gehsteig gefahren und zwischen das Zugfahrzeug und den Anhänger geraten. Er wurde mehrere Meter mitgeschleift. Der Mann hat lebensgefährliche Verletzungen erlitten und ist mit dem Rettungshubschrauber ins Krankenhaus gebracht worden. Wie es genau zu dem Unfall kommen konnte, ist noch unklar. Ein 22-Jähriger ist in Ried im Innkreis mit gestohlenen Kennzeichen und auf Drogen hinter dem Steuer von der Polizei gestoppt worden. Der junge Welser hatte obendrein keinen Führerschein. Laut Amtsarzt war er fahruntauglich. Der 22-Jährige wird außerdem noch verdächtigt, mehrere Diebstähle begangen zu haben. Trotz eines rückläufigen Papiermarktes rechnet Lenzing Papier heuer mit einem leichten Umsatzplus. Das teilt das Unternehmen in einer Aussendung mit. Als Grund nennt der Papierhersteller aus Lenzing die Spezialisierung auf Recyclingpapier und nachhaltige Verpackungen. Das seien nach wie vor wachsende Segmente. Das waren die Radio Oberösterreich Nachrichten. Ob Sie am Wochenende baden gehen können, weiß Elisabeth Hufnagel. Wir kommen zum Wetter.
2: Ja, das geht sich auf jeden Fall aus. Der morgige Samstag wird nämlich super warm und angenehm, je nachdem wie man es sieht. Da könnten die 30 Grad geknackt werden bei stabilem Sommerwetter. Am Sonntag schaut es aber dann schon wieder anders aus. Da gibt es von der Früh weg Regen und Gewitter. Noch zu heute Abend und Nacht, da lösen sich jetzt langsam die ganzen Wolken auf. Und dann gibt es kaum mehr Wolken auch in der Nacht. Aber die Temperaturen, die können auch heute Nacht wieder unter 10 Grad sinken.
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2: Und da schauen wir auf die A25, die Welser Autobahn Richtung Wien. Zwischen Machtrenk und Ansfelden brauchen Sie momentan 10 Minuten länger. Und auch ein Blick in die Linzer Innenstadt. Da findet heute der zweite Tag des Pflasterspektakels statt. Und deswegen ist fast die gesamte Innenstadt zwischen Mozartkreuzung und Hauptplatz für den Verkehr gesperrt. Und die Straßenbahnlinien 1 bis 4, da fahren ersatzweise Busse. Gute Fahrt!
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0: 16.41 Uhr in Radio Oberösterreich. Die letzte Charge, kann man sagen. Eine Kiste voller köstlicher Marillen steht bei Ihnen vielleicht auch noch im Keller. Was soll es jetzt aber werden, Magda?
1: Alles, was von Marillen ist, ist eigentlich gut.
0: Genau, schmeckt alles. Im Zweifel hätte ich es uns vorgeschlagen, einfach Marmelade. Glaubt mir jetzt vielleicht noch nichts, aber der nächste Fasching kommt bestimmt und dann geht wieder alles für die Krapfen drauf. Also hilft Ihnen jetzt beim Einkochen Reinhard Fendrich. Es liebe der Sport.

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1: Herzlich willkommen zum Journal um 5. Das sind unsere Themen heute. Der ÖVP-Ethikrat empfiehlt Sanktionen gegen den Wiener Wirtschaftskammerpräsidenten Walter Ruck. Die massiven Waldbrände in Spanien und Frankreich breiten sich weiter unkontrolliert aus. Und je mehr Konkurrenz Vögel bei der Partnerwahl haben, desto kompliziertere Lieder singen sie. Am Mikrofon ist Miriam Reichel. Der Wiener Wirtschaftskammerpräsident Walter Ruck soll aus der Volkspartei ausgeschlossen werden. Das hat vor kurzem der ÖVP-Ethikrat empfohlen. Das Gremium hat heute Nachmittag getagt. Die endgültige Entscheidung soll am Abend fallen, wenn der Bundesparteivorstand zusammenkommt. Ein Parteiausschluss gilt damit praktisch als fix. Felix Nowak berichtet.
2: Walter Ruck habe dem Ethikrat nicht eindeutig mitgeteilt, ob die medial bekannt gewordenen Zitate authentisch seien, heißt es nach der Sitzung vom ÖVP-Gremium. Daher müsse man davon ausgehen, dass sie korrekt wiedergegeben worden seien. Inhaltlich würden diese Aussagen dem ÖVP-Verhaltenskodex widersprechen. Aus diesem Grund und weil sich Ruck nicht öffentlich geäußert habe, sei ein Rücktritt von den politischen Funktionen nötig. Die ÖVP solle Maßnahmen bis hin zum Ausschluss ergreifen. Darüber entscheidet am Abend der ÖVP-Bundesparteivorstand. Ruck selbst hat sich heute Vormittag per Brief an dessen Mitglieder gewandt. Er zeigt sich über die Ausschlusspläne verwundert und spricht von einer Kampagne gegen seine Person. Die zirkulierenden Gesprächsprotokolle könne er weiterhin nicht bestätigen. Es gebe keinen einzigen rechtlich relevanten Vorwurf. Zurücktreten werde er nicht, weder im Wiener Wirtschaftsbund noch in der Wiener Wirtschaftskammer.
1: Ins Ausland. Da wüten in Frankreich und in Spanien die Flächenbrände weiter. In Frankreich ist vor allem die Atlantikküste betroffen, in Spanien die Umgebung der Hauptstadt Madrid. Bei regional bis zu 39 Grad Celsius und kräftigem Wind ist vorerst auch keine Entspannung zu erwarten. Zehntausende Menschen mussten bereits ihre Häuser verlassen, berichtet Stefan Gehrer.
3: Meter hoch schlagen die Flammen in den Wäldern bei Bordeaux in Westfrankreich an der Atlantikküste. Hier steht eine Fläche etwa so groß wie Paris in Flammen. Cap Ferret ist eine beliebte Halbinsel westlich von Bordeaux. Hier müssen die Menschen mit Booten in Sicherheit gebracht werden. So eine riesige Evakuierungsaktion hat es hier noch nie gegeben, sagt Laurent Moretti. Es ist beeindruckend und beängstigend.
4: Même
3: 63.000 Menschen mussten in Frankreich bereits ihre Häuser verlassen. In Spanien sind es mehr als 10.000. Hier sind die Feuerwehrleute und Löschflugzeuge in der Umgebung von Madrid im Dauereinsatz. Zum ersten Mal überhaupt musste in dieser Region der Notstand ausgerufen werden.
1: In der Straße von Hormus sitzen wegen der Angriffe zwischen den USA und dem Iran tausende Seeleute fest. Die UNO warnt jetzt vor schwerwiegenden Folgen. Die Isolation in einer Konfliktzone könne ihre psychische und körperliche Gesundheit schwer belasten. Die UNO geht von mindestens 6.000 Betroffenen auf rund 400 Schiffen aus. Der heimische Tourismus ist heuer etwas besser in die Sommersaison gestartet als im Vorjahr. In den Monaten Mai und Juni hat sich die Zahl der Nächtigungsbuchungen gegenüber dem Vorjahreszeitraum um 1,5% erhöht, auf mehr als 22 Millionen. Das hat die Statistik Austria heute bekannt gegeben. Je mehr Konkurrenz Vögel beim anderen Geschlecht haben, desto aufwendiger sind ihre Gesänge. Das zeigt eine neue Studie, für die 116.000 Aufnahmen von mehr als 3.000 Sperlingsarten analysiert worden sind. Robin Aitinonat berichtet.
5: 8 Motive dienen den Vögeln als akustische Bausteine, aus denen sie ihre Lieder zusammensetzen, wie Studienerstautor Quentin Bachelet erklärt.
6: Man muss sich das ein bisschen wie ein Alphabet vorstellen. Es ist so etwas wie ein Werkzeugkasten. Und die Vögel können verschiedene Motive auswählen, um ihre Lieder zu komponieren.
5: Ebenfalls interessant ist die Erkenntnis, dass Vogelarten, die mehrere Sexualpartner haben, anders singen als Arten, die monogam leben.
6: Bei Vögeln, die polygam leben, ist die sexuelle Selektion sehr stark ausgeprägt. Die Weibchen üben Druck auf die Männchen aus. Wir haben festgestellt, dass diese polygamen Vögel weitaus komplexere Gesänge verwenden.
5: In Zukunft kann sich Quentin Bachelet vorstellen, seine Forschung auf andere Tierarten auszuweiten.
1: Das war das Journal um 5 mit Miriam Reichel.
4: Und in Oberösterreich beim Wetter haben sich jetzt die meisten Wolken aufgelöst, Elisabeth Hufnagel.
7: Und damit geht's in einen sonnigen Abend schon ein kleiner Vorgeschmack auf das morgige Wetter. Und trotz der Sonne und den 26 Grad, die jetzt nur stellenweise gemessen werden, können die Temperaturen dann in der Nacht auch wieder unter 10 Grad sinken. Dafür wird der morgige Samstag dann umso wärmer, da könnten die 30 Grad wieder einmal geknackt werden bei stabilem Sommerwetter. Am Sonntag schaut es aber dann schon wieder ganz anders aus. Da gibt es von der Früh weg Regen und auch Gewitter.
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7: Wir werfen wieder einen Blick auf die A25, die Welser Autobahn Richtung Wien. Zwischen Pucking und dem Knoten Heid brauchen Sie wegen einer Baustelle noch immer 10 Minuten länger. Dann ein weiterer Blick auf die Bären 119, die Greiner Straße. Auf der Donaubrücke Grein vor der B3 gibt es Stau wegen der Anreise zum Konzert von Seiler und Speer auf der Burg Klamm. Die Donauquerung beim Kraftwerk Walsee ist wegen den Bauarbeiten gesperrt. In der Linzer Innenstadt, da findet heute der zweite Tag des Pflasterspektakels statt. Deswegen ist fast die gesamte Innenstadt zwischen Mozartkreuzung und Hauptplatz für den Verkehr gesperrt bis etwa 23 Uhr. Für die Straßenbahnlinien 1 bis 4 fahren ersatzweise Busse. Gute Fahrt!
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4: Seit heute ist der Minoritenplatz in Wels wieder ein riesengroßer Innenstadt-Beachvolleyballplatz. Bis zum 23. August können Sie da jetzt baggern, glaube ich, heißt das, und pritschen. Aber ganz egal jetzt, ob beim Beachvolleyball spielen, ganz gemütlich daheim im Garten oder auch beim Pflasterspektakel in Linz. Wir haben ein super Wetter, das hält auch zumindest bis morgen. Ich wünsche ein schönes Wochenende.

0: Wassermelone mit Chiliflocken oder Ananas mit Chiliöl klingt jetzt im ersten Moment nicht unbedingt so geschmackig, ist aber der neueste Trend bei den Snacks für heiße Sommertage, nennt sich Frizy, also eine Wortkombination aus fruchtig und spicy. Und Linda hat es schon ausprobiert.
1: Es sind so frisch geschnittene Ananas- oder Wassermelone-Stücke, die man dann in ein Gewürz dippt. Das Gewürz ist so eine Mischung aus Schärfe, Säure, aber auch irgendwie süß. Das prickelt so richtig im Mund. Und mit der Ananas war das echt eine Geschmacksexplosion. Und in diesen Temperaturen einfach perfekt. Ganz liebe Grüße.
0: Und das können Sie natürlich ganz einfach selbst machen, muss man jetzt nicht kaufen. Und dadurch wir ja am Wochenende wieder Badewetter kriegen, vielleicht ist das ja was für Ihre Jausenbox in der Badetasche.
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2: Einen schönen Nachmittag. Im Tagesverlauf sehen wir positive Signale von den europäischen Börsen. Sowohl der ATX als auch der DAX legen leicht zu. Zu den ATX-Gewinnern zählen heute Andritz, CA Immobilien sowie die Voestalpine. Letztere erreicht aktuell ein Plus von knapp 2%. Am 5. August legt der Stahlkonzern die Ergebnisse für das erste Quartal vor. Einen Kursrückgang verzeichnen heute unter anderem die RBI, Wiener Berger sowie AT&S. Der deutsche DAX verzeichnet aktuell einen Zugewinn von 0,8% und erreichte kurzzeitig die 25.000-Punkte-Marke. Besonders gefragt sind heute die Papiere von Europas größtem Softwarekonzern SAP. Positive Umsatz- sowie Auftragszahlen lassen die Aktie rund 7% steigen. Hingegen sinkt die Aktie von Volkswagen. Hintergrund sind unter anderem ein sinkender Gewinn sowie schlechtere Prognosen. Auch Infineon muss Kursverluste hinnehmen. Schwache Prognosen in der Halbleiterbranche wirken sich heute negativ auf die Aktie aus.
1: Damit kommen wir zur Gewinnfrage von dieser Woche. Auch dieser Woche gibt es einen neuen Fußball-Weltmeister, der heißt Spanien. Und auch im Land des WM-Siegers gibt es natürlich eine Börse. Wir würden gern von Ihnen wissen, wie heißt der größte bzw. der Hauptindex in Spanien? Mailen Sie uns Ihre Antwort an gewinn@orf.at. 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
2: 5:30 der Überblick. Festnahme in Gmunden nach Drohung gegen Ex-Partnerin. Trinkwasser in Waldneukirchen wieder genießbar. Beim Wetter erwartet uns morgen ein heißer Sommertag. Im Studio Doris Fischer-Stadler. Angenehmen Abend. Ein Mann aus Bosnien steht im Verdacht, seine ehemalige Partnerin im Bezirk Gmunden misshandelt und bedroht zu haben. Aufgrund mehrerer offener Strafen ist der Mann festgenommen worden, wie Wolfgang Schneitel berichtet.
3: Der 35-jährige Bosnier hat seine frühere Partnerin aufgefordert, ihm Geld zu zahlen. Dabei hat er, so der Vorwurf, die 33-jährige Frau körperlich angegriffen und mit dem Umbringen bedroht. Wie aggressiv der Mann dabei vorgegangen ist, zeigt auch ein Überwachungsvideo von der Tankstelle. Nachdem es dem Bosnier gelungen ist, sich einer Polizeikontrolle zu entziehen, ist an seinem Fahrzeug eine Radklammer angebracht worden, die er aber mit einem Winkelschleifer gewaltsam entfernt hat. Nach einer Anzeige bei der Staatsanwaltschaft ist auch bekannt geworden, dass der 35-Jährige noch mehrere Strafen verbüßen muss. Er ist in das Polizeianhaltezentrum nach Linz gebracht worden. Die Entfernung der Radklammern hat der Bosnier zugegeben. Alle anderen Vorwürfe bestreitet er.
2: Aufatmen in der Gemeinde Waldneukirchen im Bezirk Steierland. Seit heute ist das Trinkwasser aus der Ortswasserleitung offiziell wieder genießbar. Gut 2 Wochen lang mussten die Bürgerinnen und Bürger wegen einer mikrobiologischen Verunreinigung auf ihr Leitungswasser verzichten. Nachdem die Leitungen geklort und gespült worden sind, haben die jüngsten Probenentnahmen ergeben, dass jetzt alles wieder keimfrei ist. Nach der Ursache für die Verunreinigung wird weiter gesucht. Friedensaktivisten haben am Vormittag Zufahrten zum Motorenhersteller BRP Rotax in Gunskirchen bei Wels blockiert und haben das Dach besetzt. Die Protestaktion gegen angebliche Lieferungen von Drohnenmotoren für militärische Zwecke ist nicht ohne Folgen geblieben, wie Caroline Ploberger berichtet.
4: Blut an euren Händen ist auf großen Plakaten an der Fassade des Motorenherstellers in Gunskirchen zu lesen gewesen. Auch die Firmenlogos sind mit blutroter Farbe überschüttet worden. Die Protestaktion der 10 Aktivisten hat sich gegen die angebliche Lieferung von Drohnenmotoren für militärische Zwecke gerichtet. Unter anderem wurde gefordert, dass die Verantwortlichen Produkte ausschließlich für die zivile Nutzung verwenden müssen. Nachdem sich das Unternehmen gerade im Betriebsurlaub befindet, haben die Aktivisten das Gelände nach kurzer Zeit wieder verlassen. Ein Nachspiel wird die große Sachbeschädigung haben, denn es wird teuer, die beschmierten Wände zu reinigen. Dem Veranstalter des Protests droht laut Polizei eine Verwaltungsstrafe, weil er die Aktion zu spät angemeldet hat.
2: BRP Rotax hat in einer schriftlichen Reaktion auf den Vorfall betont, dass man das Recht auf freie Meinungsäußerung und Versammlungsfreiheit respektiere. Das Unternehmen hat in Bezug auf die Kritik der Aktionisten darauf verwiesen, dass der Geschäftsbetrieb unter Einhaltung aller geltenden gesetzlichen Bestimmungen durchgeführt werde. Morgen Abend findet in Bad Schallerbach das ORF Radio Oberösterreich Sommer Open Air statt. Internationale und nationale Musikstars treffen dort auf Sommerstimmung. Die letzten Vorbereitungen laufen direkt vor der Therme. Meine Kollegin Katrin Wachauer ist in Bad Schallerbach. Katrin? Schon alles bereit?
5: Noch nicht ganz, aber bis morgen Abend wird alles fertig sein. Jetzt werden unter anderem noch die großen Scheinwerfer eingehängt. Dafür zuständig ist Josef Hackel. Er ist Veranstaltungstechniker.
6: Ja, und die Scheinwerferfolie aufgehängt haben, dann werden sie adressiert und nachher ist überprüft, ob alles korrekt funktioniert. Und ja, am Abend dann eingeleuchtet für morgen.
5: Die große Bühne, die steht, die hat übrigens eine Länge von 20 Metern. Jetzt geht es da wirklich um die Feinarbeiten. Morgen wird geprobt und die Eintrittskarten sind übrigens gleichzeitig gültige Tickets für den Zug zwischen Linz bzw. Scherding und Bad Schallerbach-Wallern. 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
2: Danke, Katrin. Das war das Radio Oberösterreich Abendjournal und ob das Wetter morgen beim Sommer Open Air mitspielt, das sagt uns Elisabeth Hufnagel.
7: Ja, stabiles Sommerwetter gibt es morgen den ganzen Tag, natürlich dann auch am Abend. Also perfekt für alle Outdoor-Veranstaltungen oder auch alle Aktivitäten draußen. Auch die 30 Grad könnten morgen wieder geknackt werden. Der Sonntag aber dann von der Früh weg nicht mehr so schön. Da ziehen Gewitter und Regenschauer durch und es wird auch schwül. Heute Abend und auch in der Nacht bleibt es auch noch fein. Nur sobald die Sonne weg ist, kühlt es auch wieder rasch ab. In der Nacht dann sogar teilweise auch wieder unter 10 Grad.
8: Es ist 5:05. 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
7: Und da schauen wir auf die A25, die Welser Autobahn Richtung Wien. Zwischen Pucking und dem Knoten Heid brauchen Sie wegen einer Baustelle noch immer eine Viertelstunde länger. Dann auf die B119, die Greinerstraße. Auf der Donaubrücke Grein vor der B3 gibt es Stau wegen der Anreise zum Konzert von Seiler und Speer auf der Burg Klamm. Die Donauquerung beim Kraftwerk Walsee ist ja wegen Bauarbeiten gesperrt. Und noch in die Linzer Innenstadt, da findet heute wieder das Pflasterspektakel statt, heute der zweite Tag. Deswegen ist fast die gesamte Innenstadt zwischen der Mozartkreuzung und Hauptplatz für den Verkehr gesperrt, etwa bis 23 Uhr. Für die Straßenbahnlinien 1 bis 4, Entschuldigung, fahren ersatzweise Busse. Gute Fahrt.
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0: Mit der ersten Runde im ÖFB Cup wird dieses Wochenende die heimische Fußballsaison eingeleitet. Mit Blau-Weiß Linz, der SV Ried und Gurten sind heute auch schon drei oberösterreichische Clubs im Einsatz. Thomas Hölzl.
2: Ja, den Auftakt, den macht Oberösterreichs Fußball-Bundesligist SV Ried. Die Innviertler gastieren bereits um 18.30 Uhr beim FC Dornbirn. Ried-Trainer Mario Despotovic.
3: Cup-Spiel, natürlich muss man den Gegner sehr ernst nehmen, nie unterschätzen. Wir gehen da schon hin, um weiterzukommen. Aber wir sind uns auch bewusst, dass es kein Selbstläufer wird.
2: Um 19.30 Uhr wird dann das Oberösterreich-Derby Gurten gegen Blau-Weiß Linz angepfiffen. Für Bundesliga-Absteiger Blau-Weiß gleich ein erster Härtetest. Trainer Michael Köllner.
4: Eine Mannschaft, die sicherlich zusammengespielt ist, die Abläufe hat, die einen Trainer hat, der seit langer Zeit, seit 9 Jahren dort ein Trainer ist. Und ich hoffe, dass wir sagen können, wir waren mit unserer Leistung zufriedener, haben einen guten Fußball gespielt und sind zu Recht in die nächste Runde eingezogen.
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0: Zurzeit läuft in ORF 1 das zweite Training zum Auftakt des Formel-1-Wochenendes auf dem Hungaroring.
2: Ja, es ist das letzte Grand Prix-Wochenende vor der 4-wöchigen Sommerpause. Zurzeit in Führung, 14 Minuten sind noch auf der Uhr zu fahren, liegt Ferrari-Pilot Lewis Hamilton vor seinem Teamkollegen Charles Leclerc. WM-Spitzenreiter Antonelli hat noch seine Probleme im Mercedes, er zurzeit auf Rang 13 zu finden. Morgen wird er dann die Startaufstellung ermittelt.
0: In der Schweiz läuft seit heute Vormittag die Faustball-Europameisterschaft der Frauen und Österreichs Damen haben da einen guten Start hingelegt.
2: Ja, gegen Serbien und Namibia gab es gleich 2 Siege zu bejubeln. Allerdings gab es dann auch 2 Niederlagen und zwar im Kampf gegen die Titelkandidatinnen aus der Schweiz und aus Deutschland. Im morgigen Halbfinale treffen die Österreicherinnen somit erneut auf eine der beiden Mannschaften, Deutschland oder die Schweiz.
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2: Am Mikrofon Paul Kranke. Die Sanierung des deutschen Batterieherstellers Varta mit österreichischer Beteiligung ist erneut gescheitert. Varta hat Insolvenz angemeldet. Die jeweiligen Hälfteeigentümer, der österreichische Investor Michael Theuner und der Sportwagenhersteller Porsche, stellen offenbar kein weiteres Geld bereit. Volker Obermeier berichtet.
3: Die befürchtete Zerschlagung des Unternehmens scheint besiegelt. Wichtige Geldgeber wollen das Geschäft mit Haushaltsbatterien aus dem Konzern herauslösen. Der Rest soll ein Fall für den Insolvenzrichter werden. An Varta ist der Wiener Investor Michael Theuner zu 50% beteiligt. Die andere Hälfte gehört dem Sportwagenbauer Porsche. Nach unbestätigten Meldungen waren beide nicht mehr bereit, dem Unternehmen eine Kapitalspritze zu geben. Nach der jüngsten Jahresbilanz liegt der Varta-Verlust bei etwa 65 Millionen Euro.
2: Der Wiener Wirtschaftskammerpräsident Walter Ruck dürfte nach umstrittenen Äußerungen aus der ÖVP ausgeschlossen werden. Der Ethikrat der ÖVP hat das vor einer Stunde empfohlen. Endgültig entscheidet der Bundesparteivorstand am Abend. Ruck soll über seinen angeblichen Einfluss bei ÖVP-Listenerstellungen geprahlt, sich über Parteifreunde und Industrievertreter lustig gemacht und frauenfeindliche Aussagen getätigt haben. Polens größte Oppositionspartei hat sich gespalten. In der rechtskonservativen PiS-Partei verlassen mehr als 30 Abgeordnete um den früheren Ministerpräsidenten Mateusz Morawiecki die Partei wegen eines Streits, wie die PiS künftig ausgerichtet sein soll. Raffaela Steinbach berichtet.
4: Der wirtschaftsliberale Kurs von Mateusz Morawiecki dürfte in der PiS künftig weniger gefragt sein. Der polnische Ex-Premier spricht von Intrigen und Erpressung. Bis zuletzt habe er um die Einheit der Partei gekämpft, betont der Politiker bei einem Pressestatement. Schon lange tobt in Polens größter Oppositionspartei ein erbitterter Machtkampf zwischen dem 77-jährigen Parteigründer Jarosław Kaczynski und dem 58-jährigen Morawiecki. Dabei geht es um einen Grundsatzstreit über die Strategie der Partei nach der Wahlniederlage 2023. Kaczynski drängt stärker nach rechts, Morawiecki und seine Unterstützer hingegen wollen einen liberaleren Kurs einschlagen. Wie es nun weitergeht, ist offen. Ob Morawiecki eine eigene Partei gründen wird, ist unklar.
2: Nach dem Fund seltener Erden im Meeresboden kündigt Japan einen Abbauversuch an. Er soll nächstes Jahr beginnen. Proben nahe der abgelegenen japanischen Insel Minami-Torishima aus 6000 Metern Tiefe zeigen Spuren von Yttrium. Yttrium ist weltweit knapp und wird vor allem bei Halbleitern und Autos eingesetzt. Bei der Tour de France steht Weltmeister Tadej Pogačar aus Slowenien vor dem erneuten Gesamtsieg. Pogačar gewinnt heute die Bergankunft zur legendären Skistation in Alpe d'Huez und baut seine Gesamtführung aus. Es ist sein erster Sieg in Alpe d'Huez, sein insgesamt 5. Etappensieg bei dieser Tour. Das waren die Nachrichten mit Paul Kranke.
5: Freitagabend in Oberösterreich, da freut sich auch das Wetter, Elisabeth Hufnagel.
6: Darum haben sich jetzt auch fast alle Wolken aufgelöst und es geht in einen sonnigen Abend. Schon ein kleiner Vorgeschmack auf das morgige Wetter. Trotz der Sonne und den 26 Grad, die jetzt aber noch stellenweise wie im Braunau gemessen werden, können die Temperaturen dann in der Nacht auch wieder unter 10 Grad sinken. Dafür wird der morgige Samstag im Vergleich dann umso wärmer. Da könnten die 30 Grad geknackt werden bei stabilem Sommerwetter. Am Sonntag schaut es aber dann schon wieder ganz anders aus. Da gibt es von der Früh weg Regen und auch Gewitter.
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6: Und wieder einen Blick in die Linzer Innenstadt. Da findet das Pflasterspektakel gerade statt. Deswegen ist fast die gesamte Innenstadt zwischen Mozartkreuzung und Hauptplatz für den Verkehr gesperrt. Für die Straßenbahnlinien 1 bis 4 fahren zwischen dem Hauptbahnhof und der Sonnensteinstraße bzw. der Landgutstraße Busse. Das bis etwa 23.30 Uhr. Gute Fahrt!
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5: So ein kühles Sommergetränk schmeckt eigentlich immer. Aber an einem Abend wie heute noch einmal den Ticken besser. So als wie wenn vielleicht ein Schuss mehr Schlagobers im Pina Colada wäre. Das ist Rupert Holmes im Radio Oberösterreich.

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1: 6:30 im Studio, Wolfgang Schneidl. Ein schwerer Verkehrsunfall hat sich heute Mittag in Schwertberg im Bezirk Perg ereignet. Ein 68-jähriger Radfahrer ist auf einem Gehsteig neben einem Traktor gefahren und plötzlich zwischen das Zugfahrzeug und den Anhänger geraten. Der Mann ist mehrere Meter mitgeschleift worden und hat lebensgefährliche Verletzungen erlitten. Er ist mit dem Rettungshubschrauber ins Krankenhaus gebracht worden. Wie es genau zu dem Unfall kommen konnte, ist noch unklar. Die lang anhaltende Trockenheit sorgt heuer für eine deutlich geringere Getreideernte im Land. Besonders betroffen sind Bauernhöfe, die das Getreide als Futter für ihre Tiere brauchen. Laut Landwirtschaftskammer reicht das Futter vielerorts nur mehr wenige Wochen, weshalb eine Futterbörse eingerichtet wurde. Sollte auch die Ernte der nächsten Wochen schwach ausfallen, könnten Landwirte zu Notschlachtungen gezwungen sein, um ihren Tierbestand zu verkleinern. Und der Wohnbau in Oberösterreich ist nach Ansicht der SPÖ in einer tiefen Krise. Landesrat Martin Winkler verweist auf gesunkene Fertigstellungs- und Bewilligungszahlen und fordert mehr Tempo beim Bau leistbarer Wohnungen. Kritik übt er auch erneut an Wohnbaureferent Manfred Heimbuchner von der FPÖ. Laut SPÖ stünden für Oberösterreich rund 130 Millionen Euro aus der Wohnbaumilliarde des Bundes zur Verfügung, die für den Wohnbau genutzt werden müsste. Das waren die Radio Oberösterreich Nachrichten. Jetzt zum Wetter und zum Verkehr mit Benny Quinz.
2: Es ist schon ein sehr freundlicher Abend, aber er wird sogar noch die Spur besser, nämlich die letzten Wolken lösen sich in den nächsten Stunden auch noch auf. Und auch der Wind lässt noch nach. In der Nacht wird es dann recht frisch, die Temperaturen sinken auf 14 bis 6 Grad. Morgen dann sowieso Sommerwetter pur mit viel Sonnenschein und bis zu 31 Grad. Am Sonntag wird es dann wieder die Spur unbeständiger und teilweise auch schwül und vereinzelt können dann auch schon am Vormittag erste Regenschauer und Gewitter dabei sein. 18.32 Uhr, ORF Radio Oberösterreich. Wir haben die Straßen für Sie im Blick. Schauen auf die A1 Westautobahn Richtung Wien. Zwischen dem Knoten Linz und Aspen ist nach einem Unfall mit mehreren Pkw die linke Fahrspur gesperrt. Hier baut sich auch Stau auf. Und dann gibt es noch eine Info für den öffentlichen Verkehr, betrifft die Landeshauptstadt. In Linz ist der Betrieb der Straßenbahnlinien 1 bis 4 wegen des Pflasterspektakels zwischen Hauptbahnhof und Sonnenscheinstraße bzw. Landgutstraße bis ungefähr 23:30 abends eingestellt. Es fahren dort ersatzweise Busse. Kommen Sie gut und sicher durch den Freitagabend.
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3: Am Mikrofon ist Konstantin Hahn. In Spanien gibt es derzeit viele heftige Waldbrände. Für das Gebiet der Hauptstadt Madrid gilt der Notstand. Dadurch kann Spanien schneller Einsatzkräfte organisieren. Die Einsatzkräfte haben schon mehr als 10.000 Bewohner rund um Madrid in Sicherheit gebracht. Auch in Frankreich gibt es heftige Waldbrände. Auf der französischen Urlaubsinsel Cap Ferret sind bereits mehr als 40.000 Menschen in Sicherheit gebracht worden. US-Präsident Donald Trump hat neue, sehr hohe Zölle beschlossen. Zölle müssen Händler als Gebühr bezahlen, wenn sie Produkte in ein anderes Land liefern. Die Zölle betragen bis zu 12,5%. Sie gelten seit heute für 60 Länder. Betroffen sind zum Beispiel alle Länder der Europäischen Union, Großbritannien und Kanada. Die EU-Politikerin für die Außenpolitik, Kaja Kallas, kritisiert Trump für die neuen Zölle. Auch viele Politiker aus anderen Ländern üben Kritik an Trump. Die Stadt Wien hat Maßnahmen gegen Asbest in mehreren Straßen beschlossen. Asbest ist ein Gestein und ist lange Zeit als Baumaterial verwendet worden. Mittlerweile ist die Verwendung von Asbest verboten, denn Asbest ist für die Gesundheit gefährlich. Asbest kann sich leicht in kleine Fasern zerteilen, die Menschen sehr leicht einatmen können. Die Straßen mit Asbest werden jetzt mit Asphalt überdeckt. Durch die neue Straßenschicht werden die Asbestfasern eingeschlossen. Jürgen Klopp ist seit heute neuer Fußballtrainer der deutschen Fußballnationalmannschaft. Klopp soll bis zur Fußball-Weltmeisterschaft in 4 Jahren der Trainer sein. Bei der diesjährigen Weltmeisterschaft ist Deutschland sehr früh ausgeschieden. Danach musste der bisherige Trainer Julian Nagelsmann zurücktreten. Jetzt soll Jürgen Klopp die deutsche Mannschaft wieder zu mehr Erfolgen führen. Das waren die Nachrichten in einfacher Sprache. Redaktion Julia Berger und Lorenz Lohr.
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2: Am Mikrofon Paul Kanker. Der deutsche Technikkonzern Knorr Bremse baut auch in Österreich Jobs ab. Knorr Bremse ist einer der weltweit führenden Anbieter für Bremssysteme für Züge und Nutzfahrzeuge. Der Konzern ist mit 2 Niederlassungen in Niederösterreich vertreten, in Mödling und in Kematen an der Ybbs. In Kematen droht im Herbst ein Stellenabbau. Aus Niederösterreich, Jürgen Winterleitner.
3: Es sollen 41 Stellen sein, die von IFE in Kematen an der Ybbs beim AMS zur Kündigung angemeldet worden sind. Das berichten mehrere Medien. IFE entwickelt, produziert und vertreibt elektrisch angetriebene Türsysteme für Schienenfahrzeuge wie Straßenbahnen oder U-Bahnen. Gegenüber den niederösterreichischen Nachrichten berichtet das Unternehmen von derzeit anspruchsvollen Bedingungen in Markt und Wettbewerb. Man wolle das Unternehmen frühzeitig kosteneffizienter, wettbewerbsfähiger und zukunftssicher aufstellen. Demnach sollen mit den betroffenen Mitarbeiterinnen und Mitarbeitern Ende August, Anfang September Gespräche geführt werden. Auf ORF-Anfrage war vom Konzern niemand erreichbar. Am Standort Kematen sind aktuell 371 Beschäftigte tätig. Weltweit beschäftigt der Knorr-Bremse-Konzern rund 31.500 Mitarbeiterinnen und Mitarbeiter an über 100 Standorten in mehr als 30 Ländern.
2: Die Sanierung des deutschen Batterieherstellers Varta mit österreichischer Beteiligung ist erneut gescheitert. Varta hat Insolvenz angemeldet und dürfte zerschlagen werden. Die Gläubiger werden das profitable Geschäft mit Haushaltsbatterien übernehmen. Die jeweiligen Varta-Hälfte-Eigentümer, der österreichische Investor Michael Theuner und der Sportwagenhersteller Porsche, haben offenbar kein weiteres Geld mehr bereitgestellt. Bei der Tour de France steht Radweltmeister Tadej Pogacar aus Slowenien vor dem erneuten Gesamtsieg. Pogacar gewinnt heute die Bergankunft zur legendären Skistation in Alpe d'Huez. Wolfgang Eichinger informiert.
4: Es war wieder eine Machtdemonstration von Tadej Pogacar. Der Slowene geht mit mehr als 3 Minuten Rückstand in den finalen Anstieg Richtung Alpe d'Huez. Merkt, jetzt muss ich Gas geben, macht stetig Zeit gut und schließt knapp 2 Kilometer vor dem Ziel zum führenden Richard Carapaz aus Ecuador auf. 800 Meter vor dem Ziel lässt der Slowene auch den Olympiasieger stehen. Tadej Pogacar feiert also den Sieg auf der 19. Etappe dieser Tour de France und gewinnt erstmals die Bergankunft in Alpe d'Huez. Ja, und der Sieg in der Gesamtwertung ist dem Slowenen auf den letzten beiden Etappen sowieso nicht mehr zu nehmen. Pogacar hat 7 Minuten und 11 Sekunden Vorsprung.
2: Im zweiten Training für den Formel-1-Grand Prix von Ungarn ist der Brite Lewis Hamilton der Schnellste. Hinter ihm liegt sein Ferrari-Teamkollege, der Monegasse Charles Leclerc. Der WM-Führende, der Italiener Kimi Antonelli, wird nur 13. Die Aussagekraft des Trainings in Budapest ist aber nicht allzu groß. Die Teams fahren mit unterschiedlich stark gefüllten Tanks. Das waren die Nachrichten mit Paul Kanker. Und nun zum Wetter.
5: Angenehm warm haben wir es heute Abend. In den Landeshauptstädten messen wir derzeit zwischen 23 Grad in Eisenstadt und 27 Grad in Innsbruck. Dazu scheint noch für etwa 2 Stunden die Sonne und das oft bei strahlend blauem Himmel. Über Nacht wird es dann frisch. Die Tiefstwerte liegen bei meist nur 7 bis 14 Grad. Morgen erwarten uns am Nachmittag dann sommerliche 24 bis 32 Grad. Bis zu 32 werden es in Vorarlberg und in Tirol. Dazu gibt es fast überall Badewetter mit viel Sonnenschein. Schauer und Gewitter tauchen am Nachmittag nur stellenweise im Westen auf. Am Sonntag sind Schauer und Gewitter dann generell wahrscheinlicher. So viel zum Wetter von Nathalie Auer.
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7: Das Hecki-Trio macht auch gerade mit dem Titel Sommerkönigin bei uns den musikalischen Anfang und danach hören wir von der Weinbergmusik die Stücke Tradivaval. Ich freue mich, dass ihr wieder dabei seid und so kann ich am Freitag auf Nacht zum Wochenanfang Chris Senk zu 2 Stunden Volksmusik und wünsche dazu, wie auch sonst dabei, besonders eine gute Unterhaltung.

ist. Trio Huber, Steindl, Kühberger haben wir da gerade gehört. Wir sind ja mittendrin im Sommer in der warmen Jahreszeit, aber für die Imker im Land ist jetzt schon das Bienenjahr 2026 fast wieder Geschichte. Wie die Honigernte heuer so ausgefallen ist und was in die Bienenstücke im Land jetzt noch quasi los ist, das erfahren wir kurz nach 7:30. Dann ist der Imker Wolfgang Bointecker aus Wippenham im Innviertel bei uns zu Gast im Studio. Musik kennt bekanntlich keine Grenzen und verbindet die Menschen eigentlich um ein Ding, was gerade sind. Da passt ein Stück aus Spanien, dem Land vom neuen Fußballweltmeister, gerade gut dazu. Wer sich das dann anhört und wie das klingt, das hören wir in Kürze. Jetzt ist der Lesochtaler Streichgesang aus Kärnten mit dem Liedl Erlaube mir, feins Mädchen, bei uns zu Gast. Und danach hören wir von der Gruppe Holzort den Befruchtungswalzer.

0: Die Thürnberg-Klarinettenmusik haben wir da gehört mit dem Titel Der Großhupfer.
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0: El Bon de Argalís ist eine katalanische Gruppe für traditionelle Musik, eben die Musik und den Gesang der Pyrenäen fördert. Die spanische Gruppe hat sich im Jahr 1991 zusammengefunden und genau 30 Jahre später, im Frühjahr 2021, nach dem Tod von Jordis Fabregas, einen von den Musikern wieder aufgelöst. Spanische Musik und Folklore ist weit unbekannt und jetzt seit letzten Sonntag, wo im Spanien Fußball-Weltmeister geworden ist, sicher noch weiter in die Welt auszutragen. Wir hören jetzt von El Bon de Argalís den Titel El Sotis de Argen, da in El Saume Sieg. Los, mein Saison.

unterm blanken Stein hat. Der Titel, der geheißen und gehört, haben wir den Almblier Dreigesang. 19.30 Uhr und es ist genau 19:30 jetzt bei uns. Da ist sein gesungen und gespielt. Heute am Freitag wieder Zeit für Blasmusik. Bei uns ist heute der Musikverein Wippenham aus dem Innkreis, aus dem Innviertel, musikalisch zu Gast. Auch in Anlehnung an meinen späteren Gast eben aus Wippenham. Gründet worden ist der Musikverein Wippenham 1900 und blickt heute auf 126 Jahre Vereinsgeschichten zurück. Mit derzeit 40 Musikerinnen und Musikern ist der Klangkörper fester Teil vom musikalischen Geschehen im Bezirk Ried im Innkreis, den umliegenden Bezirken und auch weit über die Grenzen aussehen. Hören wir jetzt vom Musikverein Wippenham den Marsch zu neuen Ufern.

0: Die Gruppe Pegelsud haben wir da gehört mit dem Imkerbohrischen. Und ums Imkern geht es auch bei uns heute in der Sendung. Das Binnenjahr 2026. Mein Gast aus dem Hinviertel aus Wippen haben der Imker Wolfgang Bollendecker. Wolfgang, das Binnenjahr 26, man hört von guten Erträgen. Du weißt es, wie war es wirklich?
1: Ja, das Binnenjahr 2026, es waren wirklich gute Erträge. Verdanken tun wir das dem guten Wetter und den guten Bedingungen in diesem Jahr. Also eine gute Blütenhonigernte und auch eine gute Waldhonigernte heute.
0: Jetzt hat man gehört, ich bin jetzt da alleine 30 bis 50 Kilo Honig pro Bienenvolk. Stimmt das so?
1: Ja, da sind wir nicht weit weg, aber man muss auch bedenken, dass die letzten zwei Jahre eher unterdurchschnittlichen Ernten waren. Man muss das immer ein bisschen in Relevanz setzen zu den letzten Jahren.
0: Ein Bienenvolk, wenn ich fragen darf, wie viel sind da drin?
1: Ja, zwischen 40.000 und 60.000 Bienen sind im Sommer in einem Bienenvolk drin.
0: Mhm. Übergang vom Blütenhonig im Frühjahr zum Waldhonig. Ich habe gemeint, das hat was dran gehabt mit den Bäumen, mit den Zäpfen. Du sagst, da geht es um ganz was anderes. Wirklich um was?
1: Da geht es um ganz was anderes. Auf der Fichte oder Tanne sind sie berühren oft sagen die Blattläuse, die heißen Lachniden-Lekanien. Das sind die Honigtauerzeuger und aus diesem Honigtau machen die Bienen Waldhonig.
0: Mhm.
1: Der Übergang in diesem Jahr war fließend, weil einfach die Witterungsbedingungen perfekt gepasst haben und dadurch die Honigtauerzeuger die Massenvermehrung früher gehabt haben und so war der Übergang vom Blütenhonig zum Waldhonig nahtlos. Dafür ist früher Ende.
0: Dafür ist früher Ende geworden. Sind dann schneearme, müde Winter eher besser für Bienen oder ist das egal?
1: Nein, also stabile Winter, die Kälteperiode haben, die sind für die Bienen besser als zu milde Winter.
0: Mhm.
1: Mit dem Schnee weniger zu tun. Der Schnee ist für uns dann wichtig und für die Pflanzen wichtig, dass wir im nächsten Jahr Honigtauerzeuger oder Nektar haben.
0: Jetzt ist aktuell viel Trockenheit im Land. Man hört, das fordert die Bienen. Warum wirklich? Weil zu wenig Wasser ist, oder?
1: Nein, das ist ja nicht. Aber fordern tut es die Bienen, weil die Bienen müssen ja ihre Raumtemperatur im Bienenstock auf 35,4 Grad halten.
0: Aha.
1: Und um das zu halten, müssen sie die eigene Klimaanlage anwerfen und da brauchen sie Wasser, damit sie das Wasser verdunsten können und damit den Raum kühlen können.
0: Mhm. Deine Arbeit jetzt als Imker, wann die Ernte eingefahren ist im Sommer, was tut man da noch?
1: Na ja, die Ernte einfahren heißt also, Ende des Binnenjahres 2026, Beginn des Binnenjahres 2027. Das heißt, wir müssen die Bienen jetzt an ihre Wintervorräte auffüttern. Das dauert jetzt bis Mitte September, Ende September. Müssen gegen die Varroa-Milbe was machen, biotechnische Maßnahmen setzen, damit wir die Varroa unter Kontrolle kriegen. Und müssen natürlich auch sich vorbereiten auf die Honigvermarktung im Herbst.
0: Wir hören jetzt die Bienenstockpolka vom Herbert Ferstl und seiner Klarinette.

0: Nicht nur im Innviertel, wo mein Gastheit herkommt, der Imker Wolfgang Bollendecker aus Wippenham. Wolfgang, ein trockenes Frühjahr. Anscheinend gibt es ja heuer ein starkes Wespen- und Hornissenjahr. Gefahren für die Bienen?
1: Naja, unsere Wespen und unsere Hornissen sind für ein intaktes Bienenvolk keine Gefahr nicht. Also gegen die Wespen können sie die Bienen wehren. Und die Hornissen, ja, die holen sich einen Teil ihrer Nahrung aus dem Bienenvolk. Aber unsere heimische Hornisse ist nicht lebensbedrohlich für Bienen.
0: Jetzt hat man gehört, diese asiatische Hornisse in Oberösterreich, gibt es da schon was? Oder man von den Auslandssachen, man kriegt was mit?
1: Ja, in Oberösterreich gibt es noch keinen Fund nicht. Das heißt, keinen bestätigten Fund haben wir in Oberösterreich noch nicht. Bestätigt ist der Fund letztes Monat in Vorarlberg. Da haben sie zwei Nester gefunden. Aber es ist nur eine Frage der Zeit, bis die Oberösterreicher aufschlagt.
0: Die sind gefährlich, weil sie eben die Bienen dann fressen, oder wie geht's da?
1: Ja, sie ernähren sich dann hauptsächlich von den Bienen und sie sind eben, die Nester sind viel größer. Bei unseren heimischen Hornissen, da haben wir vielleicht 200-300 Individuen und bei also einem asiatischen Hornissennest können das 20.000 sein und die rauben natürlich ganz andere Bienenvölker und patrouillieren in der Front vom Flugloch und fangen dort die Bienen ab und die Bienen haben dann auf einmal so viel Angst, dass sie sich nicht mehr rausfliegen trauen und verhungern direkt im Bienenstock drinnen, weil sie keine Ahnung nicht mehr zu bekommen.
0: Wolfgang, die Honigqualität, der Kennzeichnung, Verfälschung, wenn man kurz noch redet drüber, wie geht es eigentlich damit von der Qualität der Honig in Oberösterreich?
1: Ja, der Honig heuer hat eine ganz besondere Qualität, weil aufgrund der Trockenheit hat er natürlich auch ganz einen geringen Wassergehalt. Und die Bienen haben die ganze Zeit fliegen können. Das heißt, sie haben verschiedene Pflanzen angeflogen und eine Vielfalt macht ein ganz anderes Aroma. Also ich würde mal so ein Premium-Honig dieses Jahr.
0: Das Besondere für dich selber als Imker, was ist das?
1: Ja, ich glaube, das ist das Arbeiten mit den Bienen und mit der Natur, weil du kannst nicht gegen die Natur arbeiten, wenn du mit einem Bienenvolk arbeitest. Das heißt, ein Bienenvolk, das musst du verstehen. Und das Bienenvolk macht nicht das, was der Imker macht, sondern das Bienenvolk macht das, was der Imker unterstützt,
0: ja,
1: aber zum richtigen Zeitpunkt und zur richtigen Jahreszeit. Und das geht nur miteinander, auch bei den Bienen.
0: Wunderschön gesagt, wenn man heute noch schaut, aus der Sicht des Imkers in Oberösterreich fürs Rest, Teilzeit oder für die letzte Zeit vom Jahr, die Arbeit, was ist noch wichtig?
1: Was ist wichtig? Also ganz wichtig ist für uns, dass wir die Bienen gesund in den Winter bringen, mit wenig Varroa, weil Varroa halt eben die Folgeerscheinung von Virosen und Virosen sind für das Bienenvolk so katastrophal wie für uns. Und das ist natürlich wichtig. Und das Nächste, was für uns wichtig ist, einfach unseren hochwertigen Honig auch zu vermarkten und dem Konsumenten eben sagen, dass österreichischer Honig einfach hochwertig, nachhaltig und ehrlich ist.
0: In dem Sinn, ich sage einmal recht entscheidend Dank fürs Gespräch. Ich wünsche dir mit der Arbeit als Imker alles Gute für Gesundheit. Fest, dass du da gewesen bist.
1: Ja, ich bedanke mich auch recht herzlich und noch Grüße an die Zuhörer.

Die Gruppe Faltenradio haben wir da gehört mit dem Titel Hummelflieger. Und da kann man sich schon vorstellen, wie die Hummeln umeinander sausen. Ja, und mit der Wann's passt Muse und dem Stücke Der tut gut. Da geht's bei uns schon wieder zu, wie zu den Weltnachrichten. Ich darf ihn jetzt schon kurz nach 8 zu einer weiteren Stunde Volksmusik ganz herzlich einladen.

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1: Am Mikrofon Paul Kranke. Die geplante Einführung einer Bundesstaatsanwaltschaft in Österreich erscheint unsicher. Vor dem Sommer haben sich ÖVP, SPÖ und NEOS nach langem Ringen auf einen Gesetzesentwurf geeinigt für eine weisungsfreie Spitze der Staatsanwälte. Um das Gesetz zu beschließen, brauchen die Regierungsparteien die Stimmen mindestens einer Oppositionspartei. Diese kritisieren aber den Entwurf. Die Grünen verlangen sogar, es müsse einen neuen Entwurf für eine Bundesstaatsanwaltschaft geben. Viktoria Waldhäusl berichtet.
2: Die Kritik der Grünen am Regierungsentwurf für die Bundesstaatsanwaltschaft reicht von der Besetzung der Auswahlkommission über die Amtszeit von 6 Jahren bis zur Rolle des Parlaments, das laut Entwurf die Bundesstaatsanwältinnen und Anwälte bestellen soll. Die grüne Justizsprecherin Alma Sadic sagt:
3: Was die Regierung vorlegt, ist ein reiner Etikettenschwindel. Wo Unabhängigkeit und Entpolitisierung draufsteht, ist in Wahrheit Parteipolitik drinnen.
2: Auch die FPÖ lehnt den Entwurf in der aktuellen Form ab. Von Justizministerin Anna Sporrer von der SPÖ heißt es dazu, dass man nach Ablauf der Begutachtungsphase Ende August mit beiden Parteien verhandeln wolle. NEOS-Justizsprecherin Sophie Wotschke spricht wörtlich von undifferenzierter Pauschalkritik. Mit dem vorgelegten Entwurf werde die Spitze der Staatsanwaltschaften weisungsfrei und unabhängig.
1: Der Wiener Wirtschaftskammerpräsident Walter Ruck dürfte nach umstrittenen Äußerungen aus der ÖVP ausgeschlossen werden. In diesen Minuten beginnt der Bundesparteivorstand in Wien virtuell darüber zu tagen. Der Ethikrat der ÖVP hat zuvor empfohlen, Ruck auszuschließen. Der Wiener Wirtschaftskammerpräsident soll über seinen angeblichen Einfluss bei ÖVP-Listenerstellungen geprahlt, sich über Parteifreunde und Industrievertreter lustig gemacht und frauenfeindliche Aussagen getätigt haben. Österreichs Tennis-Jungstar Lili Tager stößt beim Turnier in Prag ins Halbfinale vor. Tager schlägt die Tschechin Sara Bjelek. Im Halbfinale in Prag trifft die 18-Jährige auf die zweifache Grand-Slam-Siegerin Barbora Krejčíková, ebenfalls aus Tschechien. Im zweiten Training für den Formel-1-Grand Prix von Ungarn dominiert Ferrari. Lewis Hamilton ist der schnellste vor Charles Leclerc. Nicht gut läuft es für das Team des WM-führenden Kimi Antonelli für Mercedes. Aus Budapest, Gerhard Bohaska.
4: Das war wirklich durchwachsen, was man abgeliefert hat. George Russell 5., 18. hinter der Spitze und Kimi Antonelli nach einem Fahrfehler nur 13. Man hatte zwar auch Pech mit einer Unterbrechung nach einem Crash von Colapinto, aber vor allem Ferrari war eine Klasse für sich. Lewis Hamilton vor Charles Leclerc, dahinter Lando Norris in McLaren und Max Verstappen 4. Und damit droht eine Serie zu reißen. Bei allen bisherigen 10 Rennen ist nämlich ein Mercedes in der Pole Position gestanden. Da wird man sich über Nacht etwas einfallen lassen müssen.
1: Das waren die Nachrichten mit Paul Kranke. Und nun zum Wetter.
5: In der kommenden Stunde geht die Sonne unter und das bei meist wolkenlosem Himmel. Auch die Nacht verläuft fast überall sternenklar und damit kühlt es spürbar ab auf nur 15 bis 7 Grad. Morgen gibt es dann ausgezeichnetes Bade- und Wanderwetter. In ganz Österreich scheint nämlich für etliche Stunden die Sonne und die Temperaturen erreichen 24 bis 32 Grad. Größere Quellwolken tauchen erst am Nachmittag im Westen auf. Hier kann es stellenweise dann noch nass oder gewittrig werden. Am Sonntag sind Schauer und Gewitter dann nirgends ausgeschlossen. So viel zum Wetter von Nathalie Auer.
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Mit dem Titel «Blumen aus Tirol», aufgespielt von Franz Busch und seinen Innbrücklern, sage ich noch einmal grüß euch und freue mich, dass ich in der zweiten Stunde von «Gesungen und gespielt» mit alpenländischer Volksmusik bis auf ein Eine zu bin begleiten darf.

Ernst Mosch und seine Original-Egerländer Musikanten haben uns da einen Titel gespielt, nämlich Bergblumen. Und über die Bergblumen selber erfahren wir ein bisschen später noch was. Und dann geht's einmal so ein Stückchen instrumental oder gesungen wünschen möchtet, nichts leichter wird das. Über das Online-Formular können nach wie vor Musikwünsche eingesendet werden. Im Internet einsteigen unter oe.orf.at in den Bereich Volkskultur verzweigen. Und wir freuen uns über jede Einsendung und wir schauen auch, dass wir alle Musikwünsche für die Hörerinnen und Hörer ganz gern erfüllen können. Der Almblumenmarsch, das ist unser nächster Titel. Hören wir jetzt die Niederösterreich-Mixtur.

Die Füßleitenmuse aus Bayern ist es mit dem Titel Schöne Blärmerl. Im Juli zwang sie viel prächtige Alpenblumen in voller Blüte, darunter das berühmte Edelweiß und die gelbe Annika, eine Heilpflanze, die gerne auf sauren Bergwiesen zu finden ist. Annika ist bekannt für ihre entzündungshemmenden Eigenschaften, die bei der Linderung von Schmerzen und Schwellungen hilfreich sind. Die in der Heilpflanze Annika enthaltenen Stoffe, die fördern die Wundheilung und wirken sie positiv auf die Haut aus. Daher wird Annika oft in Salben verwendet, um Verletzungen wie Prellungen, Verstauchungen und Muskelverspannungen zu behandeln. Besonders in der kalten Jahreszeit, da wirkt Annika wahre Wunder. In einer Creme angereichert mit anderen pflanzlichen Wirkstoffen schützt die Haut vor Kälteschäden und beruhigt sie nach dem Wintersport. Und ich will gar nicht dran denken, es ist noch relativ lang hier auf dem Winter, aber heute in 5 Monaten. Ja genau, da ist der Heilige Abend, der 24. Dezember.

0: Daniel Schober und Gerald Ranacher auf einer steirischen Harmonika haben wir da gehört mit dem Titel Der Sonne entgegen.
1: In Guds Namen.
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3: Auf Außenwänden von Kirchen und Kirchtürmen sieht man oft sein Bild. Das des heiligen Christophorus, der heute sein Gedenktag hat. Er gilt als Patron im Straßenverkehr. Sichtbar auch oft auf Stadtschlüsselanhänger oder auf Plaketten. Ein weiteres großes Aufgabengebiet fällt unter seinen Schutz als Patron der Fuhrleute, der Flösser, der Reisenden, der Bergstraßen gegen Pest und Dürre. Das alles, obwohl man über das Leben von ihm gar nicht viel weiß. Er ist eben ein volkstümlicher Heiliger, der als Nothelfer den Menschen in verschiedenen Situationen beistehen soll. Bezeugt ist die Existenz und das Martyrium in Lykien in der Türkei, allerdings auch wieder nur durch eine Legende. Erwachsen soll er einem Riesen geglichen haben und auf der Suche nach dem mächtigsten Herrscher gewesen sein. Und auf der Reise soll er einen Einsiedler getroffen haben, der ihm befohlen hat, er soll Menschen über den Fluss, der in der Nähe ist, drüber tragen. Und da hat er eines Tages ein Kind geholfen, hat es auf die Schulter genommen. Und auf halber Strecke ist das Kind zur Last worden, immer schwerer und schwerer. Am Ufer angekommen hat das Kind gesagt, Jesus Christus war deine Bürde. Du hast mehr als die Welt getragen. Christus, der sich so zu erkennen gegeben hat, hat den Riesen Reprobis unter Wasser getaucht, hat ihn tauft und den Namen Christophorus gegeben, was Christusträger heißt.
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Die Hallgrafen-Musikanten, die haben wir da gehört mit der Blermeibolka. Ja, und die Natur, die scheint jetzt im Hochsommer ein bisschen zur Ruhe zu kommen. Auf die Felder, da blüht der Klatschmann und die Kornblume. Auf die Wiesen der Bärenklau, am Waldrand, recht oft die Weideröschen. Und auch die Almresseln auf der Hähe, die sind allmählich schon langsam wieder weg und verblüht. Die Frühlingslieder von die Waldvögel, die sind weitgehend verstummt. Der Juli ist überhaupt in der Natur ein ruhiger Monat. Das Leben verlagert sich eher in die Nacht. Käfer und Nachtfalter sind bei den lauen Temperaturen in der Dunkelheit unterwegs. Junge Weißstörche, die verlassen jetzt den Horst, üben das Fliegen und sind nur ein wenig unbeholfen bei Start und Landung. Jetzt heißt es für sie natürlich trainieren für die erste lange Reise ins afrikanische Winterquartier, die am meisten schon Mitte August in Angriff genommen wird.

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1: Jazz am See heißt am kommenden Samstag, also morgen im Strandbad von Obertrau. Zu Gast ist dort die Franz Kirchner Big Band. Beginn in Obertrau ist am Sonntag, also nicht morgen, übermorgen genau, da ich mich nicht richtig verlese hier, Sonntag, übermorgen, 19 Uhr, Strandbad in Obertrau im Salzkammergut. Pilze, heimliche Herrscher, heißt der Sonderausstellung, die im Holz- und Werkzeugmuseum Lignorama in Riedau zu besichtigen ist. Die Ausstellung ist nur morgen und am Sonntag von 10 bis 17 Uhr und noch vor Vereinbarung zum Anschauen. Die Musikkapelle Untersee aus Burg Gulsern, die lädt ein zum Seekonzert. Morgen am Samstag, dann spielt die Seermusik ab 19 Uhr im Strandbad von Untersee am Nordufer vom Hallstatter See auf. Das Ischlerstraßenfest im Bad aus See, das findet morgen ab 18 Uhr statt. Aufgespielt wird dort unter anderem von der Gulserer Klarinettenmusik, die Gruppe Ausfuchs, die zum Herrn oder auch das Paganin-Sortenquartett. Die traditionelle Bergmesse am Hanger, die findet übermorgen am Sonntag statt. Für Fußmarode ist ab 9 Uhr ein Bustransfer vom oberen Parkplatz auf den Hanger eingerichtet. Beginn ist beim Hanger Gipfelkreuz dann um 10 Uhr und im Anschluss an die Bergmesse gibt es im Almgasthof Schwarz einen Frühschoppen. Ja, und die Ortsmusik Fichtwang, die spielt ein Sommerkonzert unter dem Motto Konzert Kaiserschmarrn, eine süße Mischung. Morgen Samstag 19.30 Uhr im Schloss Scharnstein.
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Die Hochrisser-Ocarina-Musik haben wir da gehört. Die hat uns den Stangerlwalzer da. Und mit der Stubaier Freitagmusik, da geht gesungen und gespielt, eben heute am Freitag auf die Nacht langsam dem Ende zu. Die Musik hat uns die Kathi Maurer zusammengestellt. Weiter geht's im Programm nach die Weltnachrichten mit Günter Madlberger und mit seinem Schlagercocktail. Ich wünsche euch noch einen ganz schönen Abend und ein besonders schönes Wochenende. Das Wetter soll dir auch richtig passen und ein paar entspannte, angenehme Tage. Bleibt gesund und fit euch, pfiat euch und bis zum nächsten Mal, sagt Heinz Hörhager.

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1: Am Mikrofon Paul Kanke. Im UNO-Hauptquartier New York läuft in diesen Minuten eine bisher beispiellose Abstimmung. Die 125 Vertragsstaaten des Internationalen Strafgerichtshofs entscheiden, ob der Chefankläger, der Brite Karim Khan, entlassen wird. Khan werden sexuelle Übergriffe vorgeworfen. Johannes Perterer berichtet.
2: Es ist eine Abstimmung mit großer politischer Brisanz, die heute Abend um 21 Uhr unserer Zeit im UNO-Hauptquartier in New York über die Bühne geht. Die 125 Mitgliedsländer des Internationalen Strafgerichtshofs stimmen darüber ab, ob sie dessen Chefankläger, den britischen Juristen Karim Khan, seines Amtes entheben wollen oder nicht. Der mittlerweile suspendierte 56-Jährige wird von einer Mitarbeiterin sexuellen Fehlverhaltens beschuldigt, Vorwürfe, die er vehement bestreitet. Da Khan vor gut 2 Jahren unter anderem einen umstrittenen Haftbefehl gegen Israels Premier Benjamin Netanyahu beantragt hat, sehen seine Unterstützer eine politische Kampagne der USA und Israels gegen ihn. Beide Staaten erkennen den Internationalen Strafgerichtshof nicht an.
1: Und wie soeben bekannt wird, wird Khan seines Amtes enthoben. Das haben die Vertragsstaaten des Gerichtshofs vor wenigen Augenblicken beschlossen. US-Präsident Donald Trump droht der EU wegen einer Milliardenstrafe gegen die Google-Mutter Alphabet. Trump sagt, die EU beraube EU-S-Unternehmen. Dafür werde sie einen hohen Preis zahlen. Einzelheiten teilt er nicht mit. Die EU-Kommission hat gestern eine Strafe von umgerechnet fast 900 Millionen Euro gegen Google verhängt. Der Konzern hat aus EU-Sicht gegen Regeln verstoßen, die die Marktmacht großer Technologiekonzerne begrenzen sollen. In der Demokratischen Republik Kongo in Zentralafrika breitet sich die Krankheit Ebola weiter aus. Die Zahl der bestätigten Infektionen nähert sich der Marke von 3.000, wie Gesundheitsbehörden der Republik Kongo mitteilen. Mehr als 2.900 Ebola-Fälle sind bestätigt, 40% davon sind gestorben. Österreichs Tennis-Jungstar Lili Tagger stößt beim Turnier in Prag ins Halbfinale vor. Tagger schlägt die Tschechin Sara Bieljek. Wolfgang Eichinger informiert.
3: Lili Tagger steht zum zweiten Mal in ihrer Karriere bei einem WTA 250er Turnier im Semifinale. Die 18-jährige Osttirolerin aus Lienz besiegt Sara Bieljek 6:4 und 6:4. Letzte Woche hat sie gegen die Tschechin beim Turnier in Athen noch verloren.
4: Ganz ehrlich, hätte ich nicht erwartet, dass es heute wirklich für mich entscheiden kann, weil letzte Woche habe ich gegen sie gespielt. Sie hat fast ein bisschen mit mir gespielt, wenn man so sagen kann. Deswegen bin ich wirklich, wirklich froh, dass ich das Match gewonnen habe. Ich habe extrem viel Spaß am Platz gehabt, weil es war echt ein gutes Match.
3: Und damit kommt es zu einem richtig tollen Semifinale. Da wartet mit Barbora Krejčíková wieder eine Tschechin. Krejčíková ist derzeit die Nummer 26 der Weltrangliste.
4: Ich habe ja vom Fernsehen zugeschaut, immer wie sie, sagen wir, ihr Grand Slam gewonnen hat. Deswegen ist ein bisschen ein Traum, gegen sie zu spielen.
3: Und Barbora Krejčíková hat in ihrer bisherigen Karriere bereits die Grand Slam Turniere in Paris und in Wimbledon gewonnen.
1: Das waren die Nachrichten mit Paul Kanke. Und nun zum Wetter.
5: In Dellach im Trautal hat es mittlerweile von 27 auf nur 18 Grad abgekühlt. Und bis morgen früh sinken die Temperaturen noch weiter, auf meist 15 bis 7 Grad. Der morgige Samstag ist dann der eindeutig freundlichere Tag vom Wochenende, denn die meiste Zeit scheint die Sonne. Erst am Nachmittag und Abend kann es in Vorarlberg und in Tirol stellenweise gewittrig werden. Dazu gibt es morgen sommerliche 25 bis 32 Grad. Am Sonntag wird es dann im Bergland um ein paar Grad kühler. So viel zum Wetter von Nathalie Auer.
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6: Guten Abend, herzlich willkommen und der Cocktail ist wieder frisch gemixt als Sommercocktail. Los geht's mit Nick P. Wir rocken diesen Sommer. Ab ins Wochenende mit Radio Oberösterreich.

0: Grüß euch, liebe Zuhörer von Radio Oberösterreich. Da ist die Melissa Naschenweng und ich wünsche euch viel Spaß mit Günther Madlberger.
1: Und mit ihrer Musik. Sie kann Party machen, aber sie kann auch ganz sanft. Das Größte, Melissa, jetzt bei uns.

Die Fernsehromanze mit ihr wird eine Fortsetzung bekommen. Melissa Naschenweng hier bei uns in Radio Oberösterreich. Guten Abend und willkommen. Es gibt Neues aus der Steiermark, wie so oft. Das ist ja musikalisches Bundesland. Oliver Heitz wieder fleißig gewesen, jetzt mit Herzburnout. Seinen Song hatte, glaube ich, von Signorti auch mal. Aber bei ihm klingt es natürlich ganz anders. In Oliver Heitz-Manier. Jetzt neu in Radio Oberösterreich im Schlagercocktail. Herzburnout.

Nächste Woche sorgt er wieder für Ausnahmezustand in Dresden mit der Kaisermania. Roland Kaiser hier bei uns mit Kein Problem. Und diese beiden, sie sind wie aus dem Nichts im vorigen Jahr aufgetaucht und haben einen der Schlager-Sommerhits des Jahres geliefert. Die Rodensteiner und die legen jetzt nochmal eins drauf, setzen ihre musikalische Italienreise fort mit Ciao Ciao Amore. Mal schauen, ob der genauso einschlägt.

Schade, dass man für ihr nichts mehr hört. Juliane Werding, Stimmen erwähnt. Hier ist Radio Oberösterreich. Viele Sommerhits natürlich, die gerade rauskommen. Zum Beispiel von Franz Senior. Die klingt am Anfang ein bisschen wie der Lambada. Nur für eine Sommernacht.

Seniori, nur für eine Sommernacht, eine super Sommernacht wird es hoffentlich auch nächste Woche, wenn er nach Oberösterreich kommt. Donnerstag großes Open-Air-Konzert auf dem Domplatz in Linz von DJ Ötzi.

7. September feiern sie wieder ihr großes mehrtägiges Fanfestival in Millstatt in Kärnten, die Nockis. Hier in Radio Oberösterreich, willkommen, Sie sind mittendrin im Schlagercocktail. Und unser Kulthit heute Abend, der hat mit dem neuen regierenden Fußball-Weltmeister zu tun. Die haben ja gefeiert, die Spanierinnen und Spanier, oder? Unfassbar. Millionen waren da auf den Straßen. Und dieser Song, der passt da ganz, ganz wunderbar dazu. Kommt zwar von einer Niederländerin, aber hat... Und das werden Sie gleich merken, mit Spanien zu tun. In Camarina, viva España. Ja, kann was, oder?

Viel mehr Herz kann man nicht in Musik reinpacken. Wenke Mürre, dein Herz, mein Herz. Hier ist der Schlagercocktail. Günther Madelberger ist dran. Ein bisschen Meeresrauschen geht immer gerade im Sommer. So hören wir eine Schiffsglocke. Moment. Jawohl, dann bitte Abfahrt mit dem Traumschiff. Und Nathalie Holzner.

Die Münchner Freiheit war auch schon mal bei uns beim Radio Oberösterreich Sommer Open Air. Morgen ist ja wieder soweit in Bad Schallerbach, diesmal mit Boris Bukowski, mit Milo und vielen anderen und vielleicht auch mit Ihnen. Mein Name ist Günther Madelberger, wünsche Ihnen einen schönen Abend. Jetzt mit Uwe Pusse. Flaschen.

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1: Zum Nachtjournal begrüßt Sie Paul Knacker. Die Themen: ÖVP-Parteivorstand entscheidet über Ausschluss von Wiener Wirtschaftskammerpräsident Ruck. Gesetzesentwurf für geplantes Social-Media-Verbot bis 14 Jahre geht in die nächste Phase. Die Sanierung des Batterieherstellers Varta scheitert erneut. In Frankreich und Spanien toben weiter Flächenbrände, zehntausende Menschen fliehen. Das Wetter morgen: viel Sonne und teils heiß. Es ist eine heikle Sitzung. Der Bundesparteivorstand der ÖVP berät in Wien virtuell seit 2 Stunden, ob der Wiener Wirtschaftskammerpräsident Walter Ruck aus der Partei ausgeschlossen werden soll. Der Ethikrat der ÖVP hat das am frühen Abend empfohlen, wegen umstrittener Aussagen Rucks. Er soll über seinen angeblichen Einfluss bei ÖVP-Listenerstellungen geprahlt, sich über Parteifreunde und Industrievertreter lustig gemacht und frauenfeindliche Aussagen getätigt haben. Felix Nowak berichtet.
2: Walter Ruck habe dem Ethikrat nicht eindeutig mitgeteilt, ob die medial bekannt gewordenen Zitate authentisch seien, heißt es nach der Sitzung vom ÖVP-Gremium. Daher müsse man davon ausgehen, dass sie korrekt wiedergegeben worden seien. Inhaltlich würden diese Aussagen dem ÖVP-Verhaltenskodex widersprechen. Aus diesem Grund und weil sich Ruck nicht öffentlich geäußert habe, sei ein Rücktritt von den politischen Funktionen nötig. Die ÖVP solle Maßnahmen bis hin zum Ausschluss ergreifen. Darüber entscheidet der ÖVP-Bundesparteivorstand. Ruck selbst hat sich heute Vormittag per Brief an dessen Mitglieder gewandt. Er zeigt sich über die Ausschlusspläne verwundert und spricht von einer Kampagne gegen seine Person. Die zirkulierenden Gesprächsprotokolle könne er weiterhin nicht bestätigen. Es gebe keinen einzigen rechtlich relevanten Vorwurf. Zurücktreten werde er nicht, weder im Wiener Wirtschaftsbund noch in der Wiener Wirtschaftskammer.
1: Nach 3 Monaten hat der burgenländische Landeshauptmann Hans-Peter Doskozil die erste Pressekonferenz seit seiner letzten Kehlkopfoperation gegeben. Doskozil ist der Kehlkopf entfernt und durch eine Stimmprothese ersetzt worden. Der Landeshauptmann spricht nun durch die Speiseröhre und zeigt sich damit zufrieden.
3: Das schaut derzeit wirklich ausgezeichnet aus. Es funktioniert an und für sich auch schon Bürotermine. Ziemlich intensive teilweise, auch Besprechungen schon fix und so weiter. Das funktioniert alles und ich habe irgendwie das Gefühl, je länger und je mehr, dass ich die Stimme beanspruche, wobei es natürlich gewisse Grenzen gibt jetzt am Beginn, desto besser ist es. Also zu sprechen ist für mich jetzt das beste Stimmtraining in der jetzigen Situation,
1: sagt Doskozil. Er plant nach eigenen Angaben im September in den Landtag in Eisenstadt zurückzukehren. Frankreich hat diese Woche als erstes EU-Land ein Social-Media-Verbot für Jugendliche beschlossen. Österreich dürfte bald nachziehen. Ab kommenden Jahr soll Social Media für unter 14-Jährige verboten sein, wie die Regierung plant. Kontrolliert soll das Alter von Drittanbietern werden. Niklas Lerch informiert.
4: Von Instagram bis TikTok. Wer auf Social-Media-Plattformen sein will, muss ab dem kommenden Jahr mindestens 14 Jahre alt sein. Das sieht der Plan der Regierung vor. Die einmalige Alterskontrolle soll über die ID Austria oder andere private Drittanbieter laufen. Social-Media-Konzerne erfahren dann nur, ob jemand 14 Jahre alt ist oder nicht. Darauf verweist auch Vizekanzler und Medienminister Andreas Babler von der SPÖ.
5: Was mir wichtig ist, ist, dass die Plattformen keinerlei Daten kriegen.
4: Das Verbot soll große Plattformen wie TikTok oder Facebook treffen, nicht aber Messenger-Dienste wie WhatsApp. Bei Verstößen drohen Strafen, betont ÖVP-Staatssekretär Alexander Pröll.
6: Bis zu 6% des Jahresumsatzes bei potenziellen Vergehen kann es an Strafen geben.
4: Die Regierung dürfte den Gesetzesentwurf am Montag beim Sommerministerrat präsentieren und dann in Begutachtung schicken.
1: Die Sanierung des deutschen Batterieherstellers Varta mit österreichischer Beteiligung ist erneut gescheitert. Varta hat Insolvenz angemeldet und dürfte nun zerschlagen werden. Die jeweiligen Hälfteeigentümer, der österreichische Investor Michael Theuner und der Sportwagenhersteller Porsche, stellen offenbar kein weiteres Geld bereit. Volker Obermeier berichtet.
7: Die befürchtete Zerschlagung des Unternehmens scheint besiegelt. Wichtige Geldgeber wollen das Geschäft mit Haushaltsbatterien aus dem Konzern herauslösen. Der Rest soll ein Fall für den Insolvenzrichter werden. An Varta ist der Wiener Investor Michael Theuner zu 50% beteiligt. Die andere Hälfte gehört dem Sportwagenbauer Porsche. Nach unbestätigten Meldungen waren beide nicht mehr bereit, dem Unternehmen eine Kapitalspritze zu geben. Nach der jüngsten Jahresbilanz liegt der Varta-Verlust bei etwa 65 Millionen Euro.
1: Der Chefankläger am Internationalen Strafgerichtshof, der Brite Karim Khan, muss gehen. In New York hat eine Mehrheit der 125 Vertragsstaaten des Gerichtshofs vor einer Stunde dafür gestimmt, Khan endgültig seines Postens zu entheben. Bisher war er suspendiert. Kern hatte sein Amt wegen Vorwürfen sexuellen Fehlverhaltens vor gut einem Jahr vorerst niedergelegt, die Anschuldigungen allerdings zurückgewiesen. Die Flächenbrände in Frankreich und in Spanien wüten weiter. In Spanien brennt es in der Umgebung der Hauptstadt Madrid. Bei regional bis zu fast 40 Grad Celsius und kräftigem Wind ist keine Entspannung zu erwarten. 90.000 Menschen haben ihre Häuser verlassen, auf der Flucht vor den Flammen. In Frankreich toben Brände vor allem an der Atlantikküste. Stefan Gera berichtet.
8: Meter hoch schlagen die Flammen in den Wäldern bei Bordeaux in Westfrankreich an der Atlantikküste. Hier steht eine Fläche etwa so groß wie Paris in Flammen. Kap Ferret ist eine beliebte Halbinsel westlich von Bordeaux. Hier müssen die Menschen mit Booten in Sicherheit gebracht werden. So eine riesige Evakuierungsaktion hat es hier noch nie gegeben, sagt Laurent Moretti. Es ist beeindruckend und beängstigend.
9: Es ist 63.000
8: Menschen mussten in Frankreich bereits ihre Häuser verlassen. In Spanien sind es mehr als 10.000. Hier sind die Feuerwehrleute und Löschflugzeuge in der Umgebung von Madrid im Dauereinsatz. Zum ersten Mal überhaupt musste in dieser Region der Notstand ausgerufen werden.
1: Nach dem frühen Ausscheiden bei der Fußball-WM ändert sich im deutschen Fußball einiges. Jürgen Klopp ist neuer Teamchef, die größte Ehre seines Lebens, wie er sagt. Wolfgang Eichinger fasst zusammen.
10: Jürgen Klopp ist wie erwartet der neue Teamchef in Deutschland und hat einen Vertrag bis nach der Weltmeisterschaft 2030 unterzeichnet.
11: Es ist eine große Ehre. Das ist idealerweise der Höhepunkt meiner Karriere, meines Lebens, meines beruflichen Lebens.
10: Italien ist weiterhin auf der Suche. Pep Guardiola hat ja abgesagt. Jetzt soll der frühere Weltmeister mit Italien Andrea Pirlo ein heißer Kandidat sein. Im ÖFB-Cup stehen die Bundesligisten WSG Tirol, Ried, Altach und Wolfsberg in der zweiten Runde. Aus der zweiten Liga hat es bisher Voitsberg geschafft. Tennistalent Lili Tucker steht beim Masters 250er-Turnier in Prag im Semifinale. Die 18-Jährige besiegt die Tschechin Beljek mit 6:4 und 6:4 und trifft jetzt auf die zweifache Siegerin bei einem Grand-Slam-Turnier Barbara Krejcikova. Bei der Tour de France gewinnt Tadej Pogacar die traditionelle Etappe mit der Bergankunft in Alpe d'Huez. Der Slowene hat in der Gesamtwertung vor den letzten beiden Etappen mehr als 7 Minuten Vorsprung. Und das freie Training für den Formel 1 Grand Prix von Ungarn dominieren die Ferraris. Schnellster Hamilton vor Leclerc, 13. nur der WM-führende Kimi Antonelli im Mercedes.
1: Und nun zum Wetter mit Nathalie Auer.
12: Sternenklar geht es vielerorts durch die Nacht und damit kühlt es deutlich ab. In St. André im Lavantal hat es zum Beispiel nur noch 15 Grad. Morgen starten wir also sehr frisch in das Wochenende. Tagsüber legen die Temperaturen dann aber spürbar zu und klettern auf 25 bis 32 Grad. Dazu gibt es morgen jede Menge Sonnenschein. Einzelne Schauer oder Gewitter tauchen erst am Nachmittag auf und zwar an der Grenze zu Italien. Am Sonntag breiten sich dann auf den Großteil des Landes Schauer und Gewitter aus. Am ehesten trocken bleibt es im Donauraum.
1: Das war das Nachtjournal. Auf Wiederhören, sagt Paul Kraker.
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1: Am Mikrofon Paul Kanker. Der Wiener Wirtschaftskammerpräsident Walter Ruck wird aus der ÖVP ausgeschlossen. Der Bundesparteivorstand in Wien hat das vor kurzem einstimmig beschlossen, nachdem Ruck offenbar über seinen Einfluss geprahlt, Parteifreunde kritisiert und sich frauenfeindlich geäußert hat. Die Chefin des Seniorenbundes der ÖVP, Ingrid Korosek, sagt, nach diesen Aussagen habe man Ruck ausschließen müssen.
2: Es war notwendig, war unausweichlich. Also all die Reaktionen, die er eben nicht gesetzt hat, die er hätte setzen müssen. Und auf der anderen Seite die frauenfeindlichen Bemerkungen und auch sonstigen, das ist nicht unser Politstil. Und daher war da keine andere Möglichkeit da.
1: Sagt ÖVP-Seniorenchefin Korosek. US-Präsident Donald Trump droht der EU wegen einer Milliardenstrafe gegen die Google-Mutter Alphabet. Trump sagt, die EU beraube US-Unternehmen, dafür werde sie einen hohen Preis zahlen. Einzelheiten teilt er nicht mit. Die EU-Kommission hat gestern eine Strafe von fast 900 Millionen Euro gegen Google verhängt. Der Konzern hat aus EU-Sicht gegen Regeln verstoßen, die die Marktmacht großer Technologiekonzerne begrenzen sollen. Kanada hat wegen des Zollstreits eine gemeinsame Brücke mit den USA alleine eröffnet. Am Montag hat US-Präsident Trump 50% Zoll auf bestimmte Waren aus Kanada verfügt, zum Beispiel Wein, Hockeyschläger oder Zement. Die Howe-Brücke verbindet Windsor in der kanadischen Provinz Ontario und Detroit im US-Bundesstaat Michigan. Auf der Welt sind in der Zeit vor Christi Geburt offenbar viel mehr Sprachen gesprochen worden als jetzt. Nach einer Studie hat es vor 2000 Jahren weltweit Zehntausende Sprachen gegeben. Heute spricht ein Großteil der Weltbevölkerung, 5 Milliarden Menschen, nur eine von 10 Sprachen, allen voran Englisch und Mandarin. Eva Obermüller berichtet.
3: Mehr als 7000 Sprachen gibt es derzeit weltweit. Das klingt zwar nach viel, es müssen aber irgendwann deutlich mehr gewesen sein. Denn für die letzten Jahrhunderte ist ein rasanter Schwund dokumentiert, vor allem zugunsten einiger weniger Weltsprachen. Ein internationales Forschungsteam hat nun die einstige Vielfalt hochgerechnet. Grundlage waren die Gruppengröße von Jäger- und Sammlergemeinschaften und Schätzungen zur frühen Weltbevölkerung. Demnach gab es vor 12.000 Jahren weniger Sprachen als heute. Erst als die Menschen immer mehr wurden, kam es zu einer explosiven Vermehrung. Im goldenen Zeitalter der sprachlichen Vielfalt vor rund 2000 Jahren wurden auf unserem Planeten womöglich zehntausende Sprachen gesprochen. Danach kam es laut den Forschern zum schnellen Verlust dieser Vielfalt. Das lasse auch für die Zukunft nichts Gutes ahnen. Denn mit jeder verschwundenen Sprache gehe auch ein Stück Kultur verloren.
1: Die Fußball-Bundesliga-Vereine Ried, WRC, Tirol und Altach erreichen die zweite Runde im ÖFB-Cup. Die Altacher schlagen mit Mühe den Regionalliga-Club Leobendorf 1:0. Ried setzt sich bei Dornbirn 5:1 durch, ebenso der WRC gegen Lauterach aus Vorarlberg. WSG Tirol gewinnt beim niederösterreichischen Landesligaverein Wieselburg 6:0. Das waren die Nachrichten mit Paul Kracker. Und nun zum Wetter.
4: Sehr frisch geht es durch die Nacht. Die Tiefstwerte liegen bei meist nur 7 bis 15 Grad. Morgen wird es dann spürbar wärmer als heute mit sommerlichen 25 bis 32 Grad.
1: Das war das Wetter mit Nathalie Auer.
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1: 0 Uhr, heute ist Samstag, der 25. Juli, die Nachrichten mit Paul Kranker. Der Wiener Wirtschaftskammerpräsident Walter Ruck wird aus der ÖVP ausgeschlossen. Der Bundesparteivorstand in Wien hat das am späten Abend einstimmig beschlossen, nachdem Ruck offenbar über seinen Einfluss geprahlt, Parteifreunde kritisiert und sich frauenfeindlich geäußert hat. Vom Parteivorstand meldet sich Felix Nowak.
2: Die Entscheidung des ÖVP-Bundesparteivorstands, den obersten Wiener Wirtschaftsvertreter auszuschließen, fällt einstimmig. Für Seniorenbundpräsidentin Ingrid Korosek war der Schritt unausweichlich.
3: Die Reaktionen, die er eben nicht gesetzt hat, die er hätte setzen müssen, und auf der anderen Seite die frauenfeindlichen Bemerkungen und auch sonstigen, das ist nicht unser Politstil und daher war da keine andere Möglichkeit da.
2: In einer schriftlichen Stellungnahme distanziert sich die ÖVP von den veröffentlichten Zitaten. Ruck hätte Bereitschaft zeigen müssen, an einer Aufarbeitung oder Klärung mitzuwirken, um den Schaden an der Partei zu mindern. Das sei aber nicht erfolgt. Ruck selbst hat sich gestern in einem Brief an die obersten ÖVP-Funktionäre gewandt. Die Echtheit der Zitate will er darin nicht bestätigen. Einen Rücktritt im Wirtschaftsbund und in der Wirtschaftskammer schließt Ruck weiterhin aus.
1: Vor kurzem hat Wirtschaftskammerpräsident Ruck zu seinem ÖVP-Ausschluss erklärt, er nehme die Entscheidung zur Kenntnis. Er werde aber eine Berufung gegen den Parteiausschluss prüfen, weil er anderer Meinung sei. UNO-Menschenrechtskommissar Volker Türk aus Österreich bleibt trotz Widerstand im Amt. Die UNO-Vollversammlung in New York hat vor einer halben Stunde mit großer Mehrheit für eine zweite Amtszeit Türks von 4 Jahren gestimmt. Russland, Israel und die USA hatten es abgelehnt, die Amtszeit Türks zu verlängern. Türk hat den russischen Angriffskrieg in der Ukraine und das Vorgehen Israels im Gazastreifen kritisiert. Die USA greifen nach eigenen Angaben erneut Ziele im Iran an. Wie das US-Militär mitteilt, sind mindestens 4 Menschen getötet worden, 5 wurden verletzt. Die US-Armee hat Kommandozentralen, Drohnenlager und Küstenüberwachungsanlagen im Südwesten und im Norden des Iran beschossen. Im Norden des besetzten Westjordanlands sind bei gewaltsamen Konfrontationen 2 Israelis und 4 Palästinenser erschossen worden. Mindestens 16 Menschen wurden verletzt. Das Westjordanland ist seit fast 60 Jahren von Israel besetzt. Dort leben 3 Millionen Palästinenser und mehr als 500.000 Israelis. Der Hollywood-Konzern Paramount setzt den Milliardenkauf des Konkurrenten Warner Brothers vorerst aus. Paramount will nach eigenen Angaben abwarten, wie ein Gericht über eine Wettbewerbsklage von 12 US-Bundesstaaten entscheidet. Die Bundesstaaten argumentieren, ein Zusammenschluss von Paramount und Warner würde den Wettbewerb bei populären Filmen verzerren und Kinos unter Druck setzen. Paramount bietet umgerechnet fast 100 Milliarden Euro für Warner. Der Absturz eines Flugzeugs mit 62 Toten in Brasilien vor 2 Jahren ist durch technische und menschliche Fehler ausgelöst worden. Laut Untersuchungsbericht war das Enteisungssystem des Flugzeugs defekt. Die beiden Piloten unterhielten sich aber und bemerkten den Fehler zu spät. Die Maschine der brasilianischen Fluggesellschaft Voipass war am 9. August 2024 im Bundesstaat São Paulo abgestürzt. Im Achrain-Tunnel in Vorarlberg ist ein 74-jähriger Deutscher während der Fahrt verstorben. Die Ursache ist unbekannt. Das Auto touchierte die Randsteinkante. Die Beifahrerin konnte den Wagen im Achrain-Tunnel aber stoppen. Im Fußballcup findet an diesem Wochenende die erste Runde statt. Wolfgang Eichinger aus unserer Sportredaktion. Am Abend sind die Bundesliga-Clubs aufgestiegen.
4: Janu Altach hat in Niederösterreich beim 1:0-Erfolg in Leobendorf Mühe gehabt. Sonst alles souverän für die Erstligamannschaften. Sturm gewinnt in Seekirchen 3:0, Wolfsberg 5:1 in Lauterach, Ried 5:1 in Dornbirn und die WSG Tirol gewinnt 6:0 in Wieselburg. Weit mehr Mühe haben einige Zweitligisten gehabt. Blau-Weiß Linz in Gurten und St. Pölten beim SV Tilmitsch schaffen es nach Verlängerung. Der FAC in Horn erst im Elfmeterschießen. Souverän weiter ist Voitsberg und ausgeschieden ist Zweitligist Amstetten im Elfmeterschießen in Deutschlandsberg.
1: Und nun zum Wetter.
5: Viel Sonnenschein erwartet uns heute und das teilweise bei strahlend blauem Himmel. Erst am Nachmittag tauchen über den Bergen Vorarlbergs und Tirols größere Quellwolken auf und in weiterer Folge entwickeln sich hier einzelne Schauer oder Gewitter. Dazu gibt es heute sommerliche Temperaturen von 25 bis 32 Grad. Am Sonntag gehen die Temperaturen dann im Bergland zurück, denn von Westen her breiten sich einige Schauer und Gewitter aus. Am ersten trocken bleibt es morgen im Donauraum und im Südosten. So viel zum Wetter von Nathalie Auer.
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1: Im Studio Daniel Teissl. Es ist 1 Uhr. Walter Ruck ist formal kein ÖVP-Mitglied mehr. Der Chef der Wiener Wirtschaftskammer und des ÖVP-Wirtschaftsbunds in Wien ist am späten Abend vom Bundesparteivorstand aus der Partei ausgeschlossen worden, berichtet Felix Nowak.
2: Die Entscheidung des ÖVP-Bundesparteivorstands, den obersten Wiener Wirtschaftsvertreter auszuschließen, fällt einstimmig. Für Seniorenbundpräsidentin Ingrid Korosek war der Schritt unausweichlich.
3: Die Reaktionen, die er eben nicht gesetzt hat, die er hätte setzen müssen, und auf der anderen Seite die frauenfeindlichen Bemerkungen und auch sonstigen, das ist nicht unser Politstil und daher war da keine andere Möglichkeit da.
2: In einer schriftlichen Stellungnahme distanziert sich die ÖVP von den veröffentlichten Zitaten. Ruck hätte Bereitschaft zeigen müssen, an einer Aufarbeitung oder Klärung mitzuwirken, um den Schaden an der Partei zu mindern. Das sei aber nicht erfolgt. Ein Rücktritt kommt für Ruck nach wie vor nicht in Frage. Am Abend lässt er mitteilen, dass man die Entscheidung zur Kenntnis nehme, aber bekanntlich eine andere Meinung dazu habe. Eine Berufung will Ruck prüfen.
1: Japan prescht vor und will in gut einem halben Jahr erstmals seltene Erden vom Meeresboden holen, Moritz Strobel berichtet.
4: 6 Kilometer unter der Meeresoberfläche hat die japanische Expedition Spuren des Metalls Yttrium gefunden. Yttrium wird laut japanischer Regierung unter anderem für Autos und Halbleiter verwendet. Bergbaukonzerne drängen schon lange darauf, Metalle vom Meeresboden zu schürfen. Bisher gibt es aber noch keinen kommerziellen Abbau. Generell warnt die UNO, dass Tiefseebergbau schwerwiegende soziale, wirtschaftliche und umwelttechnische Folgen haben könnte.
1: Ohne große Überraschung startet die neue ÖFB-Cup-Saison. Die ersten 5 Bundesliga-Vereine sind alle weitergekommen, berichtet Wolfgang Eichinger.
5: Ja, nur Altach hat in Niederösterreich beim 1:0-Erfolg in Leobendorf Mühe gehabt. Sonst alles souverän für die Erstligamannschaften. Sturm gewinnt in Seekirchen 3:0, Wolfsberg 5:1 in Lauterach, Ried 5:1 in Dornbirn und die WSG Tirol gewinnt 6:0 in Wieselburg. Weit mehr Mühe haben einige Zweitligisten gehabt. Blau-Weiß Linz in Gurten und St. Pölten beim SV Tilmitsch schaffen es nach Verlängerung. Der FAC in Horn erst im Elfmeterschießen. Souverän weiter ist Voitsberg und ausgeschieden ist Zweitligist Amstetten im Elfmeterschießen in Deutschlandsberg.
1: Und jetzt zum Wetter und zu Thomas Wostal.
6: Der Samstag beginnt kühl, wird aber sehr bald warm und teils auch heiß. Am Nachmittag hat es zwischen 25 und 32 Grad heute. Und die meiste Zeit scheint die Sonne, es ziehen nur ein paar dünne Schleierwolken über den Himmel. Gegen Abend entstehen dann in Vorarlberg und in Tirol stellenweise Gewitter, besonders an der Grenze zur Schweiz und zu Italien. Am Sonntag breiten sich Schauer und Gewitter von Westen her im Laufe des Tages auf den Großteil von Österreich aus, mit Schwerpunkt im Bergland. Länger sonnig ist es am Sonntag vor allem noch in der Osthälfte von Österreich.
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1: Im Studio Daniel Teissel, es ist 2 Uhr. Heftige Waldbrände toben derzeit in Frankreich und Spanien. Fast 200.000 Menschen sind bisher evakuiert worden. In Frankreich betrifft es vor allem die Atlantikküste, in Spanien die Region rund um Madrid. Moritz Strobel berichtet.
2: Das Feuer rund um Madrid sei einfach nicht zu löschen, ließen die spanischen Behörden wissen. Wegen starkem Wind befürchten sie, dass sich die Flammen weiter ausbreiten. Über 60.000 Menschen mussten entweder fliehen oder dürfen ihre Häuser nicht verlassen. Unter ihnen befinden sich auch etwa 5.000 Urlauber. Die Regionalpräsidentin Madrids hat vom schlimmsten Brand in der Geschichte gesprochen. Seit gestern gilt in Spanien deshalb der nationale Notstand. In Frankreich bewegen sich die Feuer laut Behörden auf den Großraum Bordeaux zu. Die Stadt selbst sei laut dem Innenministerium aber vorerst nicht bedroht. Insgesamt gäbe es in Frankreich 32 aktive Brände. Die EU hat Hilfe versprochen und bisher 4 Löschflugzeuge nach Spanien und 3 nach Frankreich geschickt.
1: Venezuela tritt aus dem Internationalen Strafgerichtshof aus. Mit dem Vorwurf, Länder des globalen Südens würden benachteiligt werden, begründet die Regierung den Austritt. Das Weltstrafgericht ermittelt seit Jahren gegen Venezuela wegen mutmaßlicher Verbrechen gegen die Menschlichkeit, vor allem durch die gewaltsame Unterdrückung von Protesten und Sicherheitskräfte und Militär. Tennistalent Lili Taga zeigt wieder groß auf. Beim WTA-Turnier in Prag gehört die 18-jährige Osttirolerin zu den besten 4. Wolfgang Eichinger berichtet.
3: Lili Taga steht zum zweiten Mal in ihrer Karriere bei einem WTA-250er-Turnier im Semifinale. Die 18-jährige Osttirolerin aus Lienz besiegt Sarah Beljek 6:4 und 6:4. Letzte Woche hat sie gegen die Tschechin beim Turnier in Athen noch verloren.
4: Ganz ehrlich, hätte man nicht erwartet, dass es heute wirklich für mich entscheiden kann, weil letzte Woche habe ich gegen sie gespielt. Sie hat fast ein bisschen mit mir gespielt, wenn man so sagen kann. Deswegen bin ich wirklich, wirklich froh, dass ich das Match gewonnen habe. Ich habe extrem viel Spaß am Platz gehabt, weil es war echt ein gutes Match.
3: Und damit kommt es zu einem richtig tollen Semifinale. Da wartet mit Barbora Krejčíková wieder eine Tschechin. Krejčíková ist derzeit die Nummer 26 der Weltrangliste.
4: Ich habe ja vom Fernsehen zugeschaut, immer wie sie, sagen wir, ihr Grand Slam gewonnen hat. Deswegen ist ein bisschen ein Traum, gegen sie zu spielen.
3: Und Barbora Krejčíková hat in ihrer bisherigen Karriere bereits die Grand Slam Turniere in Paris und in Wimbledon gewonnen.
1: Und jetzt zum Wetter und zu Thomas Vostal.
5: Kühl ist es vorerst noch, aber das wird sich bald ändern, denn heute scheint die Sonne und es ziehen nur ein paar dünne Wolken durch. Somit wird es sehr warm bis heiß. Am Nachmittag hat es zwischen 25 und 32 Grad. Gegen Abend entstehen dann stellenweise in Vorarlberg und in Tirol Gewitter. Am Sonntag breiten sich Schauer und Gewitter von Westen her im Laufe des Tages auf den Großteil von Österreich aus, mit Schwerpunkt im Bergland. Länger sonnig ist es am Sonntag, vor allem noch in der Osthälfte von Österreich. Und hier ist es abseits der Berge wahrscheinlich nur vereinzelt gewitterig ab dem Nachmittag.
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